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1: Ich bin Dirk Zeitler. In Deutschland und ganz Europa haben viele Millionen Menschen am Abend gebannt in den Himmel geschaut. Denn schon bevor die Sonne unterging, wurde sie vom Mond verdeckt. In Deutschland war die Sonnenfinsternis nur partiell. Zum Beispiel in Spanien verschwand die Sonne dagegen komplett hinter dem Mond. Kaum war die Sonnenfinsternis am Abend vorbei, bot der Himmel schon ein weiteres Spektakel. Der Sternschnuppenstrom der Perseiden. Bis zu 100 Sternschnuppen sollte man pro Stunde am dunklen Himmel sehen. Kinder sollen künftig Geld vom Staat bekommen, um Vermögen fürs Alter aufzubauen, und zwar 10 Euro pro Monat zwischen dem 6. und 18. Lebensjahr. Das sieht ein Gesetzentwurf von Finanzminister Klingbeil für eine neue Frühstartrente vor, den das Kabinett beschlossen hat.
2: Die Frühstartrente soll eine Art Startkapital für die Altersvorsorge sein. Sollte das Gesetz im Bundestag beschlossen werden, geht das Geld erstmal an alle Kinder mit dem Geburtsjahrgang 2020. Ab nächstem Jahr kommt dann jedes Jahr der Geburtsjahrgang der dann Sechsjährigen dazu. Die Eltern, Oma oder Opa, sollen das Depot durch freiwillige Zahlungen aufstocken können. Finanzminister Klingbeil rechnet vor, bis zum 18. Lebensjahr hat der Depot einen Wert von rund 2200 Euro. Daraus können bis zum Renteneintritt über 50.000 Euro werden. Tine Klimach, Nachrichtenredaktion.
1: Die Deutsche Bahn bietet 400 zusätzliche Güterwagen an, um Probleme beim Transport per Schiff auszugleichen. Wegen Niedrigwassers in Rhein, Donau und anderen Flüssen in Deutschland können Schiffe weniger laden. Bundesverkehrsminister Bilger hat sich gestern mit seinen Kollegen aus den Ländern über das Thema ausgetauscht.
3: Als andere Ausweichmöglichkeit haben bis auf Sachsen und Sachsen-Anhalt inzwischen alle Bundesländer das Sonntagsfahrverbot für Lkw ausgesetzt oder gelockert. Bundesverkehrsminister Bilger geht zwar davon aus, dass es noch dauert, bis alle Flüsse wieder normal befahrbar sind, will aber grundsätzlich am Transport per Schiff festhalten und Wasserstraßen besser auf Niedrigwasser vorbereiten. Die Umweltschutzorganisation WWF ist skeptisch und warnt, Fahrrinnen noch weiter auszubaggern. Jan-Henner Reitz zur Nachrichtenredaktion.
1: Zum Sport. Bei der Schwimm-EM in Paris hat Johannes Liebmann Gold über 800 Meter Freistil gewonnen. Der 19-Jährige setzte sich vor seinem deutschen Teamkollegen Sven Schwarz und Salahan Sarkany aus Ungarn durch. Liebmann verbesserte seinen Europarekord um 0,35 Sekunden.
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0: gute Laune aus den 80ern an. Wir starten rein in diesen kleinen Freitag. Es ist Donnerstag. Soul Sister mit The Way to Your Heart. Hier ist RPR1. Wir sind Ben Salzner und Azubine Solin. Und heute Morgen werdet ihr Zeugen einer Premiere, denn es ist ja so beim Radio, dass einer von den beiden, in dem Fall Moderatorinnen und Moderatoren, an den Reglern sitzt. Das heißt, einer muss die Sendung fahren und ganz, ganz viele Knöpfe drücken. Das war bisher immer ich, aber wir haben gesagt, Azubine Solin, was gehört zur Ausbildung dazu?
1: Dass sie es auch kann.
0: Genau, dass man es eben auch lernt, Sendungsfahren. Und jetzt dachten wir uns, komm, 5 Uhr, die Stunde ist doch mal perfekt. Heute das erste Mal, dass Solin mal probieren darf, diese ganzen Knöpfe zu drücken. Das heißt, wenn sich heute irgendwas komisch anhören sollte,
1: das bin ich.
0: Das ist dann Solin. So, wir schauen mal, was die nächste halbe Stunde an Musik auf uns wartet. Ein Hit von heute, Shakira.

0: 5. Vorher der Blick aufs Wetter. Es wird heißer.
1: Es wird heißer. Bis zu 37 Grad heute. Natürlich wieder ganz, ganz, ganz viel Sonne. Und ja, viel Schwitzen angesagt heute. Aktuell in Koblenz 12, in Kapperich in der Eifel 11 und in Göllheim im Donnersbergkreis 14 Grad.
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3: Ich bin Dirk Zeitler. Erst wurde es dämmerig, dann verschwand die Sonne vollständig hinter dem Mond. Millionen Menschen verfolgten die erste totale Sonnenfinsternis über dem spanischen Festland seit mehr als einem Jahrhundert. Sie feierten lautstark auf Dorfplätzen, Berggipfeln, Stränden, Dachterrassen und eigens eingerichteten Beobachtungsplätzen. In Deutschland schlug eine partielle Sonnenfinsternis Millionen in ihren Bann. Hier wurde die Sonne zu rund 85-90% durch den Mond verdeckt. BAföG-Empfänger sollen im nächsten Jahr mehr Geld bekommen. Das Bundeskabinett in Berlin hat gestern eine entsprechende Reform der Ausbildungsfinanzierung auf den Weg gebracht.
4: Der sogenannte BAföG-Grundbedarf für Studierende wird in zwei Schritten angehoben. Zum Wintersemester 2027/28 auf über 500 Euro, dann zum darauffolgenden Sommersemester auf 560 Euro. Auch das Schüler-BAföG steigt. Ebenso die Wohnkostenpauschale. Das betrifft Studierende, die nicht mehr bei den Eltern wohnen. Nächstes Sommersemester gibt es 60 Euro mehr. Eigentlich sollte sie schon zum nächsten Semester steigen, aber die Koalition konnte sich nicht auf eine Finanzierung einigen. Gerade junge Menschen leiden derzeit besonders unter den hohen Mieten. Tine Klimach, Nachrichtenredaktion.
3: Die Deutsche Bahn bietet 400 zusätzliche Güterwagen an, um Probleme beim Transport per Schiff auszugleichen. Wegen Niedrigwassers in Rhein, Donau und anderen Flüssen in Deutschland können Schiffe weniger laden. Bundesverkehrsminister Bilger hat sich gestern mit seinen Kollegen aus den Ländern über das Thema ausgetauscht.
5: Die Bahn sagt, kurzfristig bis zu 100 Binnenschiffe ersetzen zu können. Als andere Ausweichmöglichkeit haben bis auf Sachsen und Sachsen-Anhalt inzwischen alle Bundesländer das Sonntagsfahrverbot für Lkw ausgesetzt oder gelockert. Bundesverkehrsminister Bilger geht zwar davon aus, dass es noch dauert, bis alle Flüsse wieder normal befahrbar sind, will aber grundsätzlich am Transport per Schiff festhalten und Wasserstraßen besser auf Niedrigwasser vorbereiten. Die Umweltschutzorganisation WWF ist skeptisch und warnt, Fahrrinnen noch weiter auszubaggern. Jan-Henner Reitz zur Nachrichtenredaktion.
3: Der Flughafen von Catania bleibt wegen der anhaltenden Aktivität des Ätna länger geschlossen als zunächst angekündigt. Die Sperrung des Airports auf der italienischen Mittelmeerinsel Sizilien wurde am späten Abend abermals verlängert. Starts und Landungen sind nun bis Freitag um 2 Uhr nicht möglich.
0: Guten Morgen in die Autos. Gleich 3 Minuten nach 5. Wir schauen auf die Straßen. Die Blitzer heute Morgen stehen auf der A650 Ludwigshafen-Bad Dürkheim bei der Abfahrt Bruchwiesenstraße. Fahrt hier bitte nicht schneller als 70. Ansonsten wird geblitzt auf der A3 Frankfurt-Köln bei Montabaur. Hier sind 100 erlaubt. Und auf der B51 Bitburg-Trier hinter Meilerbrück. Höhe Weinsfelder Hof bei Tempo 100. Die aktuellen Staus und Gefahrenmeldungen, da ist logischerweise um diese Uhrzeit nicht viel los. Lediglich der Blick auf die 61 Köln-Koblenz. Zwischen dem Dreieck Sinzig und Niederzissen hier Gegenstände auf der Fahrbahn. Wenn ihr jetzt noch was seht, ein Stau, ein Unfall, ein Blitzer, dann meldet es gerne kostenlos, ruft uns an oder schickt uns eine WhatsApp-Sprachnachricht an die 0800 8 und 3 mal die 62.
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1: Hallo, hallo.
0: Rein geht's in diesen kleinen Freitag. Leute, es ist schon Donnerstag, also wir haben es schon fast geschafft. Feiern wir ein bisschen, oder? Mit dem besten Musikmix für Rheinland-Pfalz, Mr. Big, Wild World, gibt's gleich nach Shakira und Burna Boy, der Sommerhit

0: Tja, wenn du nicht dabei warst, dann warst du nicht dabei.
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0: 5:11. Wir sind Ben Salzner und Azubine Solin.
2: Morgen.
0: Und Leute, das glaubt dir keiner, der es nicht live miterlebt hat. Das, was Gedankenleser Thorsten Havner hier abgezogen hat.
3: Das kann jetzt außer dir wirklich niemand wissen. Du hast aus einem Text, den du dir im Internet ausgesucht hast, ein einziges Wort, auf das du dich gerade konzentrierst. Und ich habe den Eindruck, das ist dieses Wort. Ich schreibe das mal eben auf hier und zeige das den anderen. Das ist das Wort.
4: Wissenschaft.
2: Was?
0: Nee,
2: Moment
0: sein.
2: Mal. Ja, nein, oh Thorsten, du machst mir
3: richtig Angst. Warte mal kurz, weil Chris, ich habe den Eindruck, der Suchbegriff, den du eingegeben hast, das war nicht der erste Suchbegriff. Ich habe den Eindruck, du hast davor einen anderen Suchbegriff eingegeben. Stimmt das?
4: Ja.
3: Augenblick, ich schreibe da mal eben was auf. Sag uns doch bitte mal, was war der Suchbegriff, den du jetzt gerade vor dir siehst? Welcher ist das?
4: Diabetes.
0: Nee, das kann nicht sein. Auch das hat Thorsten jetzt gerade aufgeschrieben.
3: Aber Diabetes war nicht dein erster Suchbegriff. Du hattest davor noch einen anderen, stimmt das?
4: Auch das stimmt, ja.
3: Hatte der was mit, auch mit einer Erkrankung zu tun, Chris?
4: Auch, ja.
3: Mit Blut, mit Herz?
4: Ach du Scheiße, ja.
3: War der erste Suchbegriff Herzkatheter-Erkrankung?
4: Herzkatheteruntersuchung, ja, aber...
2: Aber...
4: Ich habe Angst vor dem.
0: Wirklich, das war so krank, was Thorsten mit RPR1-Hörer Chris aus der Sichtweite gemacht hat.
2: Das war absolut krank.
0: Und wir fragen uns bis heute, wie geht das? Das Schöne ist, heute geht's ja weiter. Thorsten, heute hast du auch wieder was vor. Um was geht's genau?
3: Das geht darum, dass erstmal jemand von euch eine Entscheidung trifft. Und die wird ganz rein am Pfeil.
0: Jetzt hast du das Mikro ausgemacht.
2: Entschuldigung.
0: So, das, du lernst noch. Heute für euch an den Reglern das erste Mal Azubine Solin. Jetzt lassen wir Taylor Swift einfach singen, oder?
2: Entschuldigung, ja.
0: Ist doch alles gut, du lernst.

0: zack, das geht schneller als man denkt, oder? Einmal falsch gedrückt, geht ein Song an und ein Mikro geht aus.
1: Und du hast halt, du weißt nicht, was du tun sollst. Ja. Es läuft einfach.
0: Hier ist RPR1 um 17 Minuten nach 5. Ihr seid dabei bei einer Premiere, denn heute Morgen das allererste Mal an den Reglern, also es gibt ja bei uns im Studio sehr, sehr viele Knöpfe, die man drücken muss. Das habe bis jetzt immer ich gemacht.
1: Mhm.
0: Aber da Azubi in der Solinia auch ein bisschen was lernen soll und muss, darf sie heute das erste Mal die Sendung fahren, all diese Knöpfe drücken und deswegen kann es passieren, dass hier und da mal was schief geht. Jetzt haben wir gerade das Mikro ausgemacht und Taylor Swift abgedrückt, deswegen fragen wir jetzt nochmal Gedankenleser Thorsten Havener, ist ja bei uns auch heute wieder und du hast für heute was vorbereitet, um was geht's denn?
2: Das geht darum, dass erstmal jemand von euch eine Entscheidung trifft und die wird ganz Rheinland-Pfalz wissen, ohne zu wissen warum. Und dann wird ein Anrufer, Anruferin sich frei für eine Sache entscheiden und ich weiß hoffentlich vorher schon, wie diese Entscheidung aussehen wird.
0: Okay, wir sind gespannt. Also man fragt sich immer, wie das geht. Leute,
1: es wird auch jeden Tag verrückter hier.
0: Ja, wenn ihr sagt, Thorsten soll das gerne mal mit mir probieren, soll sich gerne mal an mir die Zähne auspeisen, weil bei mir klappt es garantiert nicht, dann jetzt eine WhatsApp-Sprachnachricht schicken oder anrufen 0800 die 8 und dreimal die 62. Wer hat Bock auf Gedankenleser Thorsten Havener? 0800 die 8 und dreimal die 62 und dann unbedingt einschalten. Wir legen los heute Morgen ab 7. Jetzt ein Song unseres Lebens, Yolanda Be Cool mit We No Speak Americano.

0: Und gegen 19 Uhr haben sich überall in Rheinland-Pfalz Menschenmassen auf den Weg gemacht zu einem schönen Aussichtspunkt. Ich habe es genauso getan. 5.24 Uhr, einen schönen guten Morgen. Wir sind Ben Salzner und Azubine Solin.
1: Morgen.
0: Am Tag danach. Am Tag nach der Sonnenfinsternis. Ey, das war so krass. Ich habe mir gestern mit meiner Frau eine Kühlbox gerichtet, ne? Bierchen rein, auch alkoholfrei übrigens, Wasser, auch für den Hund ein paar Leckerlis. Und dann sind wir losmarschiert ins Feld an so einen Aussichtspunkt. Und da war die Hölle los.
1: Man muss auch sagen, jeder war gefühlt draußen. Ne? Meine ganzen Stories, ich musste gar nicht rausgehen. Ich habe gesehen, wie es aussieht auf Instagram, weißt du? So krass.
0: Bist du nicht rausgegangen?
1: Nee.
0: Hast du es dir nicht angeguckt?
1: Nein. Ich hatte erstmal keine Brille, da hatte ich Angst, mir was zu basteln. Und dann dachte ich mir, dann bleibe ich zu Hause.
0: Wir hatten auch keine Brille, aber es geht ja um die Stimmung und dieses Licht, wie sich das verändert hat, das war schon wieder was ganz, ganz Besonderes. Aber und gerade bei dem Wetter gestern, wo keine Wolke am Himmel war, war das wunderschön.
1: Hast du einfach in die Sonne geguckt?
0: Nein.
1: Okay, gut.
0: Natürlich nicht.
1: Sehr gut.
0: Aber es war schon was sehr Besonderes, wenn man weiß, ey, die nächste Sonnenfinsternis in dieser Art wird es erst in 60 Jahren geben, wo dann viele von uns das vielleicht nicht mehr miterleben. Du noch? In deinem Alter, du hoffentlich. Bei mir wird es schon eher knapp. Wie war es denn für euch gestern? Ich weiß, ganz, ganz viele sind ja losgepilgert auf die schönsten Aussichtspunkte hier bei uns in Rheinland-Pfalz. Wie habt ihr die Sonnenfinsternis wahrgenommen? Tut euch den Nacken weh vom Hochgucken. Tut euch die Augen weh, weil ihr ohne Brille reingeguckt habt. 0800 die 8 und 3 mal die 62 jetzt anrufen oder auch gerne kostenlos eine WhatsApp-Sprachnachricht schicken. Wir freuen uns sehr drüber. Erzählt mal eure Eindrücke von euren Eindrücken gestern bei der Sonnenfinsternis. 0800 die 8 und 3 mal die 62.

0: Mitloy geht's noch in diesen sehr, sehr angenehmen Donnerstagmorgen. Hier ist RPR1. Ja, Temperaturen können wir genießen im Moment, ja, ne?
1: Absolut heiß. Bis zu.
0: Jetzt doch noch nicht.
1: Ach so, Entschuldigung.
0: Muss ich auch mal zuhören.
1: Ja, ich habe doch viel zu tun gerade. Ich kann nicht beides tun.
0: Ach so, für alle, die jetzt eingeschaltet haben. Heute Premiere. Solin sitzt das erste Mal hier im Studio an den Knöpfen, an den Reglern. Und sie darf oder muss heute die Sendung fahren. Und deswegen sagt sie jetzt, nee, ich kann mich nur auf eins konzentrieren. Entweder Knöpfe drücken oder zuhören. So. Ich dachte, ihr Frauen sind Multitasking. Mensch.
1: Naja, auf jeden Fall, du hast ja gesagt, heute früh noch genießbar die Temperaturen. Das sind sie. Aktuell in Wolfstein der Westpfalz, 16 in Altrich, im Kreis Bernkastel-Wittlich 15 und in Dermbach im Westerwald 16 Grad. Und dann später richtig heiß, bis zu 37 Grad. Aber können wir noch genießen, weil morgen wird es nochmal heißer.
0: 37 Grad noch genießen, ich weiß ja auch nicht so genau, du.
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3: Schönen guten Morgen, ich bin Tanja Ludwig und das sind die Themen um 5:30. Unzählige Menschen haben auch in Rheinland-Pfalz die partielle Sonnenfinsternis verfolgt. Um kurz nach 19 Uhr schob sich der Mond nach und nach vor die Sonne, bis nur noch eine schmale Sichel zu sehen war. Nachts erreichten dann die Perseiden mit tausenden Sternschnuppen ihren Höhepunkt. Bei einem Frontalzusammenstoß auf der B41 im Kreis Bad Kreuznach ist eine 63-jährige Frau ums Leben gekommen. Ein Kind, das mit ihr im Auto saß, wurde schwer verletzt, ebenso die Fahrerin des anderen Wagens. Sie war laut Polizei bei Hochstetten-Daun in einer Kurve auf die Gegenspur geraten und in ein entgegenkommendes Auto gekracht. Dann fuhr noch ein drittes Fahrzeug auf, dessen vier Insassen kamen mit leichten Blessuren davon. Bei der Schwimm-EM in Paris hat es eine weitere Goldmedaille für das deutsche Team gegeben. Johannes Liebmann gewann über 800 Meter Freistil und stellte dabei einen neuen Europarekord auf. 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
0: Guten Morgen in die Autos. Wir schauen auf die Straßen um jetzt 5:31. Mario sagt, Achtung, B9 ab Mutterstadt in Fahrtrichtung Speyer eine Vollsperrung. Da geht's nicht weiter. Mario, danke dir fürs Bescheid geben. Ansonsten ist nichts los, außer A62 Nonnweiler Richtung Landstuhl zwischen Nonnweiler-Otzenhausen, Nofelden-Türkismühle in diese Richtung. Ein totes Tier auf der Fahrbahn. Geblitzt wird auch auf der A3 Frankfurt-Köln bei der Abfahrt Siebengebirge und ein weiterer Blitzer auf der A6 Saarbrücken-Kaiserslautern zwischen dem Kreuz Landstuhl West und Kaiserslautern-Einsiedlerhof beim Parkplatz Höllenplacken. Eine gute und sichere Fahrt euch.
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0: Hallöchen, rein geht's in diesen klitzekleinen Freitag. Es ist Donnerstagmorgen. Wir starten mit dem besten Musikmix für Rheinland-Pfalz. Ein bisschen Sommerstimmung. Was anderes bleibt uns auch nicht übrig, oder? Aber bis zu wie viel Grad?
1: 37.
0: Lecco mio, ey. Inner Circle Sweat gleich nach Lola Young und Messi.

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1: Ich bin Uwe Burkhardt von der katholischen Kirche. Guten Morgen. Ist euch schon mal eine Jesus-Echse über den Weg gelaufen? Dann muss das in Costa Rica, Nicaragua oder Panama gewesen sein. Denn dort huschen die leuchtend grünen Eidechsen blitzschnell übers Wasser, über Bäche und Seen. Oder ihr besucht mal das Dynamikum in Pirmasens. Denn auch dort findet ihr die Jesus-Echse. Allerdings nur auf Schautafeln und im Kurzfilm. Die Jesus-Echse heißt hochoffiziell Stirnlappen-Basilisk. Ihren Spitznamen Jesus-Echse trägt sie klar, weil sie wie Jesus übers Wasser flitzen kann. Aber konnte Jesus wirklich übers Wasser laufen? Oder hat er nur gewusst, wo die Steine liegen, wie Spötter behaupten? Konnte Jesus wirklich übers Wasser laufen? Konnte Jesus wirklich Kranke gesund machen? Taube, Blinde, Lahme, Aussätzige? Konnte Jesus sogar Tote wieder ins Leben zurückholen? Tote wie sein Freund Lazarus, der schon anfing zu riechen und dann plötzlich auf Zuruf munter aus seinem Grab herausspaziert kam? Für die Bibel und die biblischen Geschichten ist das nicht das Entscheidende. Entscheidend ist, was ihr Jesus zutraut. Ob ihr ihm überhaupt traut und vertraut. Ob ihr ihm glaubt und an ihn glaubt. Dann allerdings, so die Bibel, ist nichts mehr unmöglich. Dann, so das geflügelte Wort, kann euer Glaube, könnt ihr sogar Berge versetzen. Und vielleicht sogar übers Wasser laufen. Oder was meint ihr? Was glaubt ihr?
0: RPA 1 angedacht. Für einen guten Tag, auch morgen wieder.

0: Teddy Swims und Mr. Know-It-All im besten Musikmix für Rheinland-Pfalz. Wir starten gemeinsam in diesen Donnerstagmorgen nach der Sonnenfinsternis. Hier sind Azubine Solin.
1: Morgen.
0: Und Ben Salzner. Und ja gut, also er ist halt auch wieder da, ne?
2: Eine kenn dich, Beine.
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2: Ich habe euch ja gestern kurz erzählt, dass ich vor 3 Wochen eine OP hatte. Und das kam so. Ich war Tennis spielen. Und als ich dann mit dem Tennis fertig

0: war, da habe ich gemerkt, oh, da links, da zwickt was. Und dann bin ich zu meiner Hausärztin. Ja, meinte sie, man sollte das untersuchen. Und zack, hatte ich 2 Tage später beim Untersucher einen Termin. Termin, der passte super. Erst zum Untersucher und anschließend zum Sommerfest von RPR1. Liegt auf dem Weg, es Bällchen rollt. Ja, und es Bällchen ist dann wirklich gerollt, als der Untersucher mir seine Hand links ohne reingeschoben hat und ich fast unter der Decke gehangen habe. Leistenbruch. Vielen Dank auch. Der Untersucher hat mir dann erzählt, dass er nicht nur Untersucher, sondern auch ein Wiedergutmacher wäre und er morgen früh um 8 Uhr Zeit hätte. Und ich so, Moment, wieder alles gut mache. Morgen früh, ich wollte aber eigentlich auf Sommerfest so mit nette Kolleginnen Alkohol zu mir nehmen und dummes Zeug labern. Ja? Dann hat er aber gesagt, nee, Rocker, nix Party, nix Alkohol, morgen früh um 8 Vollnarkose und Messer. Oh, ich habe dann gefragt, ob ich mich vielleicht noch heute Abend auf dem Sommerfest in die Vollnarkose saufen könnte. Dann, nee, nix essen, nix trinken, morgen Messer, dann wird's besser. Ja, und so war's dann auch. Und die Moral von der Geschichte, du gehst nur auf Sommerfest, wenn der Onkel Doktor dich auch lässt. Weine kennt dich, weine.
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0: ist so eine schöne Nummer von Maroon 5 aus dem Jahr 2002. She Will Be Loved. Im besten Musikmix für Rheinland-Pfalz. Irgendwie catcht mich die Nummer. Guck mal. Ich weiß
1: nicht. Gänsehaut?
0: Ja. Ganz ehrlich, soll ich mal was sagen? Seitdem ich geheiratet habe, ne? Werde ich irgendwie, es hört ja so komisch an, aber viel schneller emotional. Als wäre so ein neues Level bei mir freigeschaltet worden. Ohne Witz. Also das war sehr sanft, dieser Start in diesen Donnerstag. Wir steigern jetzt so ein bisschen. Mit einem Hit von heute. Martin Garrix, Ed Sheeran, Repeat It. Und Westlife mit einem Song des Lebens, World of Our Own. Im besten Musikmix für Rheinland-Pfalz gibt's alles gleich um kurz nach 6.
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0: Du liebst schwitzen, du liebst diesen Donnerstag.
1: Am besten heute nicht grau anziehen, ist mir aufgefallen. Ich habe nämlich gerade grau an und wenn ich jetzt später rausgehe, dann sieht man halt, wenn man schwitzt, ne? Ja. Also heute vielleicht schwarz. Schwarz auch nicht gut, ne? Weiß. Weiß ist gut.
0: Wenn ihr nichts anzieht, gibt's auch keine Schweißflecken.
1: Das darf man aber nicht. Also ja, heute sehr heiß, bis zu 37 Grad und natürlich wieder ganz viel Sonnenschein. Aktuell in Kaiserslautern 16, in Pelm in der Vulkaneifel 15 und in Rhein-Bölln im Rhein-Hunsrück-Kreis 17 Grad.
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16: Das sind die Themen um 6 Uhr. Gut sichtbare Sonnenfinsternis begeistert Menschen auch in Rheinland-Pfalz. Und mehr junge Rheinland-Pfälzer entscheiden sich für Karriere im Handwerk.
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16: Ich bin Tanja Ludwig, guten Morgen. Millionen Menschen haben in Deutschland die partielle Sonnenfinsternis verfolgt, auch in Rheinland-Pfalz. Der Mond hatte sich kurz nach 19 Uhr nach und nach vor die Sonne geschoben. Am Himmel war schließlich nur noch eine Sichel zu sehen. Etwa 85-90% der Sonnenfläche waren verdeckt. Mit Spezialbrillen im Familienkreis oder bei organisierten Events, so haben die Menschen in Rheinland-Pfalz die Sophie erlebt.
17: Es wurde ein bisschen kälter, dann haben die Vögel nicht mehr gezwitschert. So richtig dunkel wurde es nicht, aber es war auf jeden Fall cool zu beobachten, wie schnell das Licht so wechseln kann.
18: Das war einfach toll.
19: Wie es so langsam dunkel wurde.
20: Ich finde das voll cool. Ich wünschte, wir hätten auch eine Astronomie AG. Also.
21: Hatte nicht mit so vielen Menschen gerechnet.
22: Da wir die Brillen verkauft haben, hatten wir nur einen zu viert. Aber trotzdem, das war sehr interessant so auch.
16: Zudem hat der Sternschnuppenstrom der Perseiden in der Nacht seinen Höhepunkt erreicht. Bis zu 100 Meteore pro Stunde huschten dunklen Orten über den Himmel. Bei jungen Menschen in Rheinland-Pfalz ist eine Ausbildung im Handwerk stärker gefragt. Der Geschäftsführer der Handwerkskammern im Land Bettendorf sagte, in diesem Jahr habe es schon fast 400 Ausbildungsverträge mehr gegeben als im gesamten Vorjahr. Langsam werde den Menschen bewusst, wie viele Chancen man im Handwerk habe, auch weil vieles eben nicht durch Automatisierung und KI ersetzt werden könne. Zudem hätten sich viele Berufsbilder stark verändert. Das wachsende Interesse reiche aber noch nicht, um das Angebot der Betriebe vollständig auszuschöpfen. So Bettendorf. Zum Sport. Johannes Liebmann hat den deutschen Beckenschwimmern das erste Gold bei der Europameisterschaft beschert. Der 19-Jährige gewann die 800 Meter Freistil rund 3,5 Sekunden vor dem zweiten Deutschen Sven Schwarz, der sich über Silber freuen darf. Bei der Leichtathletik-EM in Birmingham steht heute unter anderem die Entscheidung bei den Zehnkämpfern an. Los geht's gegen Mittag mit 110 Metern Hürden. Nach Tag 1 führt Leo Neugebauer. Der Mainzer Niklas Kaul ist aktuell Sechster, aber aber für seine Aufholjagden bekannt und kann damit noch nach einer Medaille greifen.
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4: Ausgerechnet bei historischem Niedrigwasser feiert die Rheinwasseruntersuchungsstation in Mainz Geburtstag mit einem Festakt. Vor 50 Jahren nahm sie ihren Betrieb an der Theodor-Heuss-Brücke auf als gemeinsame Einrichtung der Länder Hessen und Rheinland-Pfalz. Neben Wasserqualität und Schadstoffbelastung geht es heute auch um Daten zu den Auswirkungen des Klimawandels. Olaf Holzbach aus Mainz.
5: Nach dem Chemieunfall an einer Schule in Göllheim im Donnersbergkreis kann der Unterricht heute wieder regulär anlaufen. Gestern waren Stoffe aus einem Chemieschrank ausgelaufen. Die Feuerwehr musste den Schrank ausräumen und die möglicherweise giftigen Chemikalien beseitigen. Verletzt wurde aber niemand. Weil die Schule Hitze freigegeben hatte, waren keine Schülerinnen und Schüler mehr vor Ort. Lea Wegerle, Göllheim.
16: Und die gute Nachricht kommt aus dem Westerwald. In Montabaur gibt es jetzt einen queeren Jugendtreff. Das Angebot soll einen geschützten Raum für Begegnung, Austausch und gemeinsame Freizeitgestaltung bieten. Die Teilnahme ist kostenlos und ohne Anmeldung möglich. Ziel ist es, dass sich alle akzeptiert und sicher fühlen, teilte die Verbandsgemeinde Montabaur mit. Das waren die RPR1-Nachrichten um 6 Uhr. Mehr Themen aus der Region gibt es wieder um halb.
6: Guten Morgen in die Autos. 4 Minuten nach 6. Achtung, die Blitzer heute Morgen in Trier in der Paulinstraße, Mainz-Hechtsheim in der alten Mainzer Straße und in Ludwigshafen-Ruchheim-Ortsausgang in Fahrtrichtung Oggersheim. Die aktuellen Staus und Gefahrenmeldungen: A62 Landstuhl-Nonnweiler bei Nofelden-Türkismühlen, Unfall mit einem LKW, Fahrbahn aktuell gesperrt, die Bergungsarbeiten laufen. Da also im Laufe des Morgens definitiv mehr Zeit einplanen. Und wir gehen einmal in die Leitung. Was hast du? Moin Mario.
7: Moin Schöpfen. B9 ab Bruderstadter Kreuz Richtung Speyer war Vollsperrung. Alles abgeleitet worden auf die A65.
6: Alles klar, Mario. Danke dir fürs Bescheid geben. Und wenn ihr auch noch was habt, einen Stau, einen Unfall, eine Sperrung oder einen Blitzer, meldet's kostenlos. Wir helfen uns doch gegenseitig, dass da keiner irgendwo reinbrummt in so einen teuren Fotoapparat. Also anrufen oder WhatsApp-Sprachnachricht schicken an die 0800 8 und 3x die 62.
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1: Hallo.
6: Ich will uns nicht feiern, aber da kommt jetzt schon so ein bisschen Freitagsstimmung auf an diesem kleinen Freitag. Es ist ja erst Donnerstag. Corona, The Rhythm of the Night, gleich nach Bruno Mars.

0: heute 37, gestern 34, morgen vielleicht sogar bis zu 40 Grad in der Spitze. Ganz Rheinland-Pfalz will sich abkühlen und eine Person hat genau das jetzt wirklich auf die Spitze getrieben.
1: Also, dass ich mich so abkühle, da muss schon echt viel passieren.
0: Wahrscheinlich wird das nie passieren. Hier ist RP1 um 12 Minuten nach 6, einen wunderschönen Donnerstag.
1: Morgen.
0: Extremsportlerin Nathalie Pohl schwimmt derzeit 200 Kilometer, also nochmal, schwimmt 200 Kilometer durch den Main, durch den Rhein von Frankfurt nach Köln. Und gestern hat Nathalie in Bingen Halt gemacht. RPR1-Reporter Olaf Holzbach war zu Fuß nebendran. Olaf, bei den Wasserständen derzeit, kam sie denn wirklich schwimmend an?
2: So gerade eben, gerade so, dass der Badeanzug nass wird, würde ich sagen. Jetzt die letzten Meter hier am Rhein. So, Nathalie, hallo, wie ist es? Nix aufgeschürft am Bauch?
3: Ganz so schlimm ist es nicht da draußen. Also ich bin da jetzt 2 Tage durchgeschwommen, also man schürft sich da nichts aus. Es ist noch ein bisschen Wasser da und wir kommen soweit eigentlich super durch.
2: Sehr gut. Und du hast sicher auch gemerkt, wie die Landschaft immer schöner wurde unterwegs, also hier am Rheinland-Pfälzischen Ufer?
3: Also die Skyline in Frankfurt war auch sehr schön, aber natürlich ist es hier deutlich grüner, muss ich sagen, und schon sehr schöne Landschaft hier.
2: Erklär uns doch kurz nochmal das Warum, Thema Schwimmen lernen.
3: Mir geht es mit der Challenge darum, eben Aufmerksamkeit zu generieren, einfach auf dieses wichtige Thema, dass eben in Deutschland so wenig Kinder einfach schwimmen können, vor allen Dingen sicher schwimmen können. Und natürlich hoffe ich, dass wir ganz, ganz viele Spenden sammeln können, um Schwimmprojekte, Schwimmförderungen zu unterstützen. Also wir haben jetzt ja auch schon angefangen, eben in die Kitas reinzugehen. Und ich glaube, was Besseres kann einem nicht passieren als Kind.
2: Okay, zum Schluss dein Rezept gegen Muskelkater?
3: Mein Rezept gegen Muskelkater? Ich glaube, kann man alles im Vorfeld durch genügend Training regeln. Ich mache diesen Sport schon seitdem ich 5 Jahre alt bin und deswegen kann ich da sehr, sehr viel aushalten. Aber einen Tipp gegen Muskelkater habe ich leider auch nicht.
1: Ich auch nicht.
0: Ich hätte einen.
1: Ja.
0: Wenn du keinen Sport machst,
1: ja,
0: kriegst du auch keinen Muskelkater.
1: Super!

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3: Die Kandidatin hat mindestens 100 Punkte, vielleicht sogar 1000. 20 Minuten nach 6. Wir sind Ben Salzner und Azubine Sorin. 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
16: Einen schönen Donnerstag, um wem die 34 Grad in der Spitze gestern nicht genug waren. Der wird diesen Donnerstag lieben.
17: Der wird sehr glücklich heute, weil wir kriegen heute bis zu 37 Grad. Also,
16: ach, wie angenehm.
17: Super. Aber hey, für jeden, der es... für den es heute schon zu warm ist? Nee, ich weiß gar nicht, worauf ich hinaus will. Ich wollte eigentlich nur sagen...
16: Ihr macht auch keine schlechte Stimmung und sagt nicht, dass morgen noch heißer wird.
17: Aber morgen wird es bis zu 40 Grad. Naja, auf jeden Fall ist heute und morgen ganz viel Sonne mit dabei. Aktuell in Puderbach im Kreis Neuwied 13, in Mettendorf in der Eifel auch 13 und in Bodenheim in Rheinhessen 15 Grad.
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19: Guten Morgen, ich bin Tanja Ludwig und das sind die Themen um 6:30. Unzählige Menschen haben auch in Rheinland-Pfalz die partielle Sonnenfinsternis verfolgt. Um kurz nach 19 Uhr schob sich der Mond nach und nach vor die Sonne, bis nur noch eine schmale Sichel zu sehen war. Nachts erreichten dann die Perseiden mit tausenden Sternschnuppen ihren Höhepunkt. Wegen des historischen Niedrigwassers am Rhein fordert die Umweltorganisation NABU eine ökologische Sanierung des Rheins. Sprecherin Naderer sagte, es fehlten Rückzugsräume für Tiere und Pflanzen. Auch müsse mehr Wasser in der Fläche gehalten werden. Die natürliche Stabilisierung des Rheins durch Abflüsse der Gletscher aus den Alpen werde in wenigen Jahrzehnten weitgehend wegfallen. Die Sprecherin von US-Präsident Trump, Livit, hört überraschend auf, und zwar schon zum Monatsende. Sie gilt als treue Trump-Verfechterin und ist für ihre Scharfzüngigkeit bei Pressekonferenzen bekannt. Trump teilte mit, die 28-Jährige wolle sich mehr um ihre Familie kümmern.
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20: Ich bin Dirk Köster, guten Morgen. Die Sonnenfinsternis hat am Abend viele Menschen in der Region in Atem gehalten. Eine Art Public Viewing gab's am Otto-Turm in Kirchen im Westerwald. Die Astro AG der IGS Betzdorf hat das Spektakel mit dem schuleigenen Teleskop auf einen Großbildschirm übertragen und das sorgte für Begeisterung.
21: Ja, sehr schön. Mit Essen, Getränke und dann kann man sich die Sonne
13: Sonnenfinsternis toll angucken. Das war einfach toll.
21: Wie halt die Sonne dann auf einmal nur noch aussieht wie so eine Sichel, wie so ein Mond.
22: Wie es so langsam dunkel wurde. Ich finde das voll cool, dass die Schule das sogar macht. Ich wünschte, wir hätten auch eine Astronomie AG. Also das ist wirklich erste Klasse.
20: Beim Zusammenstoß mit einem Rettungswagen in Köln-Longerich ist ein 48-jähriger Motorradfahrer schwer verletzt worden. Der Rettungswagen war gestern mit eingeschaltetem Martinshorn und Blaulicht auf dem Weg zu einem Einsatz. Beim Einbiegen in eine Kreuzung bei roter Ampel prallte das Fahrzeug mit dem Biker zusammen. Ein großflächiger Stromausfall in Koblenz-Kartause hat am Abend Polizei und Feuerwehr in Atem gehalten. Zahlreiche besorgte Bürger wählten den Notruf. In einem Fall musste eine Person aus einem Aufzug befreit werden. Experten der EVM konnten den Schaden wieder beheben. Der Grund für die Störung ist noch unklar.
16: Immer um halb die RPR1 Regionalnachrichten. 6.33 Uhr, guten Morgen in die Autos. Lasst euch nicht blitzen. Die Blitzer stehen in Gommersheim im Kreis Südliche Weinstraße, in den Kreuzeckern bei Tempo 50, dann im Kreis Main-Koblenz in Mertloch, in der Kirchstraße und ein weiterer Blitzer auf der A65 Landau-Ludwigshafen vor Dannenstadt-Schauernheim. Hier bitte nicht schneller als 130 fahren. Die aktuellen Staus und Gefahrenmeldungen, da bitte aufpassen auf der 61 Koblenz-Köln zwischen Pleit und Mendig. Hier hat's gekracht, da gab's einen Unfall. Euch allen eine gute und sichere Fahrt.
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17: Einen schönen kleinen Freitag.
16: Trier. Die Stadt Trier ist Spitzenreiter. Aber in welchem Bereich? Eieiei, ihr werdet es nicht glauben. Verraten wir euch gleich nach Musik von Journey. Don't Stop Believing. Und das ist in Leonie und Callum Scott.

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mit diesem Song der Sonne entgegen, Journey und Don't Stop Believing. Im besten Musikmix für Rheinland-Pfalz. Das ist einfach eine Legendennummer. 6.41 Uhr. Wir sind Ben Salzen und Azubine Solin. Einen schönen Donnerstag. Und ja, Trier ist ein sehr besonderer,

0: FKK-Hochburg ist. Also Trier ist Spitzenreiter im FKK-Camping.
1: FK was?
2: Oh Gott, Schiritsche war zu Biete. Guck mich an. Oh, dann siehst du, was FKK ist.
1: Oh mein Gott.
2: Freikörperkultur.
1: Oh. Hey, Frau Chefin, was ist das? Was schleift da auf dem Boden? Oh,
2: ich sag ja immer, süßer die Glocken, die klingen.
1: Mir ist schlecht. Oh, ich glaube, ich hasse FKK. So, dann auf für den Becher.
2: Oh, Ben.
1: Dann nimm mich mit, bitte. Ben. Hier dein Kakao. Ich küsse Herz und fuck gerne auf den Sack.
2: Kommen Sie mit raus. Oh, bleib doch hier. Oh, ich zieh mal wieder was drüber.
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0: Punkt 19 Uhr am Abend und überall in Rheinland-Pfalz pilgern die Leute zu den schönsten Aussichtspunkten für die allerbeste Sicht.
1: Alle außer ich.
0: Wirklich, dass du in deiner Wohnung warst, ich verstehe es wirklich.
1: Rollern runter, nein, nix ab rein.
0: 11:07, hier ist RPR1, wir sind Ben Salzner und Azubine Sorin. Und ja, die Sonnenfinsternis, das war schon was ganz Besonderes. Bei mir im Ort, in Weisenheim am Sand, in dem kleinen Dörfchen, war so viel los. Alle haben sich so Lunchpakete gemacht, Flasche Wein unterm Arm, wir hatten eine Kühlbox dabei zum Aussichtspunkt. Und irgendwie war das so ein Gemeinschaftsding und alle haben sich gefreut. Und jetzt kommt's, ich habe sogar mitten im Feld, im Wingert, meinen Chef getroffen. Unseren Chef.
1: Das ist hart. Das ist richtig scheiße.
0: Hätte ich es besser mal so gemacht wie Thomas aus Ludwigshafen. Der hat sich nämlich für diese Sonnenfinsternis extra Urlaub gebucht. Eine Kreuzfahrt nach Island. Du hast die Sonnenfinsternis in Reykjavik gesehen. Thomas, wie war's?
2: Leider war es halt wettertechnisch überhaupt nicht gut. Komplett bewölkt, keinerlei Sonne. Dazu noch immer mal wieder schön geregnet. Also es war eher, wenn man so will, ein Reinfall.
0: Oh, scheiße.
2: Deshalb gilt für mich, da ich jetzt unbedingt nochmal eine richtig schöne Sonnenfinsternis erleben will, nächstes Jahr auf ein neues 2027, 2. August, nächstes Jahr in Gibraltar. Es ist schon gebucht, da soll es vor allen Dingen 4,5 Minuten dunkel sein.
0: Krass, okay. Also extra Urlaub für die Sonnenfinsternis buchen. Also da hatten wir doch Glück mit dem Wetter, das war eine absolut wunderschöne Stimmung. Ich fand auch dieses Licht, das war brutal, sowas erlebst du halt einfach nicht oft. Wer von euch hat's auch geguckt? Was hat es mit euch gemacht? Wir sind mal gespannt. Oder habt ihr auch, wie Solin, einfach zu Hause die Rolle runtergemacht?
1: Ich hatte voll Angst.
0: Wirklich, 0800, die 8 und dreimal die 62. Wie habt ihr die Sonnenfinsternis erlebt? Jetzt anrufen oder WhatsApp Sprachnachricht schicken.

0: so ein Song zum Mitsingen im Auto. Bell, Book and Candle, Rescue Me. Hier ist RPR1, einen wunderschönen Donnerstag. Wir starten rein mit neuer Musik von One Republic. Need Your Love gibt's um 7:15. Genauso.
1: Ah, ja, lasse.
0: Ich weiß, ihr braucht's, ihr wollt's, wie diese Nummer, eine Tasha Bedingfield. Und schon wieder können wir mitsingen. Ein Song unseres Lebens, unwritten, auch den gleich im besten Musikmix für Rheinland-Pfalz.
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0: Ja, das wird heute knackig.
1: Ja, ich würde heute kein Grau anziehen, weil da sieht man nämlich alles ganz schnell durch. Ich habe Grau an, das ist ein Problem. Deswegen lieber Weiß anziehen, dann sieht man nicht, wenn ihr schwitzt. Weil es wird heute bis zu 37 Grad, dann passiert das ganz schnell. Und wenn da noch die Sonne drauf klatscht, dann wird's richtig nass.
0: Um Gottes Willen.
1: Aktuell in Mainz 16, in Hauenstein in der Südwestpfalz auch 16 und in Stadtkill in der Vulkaneifel 15 Grad.
3: Deutschland und die Welt.
4: Das sind die Themen 7:00. Gut sichtbare Sonnenfinsternis begeistert Menschen auch in Rheinland-Pfalz. Und schwerer Unfall im Kreis Bad Kreuznach fordert Tote und mehrere Schwerverletzte.
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4: Ich bin Tanja Ludwig. Guten Morgen. Millionen Menschen haben in Deutschland die partielle Sonnenfinsternis verfolgt, auch in Rheinland-Pfalz. Der Mond hatte sich kurz nach 19 Uhr nach und nach vor die Sonne geschoben. Am Himmel war schließlich nur noch eine Sichel zu sehen. Etwa 85-90% der Sonnenfläche waren verdeckt. Mit Spezialbrillen im Familienkreis oder bei organisierten Events, so haben die Menschen in Rheinland-Pfalz die Sophie erlebt.
5: Es wurde ein bisschen kälter, dann haben die Vögel nicht mehr gezwitschert. So richtig dunkel wurde es nicht, aber es war auf jeden Fall cool zu beobachten, wie schnell das Licht so wechseln kann.
6: Das war einfach toll.
7: Wie es so langsam dunkel wurde.
8: Ich finde das voll cool. Ich wünschte, wir hätten auch eine Astronomie AG.
9: Hatte nicht mit so vielen Menschen gerechnet.
10: Da wir die Brillen verkauft haben, hatten wir nur einen zu viert. Aber trotzdem, das war sehr interessant so auch.
4: Zudem hat der Sternschnuppenstrom der Perseiden in der Nacht seinen Höhepunkt erreicht. Bis zu 100 Meteore pro Stunde huschten über den Himmel. Mit mehr Transporten über Straße und Schiene soll das Niedrigwasser im Rhein und anderen Flüssen überbrückt werden. Nach dem Treffen der Verkehrsminister von Bund und Ländern will die Bahn hunderte zusätzliche Güterzüge einsetzen. Bauarbeiten auf Autobahnen und an Gleisen sollen möglichst aufgeschoben werden. Mittelfristig helfe nur der Ausbau der Wasserstraßen, hieß es, etwa die Rheinvertiefung bei Kaub. Der rheinland-pfälzische Verkehrsstaatssekretär Markus Wolf.
11: Sie können sich sicher sein, dass wir seitens der Landesregierung dort den Finger jetzt weiter in die Wunde legen werden. Wir haben auch miteinander vereinbart, dass es jetzt eine sehr regelmäßige Abstimmung zwischen dem Bund und den Ländern zu diesem Thema geben wird. Durch den Klimawandel sehen wir ja, dass es wahrscheinlich auch in Zukunft deutlich regelmäßiger zu solchen Wetterlagen und solchen Sommern kommen wird.
4: Zum Sport. Johannes Liebmann hat den deutschen Beckenschwimmern das erste Gold bei der Europameisterschaft in Paris beschert. Der 19-Jährige gewann die 800 Meter Freistil rund 3,5 Sekunden vor dem zweiten Deutschen Sven Schwarz, der sich über Silber freuen darf. Bei der Leichtathletik-EM in Birmingham steht heute unter anderem die Entscheidung bei den Zehnkämpfern an. Nach Tag 1 führt Leon Neugebauer. Der Mainzer Niklas Kaul ist aktuell Sechster, aber für seine Aufholjagden bekannt und kann damit noch nach einer Medaille greifen.
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12: Bei einem schweren Verkehrsunfall auf der B41 ist am Abend eine Frau ums Leben gekommen. Mindestens 3 weitere Menschen wurden verletzt, darunter ein Kind. Laut Polizei war eine Mercedes-Fahrerin bei Hochstetten-Daun in den Gegenverkehr geraten und mit einem Skoda zusammengeprallt. Ein weiteres Auto konnte nicht mehr rechtzeitig bremsen. Die Skoda-Fahrerin starb noch vor Ort. Die Strecke war stundenlang voll gesperrt. Marcel Hemmer, Hochstetten-Daun.
13: Ein großflächiger Stromausfall im Koblenzer Stadtteil Kathause hat am Abend Polizei und Feuerwehr in Atem gehalten. Zahlreiche besorgte Bürger wählten den Notruf, um sich nach der Ursache zu erkundigen. In einem Fall musste eine Person aus einem Aufzug befreit werden. Experten der EVM konnten den Schaden wieder beheben. Der Grund für die Störung ist noch unklar. Dirk Köster, Koblenz.
4: Und die gute Nachricht für ganz Rheinland-Pfalz. Top Ausbildung, Top Nachhaltigkeit, Top Umweltfreundlichkeit. Der Hotel- und Gaststättenverband DEHU Yoga hat am Abend in Bad Kreuznach wieder seine Vorzeigebetriebe ausgezeichnet. 30 Hotels, Weingüter und Restaurants bekamen ihre Sternezertifikate. Das Hotel St. Erasmus und das Weinhotel Klostermühle, beide bei Saarburg, wurden doppelt geehrt. Das waren die APR1-Nachrichten um 7 Uhr. Mehr Themen aus der Region gibt es wieder um 6:30.
0: 7:03. Wir schauen auf die Blitzer. Guten Morgen in die Autos. Die Blitzer in Alzey, im Theodor-Heuss-Ring, in Mertloch im Kreis Main-Koblenz in der Kirchstraße und in Gommersheim im Kreis Südliche Weinstraße in den Kreuzeckern bei Tempo 50. Die aktuellen Staus und Gefahrenmeldungen: A6 Kaiserslautern-Heilbronn zwischen Frankenthal und dem Firnheimer Dreieck, 4 Kilometer Stau. Hier kann es eine Viertelstunde länger dauern. Die 61 Köln-Koblenz zwischen der Nettetalbrücke und dem Kreuz Koblenz-Berufsverkehr, 2 Kilometer stockend. Wir bleiben auf der 61 Koblenz-Köln, die Gegenrichtung also, zwischen Pleit und Mendig. Hier hat es gekracht, Achtung, da gab es einen Unfall. A62 Landstuhl Richtung Nonnweiler, bei Nofelden-Türkismühle gab es einen LKW-Unfall. Die Fahrbahn aktuell aufgrund der Bergungsarbeiten gesperrt. Und der Blick auf die A643 Mainz-Wiesbaden zwischen dem Dreieck Mainz und der Schiersteiner Straße, wie jeden Morgen auch hier Berufsverkehr, 3 Kilometer stockend, plant eine Viertelstunde mehr Zeit ein. Eine gute und sichere Fahrt euch.
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1: Hallo.
0: Einen wunderschönen Donnerstag. Und auch heute sind wir nicht alleine. Gedankenleser Thorsten Havener ist da. Guten Morgen.
6: Guten Morgen, hallo.
0: Thorsten, du hast uns die letzten Tage zum Staunen gebracht.
6: Ja.
0: Was hast du heute mit uns vor?
6: Oh, heute wird's spannend. Heute wird eine Hörerin oder ein Hörer werden eine Entscheidung treffen. Und ich will es noch nicht so ganz auflösen, aber ich weiß jetzt schon, wofür sich diese Person entscheiden wird.
0: Und ihr könntet diese Person sein, wenn ihr sagt, boah, der Mann soll es mal mit mir probieren oder ich bin nicht zu knacken. Wenn ihr da mitmachen wollt, mit Gedankenleser Thorsten Havener, jetzt anrufen oder eine WhatsApp-Sprachnachricht schicken. Wer hat Bock drauf, sich da mal auszutesten und vielleicht auch knacken zu lassen? 0800 die 8 und dreimal die 62, jetzt kostenlos anrufen oder WhatsApp-Sprachnachricht schicken. 0800 die 8 und dreimal die 62.

2004. Weder Maps noch Tante Erna mit der Landkarte navigieren uns, sondern die Neuheit namens TomTom. Und alle johlen mit zu diesem Song unseres Lebens. Natasha Bedingfield, Unwritten. 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

0: Die liebe Walli aus Kaiserslautern, die spricht uns, glaube ich, allen aus der Seele.
1: Ich bin so geflasht, also ich kann es gerade nicht glauben, was der Thorsten jetzt so rausbringt.
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0: Ja, nicht nur ihr, wir auch hier im Studio, Sidi und ich, können nicht glauben, was der Thorsten da so rausbringt. 12 Minuten nach 7, hier ist RPR 1, einen wunderschönen Morgen. Donnerstag.
3: Guten Morgen.
0: Auch heute wieder mit Gedankenleser Thorsten Havener. Ja. Was passiert jetzt?
3: Oh, heute wird's spannend. Heute geht's, ich werde immer wieder angesprochen, kannst du auch mit Spielkarten irgendwas zeigen? Und dann dachte ich mir, mache ich doch mal was mit Spielkarten, heute hier im Radio. Und Ben, ich bitte dich jetzt einmal... Du kennst Spielkarten, du kennst die vier Werte.
0: Ganz normale Karten.
3: Es gibt ja amerikanische Karten, da sind es 52. Es gibt das deutsche Blatt, da sind es 32. Suchst dir mal irgendeine Spielkarte in Gedanken aus und auf die konzentrierst du dich jetzt, aber du sprichst sie bitte nicht aus. Du machst die Wahl nur in Gedanken.
0: Mhm.
3: Hast du für eine Karte entschieden?
0: Ja.
3: Sehr gut. Jetzt schau mich bitte an und stell dir vor, du würdest diese Karte aussprechen. Und jetzt wird's wieder spannend für alle, die zuhören. Denn wenn ihr jetzt hier zuhört, macht mit. Überlegt mal, welches Bild in euch auftaucht. Überlegt mal, welche Karte in euren Gedanken da jetzt plötzlich kommt. Versucht mal herauszufinden, zu spüren, zu fühlen, welche Karte das sein könnte. Macht alle mit. Und wenn ich Ben so anschaue, dann habe ich den Eindruck, du, Ben, es gibt ja schwarze und rote Karten. Ja, genau. Du denkst an eine rote Karte, richtig? Du hast dir eine rote Karte ausgesucht und zwar eine Herzkarte. Also an alle, die mitmachen, denkt intensiv an eine Herzkarte. Und Ben, das ist eine eher hohe Herzkarte. Da ist ein Bild drauf. Und jetzt... Alle, die jetzt vom Radio zuhören, versucht einmal zu spüren, zu fühlen, welche Herzkarte könnte das sein, die Ben hier gerade denkt. Legt euch jetzt einmal fest. Und Ben, wenn du mich anschaust, du denkst an die Dame, du denkst an die Herzdame, ist es korrekt?
0: Ja, ich würde gerne Nein sagen, aber ja, das ist korrekt. Hä, ich check's nicht.
3: Ja.
0: Also nochmal, wir haben vorher nicht gesprochen. Ich habe an irgendeine Karte gedacht. Das kann doch nicht wahr sein. Mensch.
3: Und wenn ihr jetzt vor den Radios ebenfalls die Herzdame hattet, wir haben ja später nochmal was vor. Wenn es ebenfalls die Herzdame war, ruft einfach an, schickt eine WhatsApp, dann also, hören wir uns wieder.
4: Verrückt, oder?
0: Wirklich.
4: Man kriegt also, hier richtig Angst.
0: Wir filmen hier auch gerade wieder mit, gleich wieder ein Video auf der RPR1 Instagram-Seite. Und was Thorsten gerade gesagt hat, der Mann kann oder will das auch mit euch machen, wenn ihr sagt, ja... Ich bin bereit dafür. Soll er gern mal versuchen, dann jetzt kostenlos anrufen oder ganz einfach eine WhatsApp-Sprachnachricht schicken an die 0800, die 8 und dreimal die 62. Das ist der Wahnsinn. Wir starten rein in diesen frühen Donnerstagmorgen mit neuer Musik. One Republic und Need Your Love.

0: Der Boss begleitet euch in diesen kleinen Freitag. Es ist Donnerstag. Einen schönen guten Morgen.
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0: Ja, leider muss ich sagen. Ich hatte gehofft, er wüsste es nicht. Hier ist RPR 1. Wir sind Ben Salzen und Azubine
2: Rodin.
0: Gedankenleser Thorsten Havener bei uns.
3: Morgen.
0: Schön, dass du uns in dieser ersten Woche nach den Sommerferien begleitest.
3: Ja.
0: Und Rheinland-Pfalz ist ganz perplex. Wir haben eine WhatsApp-Sprachnachricht bekommen von Inge aus Lützkampen in der Eifel.
4: Also es ist absolut crazy. Ich war jetzt gerade unterwegs mit dem Auto und habe das von dem Thorsten gehört mit der Karte. Und ich hatte sofort eine Herzkarte im Kopf und habe mich letztendlich zwischen König und Dame entschieden und habe mich für die Dame entschieden. Also absolut verrückt. Ich habe genau an diese Karte gedacht.
3: Tja, wie du, Ben.
0: Ja, Rheinland-Pfalz staunt über Thorsten Havener. Und gleich gibt's noch ein Experiment mit euch um 20 Minuten vor 8. Wenn ihr sagt, ja, der Mann soll's ruhig mal probieren bei mir. Ich hab da Bock drauf. Jetzt anrufen oder eine WhatsApp-Sprachnachricht schicken. 0800 die 8 und dreimal die 62.

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13: Was haben das Wetter und Azubine Selin gemeinsam?
14: Beides unglaublich heiß.
13: So, ich dachte, langsam nervt's.
14: Ey, du bist wirklich so ein Frechdachs, ne?
13: Selin, nee, ich wollte wirklich sagen, es ist hot, hot, hot, beide.
14: Hot, hot, ta, Selin.
13: Ja,
14: ja,
13: das, bist du bist imperativ. Ja.
14: Bist so 37 Grad heute, aber morgen sogar noch mal wärmer, also genießt es heute. Aber auf jeden Fall, heute und morgen begleitet uns die Sonne. Aktuell in Speyer in der Pfalz, sorry, 17, in Zerf im Kreis Trier-Saarburg 15 und in Hundsangen im Westerwald 12 Grad.
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16: Guten Morgen, ich bin Tanja Ludwig und das sind die Themen um 7:30. Der Ruf, den Hitzeschutz im Grundgesetz zu verankern und das Grundgesetz entsprechend zu ändern, stößt auf Skepsis in der Union. Fraktionsvize Krings sagte dem RND, die Pläne von Umweltminister Schneider, den Umgang mit Hitzephasen zur Gemeinschaftsaufgabe von Bund, Ländern und Kommunen zu machen, bringe keinen Vorteil fürs Klima. Damit seien lediglich Verfassungsjuristen auf Jahre beschäftigt. Unzählige Menschen haben auch in Rheinland-Pfalz die partielle Sonnenfinsternis verfolgt. Kurz nach 19 Uhr schob sich der Mond nach und nach vor die Sonne, bis nur noch eine schmale Sichel zu sehen war. Nachts erreichten dann die Perseiden mit tausenden Sternschnuppen ihren Höhepunkt. In Berlin wird heute mit Gedenkveranstaltungen an den Mauerbau vor 65 Jahren erinnert. An der Gedenkstätte in der Bernauer Straße werden Politiker und andere Vertreter des gesellschaftlichen Lebens erwartet, darunter Bundestagspräsidentin Klöckner. Zudem gibt es eine Kunstinstallation am Brandenburger Tor.
15: Aus dem Studio Koblenz für das Rheinland, die Eifel und die Ahr. 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
17: Ich bin Dirk Köster, guten Morgen. Die Sonnenfinsternis hat am Abend viele Menschen in der Region in Atem gehalten. Eine Art Public Viewing gab es am Otto-Turm in Kirchen im Westerwald. Die Astro AG der IGS Betzdorf hat das Spektakel mit dem schuleigenen Teleskop auf einen Großbildschirm übertragen und das sorgte für Begeisterung.
18: Ja, sehr schön. Mit Essen, Getränke und dann kann man sich die Sonnenfinsternis toll angucken, das war einfach toll.
19: Wie halt die Sonne dann auf einmal nur noch aussieht wie so eine Sichel, wie so ein Mond.
20: Wie es so langsam dunkel wurde.
21: Ich finde das voll cool, dass die Schule das sogar macht. Ich wünschte, wir hätten auch eine Astronomie AG, also das ist wirklich erste Klasse.
17: Beim Zusammenstoß mit einem Rettungswagen in Köln-Longerich ist ein 48-jähriger Motorradfahrer schwer verletzt worden. Der Rettungswagen war gestern mit eingeschaltetem Martinshorn und Blaulicht auf dem Weg zu einem Einsatz. Beim Einbiegen in eine Kreuzung bei roter Ampel prallte das Fahrzeug mit dem Biker zusammen. Ein großflächiger Stromausfall in Koblenz-Kartause hat am Abend Polizei und Feuerwehr in Atem gehalten. Zahlreiche besorgte Bürger wählten den Notruf. In einem Fall musste eine Person aus einem Aufzug befreit werden. Experten der EVM konnten den Schaden wieder beheben. Der Grund für die Störung ist noch unklar.
13: Immer um halb die APR1 Regionalnachrichten, 7.31 Uhr. Hallöchen. Guten Morgen in die Autos. Wir schauen auf euren Weg zur Arbeit. Die Blitzer stehen in Rockenhausen, in der Kreuznacher Straße, in Neuwied-Niederbieber, in der Ausstraße und in Alzey im Theodor-Heuss-Ring. Auch da bitte Fuß vom Gas. Die aktuellen Staus und Gefahrenmeldungen: A6 Kaiserslautern-Heilbronn zwischen Frankenthal und dem Firnheimer Dreieck. 4 Kilometer stockender Verkehr, dauert 10 Minuten länger. A60 Mainz-Rüsselsheim zwischen Mainz-Laubenheim und Bischofsheim, hier 2 Kilometer Stau, plant auch hier 10 Minuten mehr Zeit ein. Rüber auf die 61 Köln-Koblenz zwischen der Nettetalbrücke und dem Kreuz Koblenz, 4 Kilometer stockend. Die 61 in der Gegenrichtung Koblenz-Köln zwischen Pleit und Mendig, hier aufpassen, da gab es einen Unfall. Rüber auf die A62 Landstuhl-Nonnweiler bei Nofelden-Türkismühle gab es einen LKW-Unfall, Fahrbahn ist gesperrt, die Bergungsarbeiten laufen. A643 Mainz-Wiesbaden zwischen dem Dreieck Mainz und der Schiersteiner Straße, 6 Kilometer Stau, plant hier eine halbe Stunde mehr Zeit ein. Und der Blick auf die B42, Bendorf Richtung Koblenz zwischen Bendorf Nord und der A48. Hier hat es auch gekracht, auch da gab es einen Unfall. Seid da bitte vorsichtig. Euch allen eine gute und sichere Fahrt.
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14: Hallihallo.
13: Ja, und Hörerin Olga aus Kaiserslautern.
20: Ich habe tatsächlich auch an die Herzdame gedacht. Das ist wirklich sehr unglaublich. Gänsehaut pur.
13: Ja, Gedankenleser Thorsten Habener. Guten Morgen.
22: Hallo, guten Morgen.
13: Bringt uns gleich nochmal zum Staunen. Nach Musik von Green Day, Boulevard of Broken Dreams, ein Song unseres Lebens, gibt's direkt nach neuer Musik. Felix Seno Cascada mit Boy, You Turn

0: testet mal ganz kurz, wie weit geht eure Kinnlade nach unten?
1: Ah.
0: Ich glaube, da geht gleich noch ein bisschen mehr.
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0: Ich glaube, das ist die spannendste Woche nach den Sommerferien, die es jemals gab. Wir sind Azubine Solin und Ben Salzner und bei uns in dieser Woche Gedankenleser Thorsten Habener.
3: Hallo, grüße euch.
0: Du hast gerade mich schon verzaubert mit einem Kartentrick und natürlich wollen unsere Hörerinnen und Hörer das auch mal testen. Und bei uns ist die Conny aus Lahnstein. Einen schönen guten Morgen.
4: Einen wunderschönen guten Morgen, ihr drei.
3: Hey. Conny, guten Morgen. Hallo, grüß dich. Hier ist Thorsten Habener.
4: Guten Morgen.
3: Conny, ich habe hier vor Ben jetzt gerade ein Kartenspiel abgelegt. Das wird auch für Social Media hier aufgezeichnet. Das heißt, das liegt hier schon die ganze Zeit. Und Conny, du hast ja eben mitgemacht bei der Karte, an die auch Ben gedacht hat. Hast du ebenfalls die Herzdame empfangen?
4: Nein.
3: Oh, welche hast du denn?
4: Die hat 10.
3: Oh, okay, sehr gut. Dann machen wir das jetzt anders. In diesem Kartenspiel, das hier vor mir liegt, das Ben auch sehen kann und Solin auch, habe ich eine Karte umgedreht. Das heißt, die liegt anders als die anderen. Mhm. Und jetzt überleg dir einmal, Conny, was glaubst du, ist das eine rote oder eine schwarze Karte?
4: Schwarz.
3: Und bei Schwarze gibt's ja Kreuz und Pik. Welche Karte glaubst du, ist es Kreuz oder Pik?
4: Kreuz.
3: Aha. Dann nenn uns doch jetzt bitte einmal irgendeine Kreuzkarte. Irgendeine.
4: Kreuz 7.
3: Ah. Und du hättest genauso gut jede andere Karte wählen können. Was ich nicht gesagt habe, ich habe auf jede Karte ein Kreuz gemacht. Ja? Das heißt, für jede Karte, die es nicht ist, da habe ich ein Riesenkreuz drauf gemalt, dass es die nicht sein soll. Und du hast jetzt genannt die Kreuz
4: 7.
3: Die Kreuz 7. Und dann schau mal, Ben.
0: In diesem Moment packt jetzt Thorsten gerade die ganzen Karten aus.
3: Und auf jeder Karte ist ein großes X, richtig? Weil ich gesagt habe, die ist es nicht. Und eine Karte liegt anders als die anderen.
0: Also überall ist ein X drauf.
3: Überall ist ein X drauf. Mhm. Und eine liegt anders als die anderen.
0: Richtig. Ich sehe jetzt nur die rote Rückseite dieser Karte.
3: Und nochmal, du hast gesagt, Kreuz 7 soll deine Wahl sein, Conny, richtig?
4: Richtig.
3: Wende mal selbst die Karte und dreh mal um, welche das ist.
1: Oh, ich bin nervös.
0: Ich bin richtig nervös. So, Conny, okay. Ich nehme jetzt die Karte in die Hand. Ist rausgezogen, aber noch verdeckt. Ich guck noch nicht.
3: Doch, schon, ne?
0: Sollen wir gucken?
3: Mhm.
0: Und wenn das jetzt klappt, dann rast... Ja, ich zeig das mal in die Kamera. Leck mich am Arsch. Es ist die Kreuz 7. Die einzige Karte, die umgedreht war.
5: Und ohne Kreuz.
4: Also ich hab mal gesagt, er knackt mich nicht. Er knackt mich nicht.

0: der Untersucher mir seine Hand links ohne reingeschoben hat und ich fast unter der Decke gehangen habe. Leistenbruch. Vielen Dank auch. Der Untersucher hat mir dann erzählt, dass er nicht nur Untersucher, sondern auch ein Wiedergutmacher wäre und er morgen früh um 8 Uhr Zeit hätte. Und ich so, Moment, wieder alles Gutmacher. Morgen früh, ich wollte aber eigentlich auf Sommerfest so mit nette Kolleginnen Alkohol zu mir nehmen und dummes Zeug labern. Ja? Dann hat er aber gesagt, nee, Rocker, nix Party, nix Alkohol, morgen früh um 8 Vollnarkose und Messer. Oh, ich habe dann gefragt, ob ich mich vielleicht noch heute Abend auf dem Sommerfest in die Vollnarkose saufen könnte. Dann, nee, nix essen, nix trinken, morgen Messer, dann wird's besser. Ja, und so war's dann auch. Und die Moral von der Geschichte, du gehst nur auf Sommerfest, wenn der Onkel Doktor dich auch lässt. Weine kenn dich, weine.
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0: Birdie, People Help the People ist so ein Blutdrucksenker. Hier ist RPA1, ein schönen Donnerstag gleich. Der aktuelle Hit von Olivia Rodrigo, Drop Dead, gibt's genauso wie ihm. Epa. Ein Song unseres Lebens, einmal zurück in die 80er. The Other Ones, Another Holiday, im besten Musikmix für Rheinland-Pfalz.
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0: Kommt gut rein in diesen Donnerstag. Kleiner Tipp, den ich mal von Mannschaftskollegen bekommen habe.
12: Ja.
0: Oh, wenn es zu heiß ist, lege ich immer meine Unterhosen, bevor ich sie anziehe, 5 Minuten ins Gefrierfach.
12: Oh.
0: Hat er ernst gemeint?
12: Oder halt für einen Hund ein Handtuch ins Gefrierfach stellen und dann kann der Hund abkühlen.
0: Wäre es okay, wenn ich das Handtuch auch ins Gefrierfach lege oder muss ich es reinstellen?
12: Ich bin Ben und Besserwisser. Ich glaube, die Leute wollen wissen, wie das Wetter wird.
0: Wir warten drauf.
12: Ja, heute wird's heiß, also kühlt eure Unterhosen. Bis zu 37 Grad morgen, nochmal ein Tick heißer und ganz viel Sonne, ne? Wer hätte es gedacht? Aktuell in Trier 15, in Weitefeld im Kreis Altenkirchen 16 und in Dirmstein in der Pfalz auch 16 Grad.
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13: Das sind die Themen um 8 Uhr. Union kritisiert Schneiderpläne für den Hitzeschutz. Und Sophie und Sternschnuppenregen auch in Rheinland-Pfalz gut zu beobachten.
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13: Ich bin Tanja Ludwig, guten Morgen. Die Debatte, den Hitzeschutz im Grundgesetz zu verankern, nimmt weiter Fahrt auf. Gegenwind kommt aus der Union für den Vorschlag von Bundesumweltminister Schneider, den Umgang mit Hitzephasen zu einer Gemeinschaftsaufgabe von Bund, Ländern und Kommunen zu machen. Eine solche breite Kompetenz bringe keinen Vorteil fürs Klima, sagte Fraktionsvize Krings dem RND. Damit seien lediglich Verfassungsjuristen über Jahre beschäftigt. Die Grünen sprechen dagegen von einer richtigen Initiative und fordern konkrete Entscheidungen der Bundesregierung, um Kommunen beim Hitzeschutz besser zu unterstützen. Unterdessen machen sich die mittlerweile 4 Hitzewellen auch immer mehr in der Getränkewirtschaft bemerkbar. Bei den Mineralwasserabfüllern gäbe es einen Logistikengpass, so der Verband Deutscher Mineralbrunnen. RPR1-Reporterin Tine Klimach.
14: Bei starker Hitze sollten Erwachsene 2 bis 3 Liter Wasser trinken. Das haben viele gemacht, aber die Flaschen und Kisten offenbar nicht zurückgebracht, denn die fehlen den Herstellern von Mineralwasser. Aber ein Versorgungsengpass besteht nicht, so der Verband. Bestimmte Marken könnten kurzzeitig nicht erhältlich sein. Immerhin beim Bier wird es keine Probleme geben. Der Brauerbund sagt, Nachschub ist gesichert.
13: Die Bahn stattet jetzt auch ihr Personal in Bahnhöfen mit Bodycams aus. Wie der Konzern mitteilte, sollen rund 2700 Beschäftigte im Service und der Betreuung schrittweise freiwillig eine Kamera tragen, um besser gegen Angriffe geschützt zu sein. Erste Geräte sind demnach unter anderem in Frankfurt im Einsatz. In den Zügen werden Bodycams bereits genutzt. Zudem hatte die Bahn zuletzt in Rheinland-Pfalz ein Testprojekt angekündigt. In Zügen der DB Regio in der Pfalz sollen die Kameras auch Ton aufnehmen, wenn Zugbegleiter beschimpft oder sogar angegriffen werden. Im Februar war ein Zugbegleiter bei Landstuhl tödlich verletzt worden. Die Sonnenfinsternis ist vorbei, aber die Sommersternschnuppen bleiben. Die sogenannten Perseiden erreichten letzte Nacht ihren Höhepunkt mit bis zu 100 pro Stunde und waren bei klarem Nachthimmel auch in Rheinland-Pfalz gut zu sehen. Wie zuvor auch schon die partielle Sonnenfinsternis, bei der sich der Mond um kurz nach 19 Uhr nach und nach vor die Sonne schob. Die Perseiden huschen auch in den kommenden Nächten noch über den Nachthimmel bis zum 24. August.
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0: Unter anderem
2: anderem wegen Brandstiftung muss sich von heute an ein 23-Jähriger am Koblenzer Landgericht verantworten. Die Staatsanwaltschaft wirft ihm vor, die Scheibe eines Supermarkts in Altendietz eingeschlagen und im Vorraum Feuer gelegt zu haben. Die Feuerwehr konnte Schlimmeres verhindern. Außerdem soll der Mann versucht haben, zwei Autos anzuzünden und ein Messerangriff auf einen Passanten geht wohl auch auf sein Konto. Mike Fuhrmann, Koblenz.
12: Alles im Rahmen. Das Pirmasenser Großprojekt zur zukunftsfähigen Abwasserbeseitigung liegt in der Zeit und bleibt wohl im Budget. Laut Stadt entsteht für insgesamt 4,1 Millionen Euro ein neues Regenüberlaufbecken, weil das alte nach über 50 Jahren marode geworden ist. Bis zum Jahresende soll das Großprojekt abgeschlossen sein. Lea Wegerle, Pirmasens.
13: Und die gute Nachricht kommt von der Mosel. Die Jugendfeuerwehren in Trier wollen sich stärker für einen respektvollen Umgang einsetzen. Dafür haben die Kinder und Jugendlichen im diesjährigen Ferienlager einen eigenen Kodex ausgearbeitet. Und auch für die Erwachsenen gibt es jetzt verbindliche neue Richtlinien für die Jugendarbeit. Dabei geht es auch um ein stärkeres Bewusstsein für Kinderschutz, heißt es in einer Mitteilung. Das waren die APR1 Nachrichten um 8 Uhr. Mehr Themen aus der Region gibt es wieder um halb.
0: Guten Morgen in die Autos. Gleich 4 Minuten nach 8. Wir schauen auf die Straßen. Achtung, es wird geblitzt und zwar in Koblenz-Lützel in der Eifelstraße, Koblenz-Ehrenbreitstein, Kapuzinerplatz. Das Ganze fahrt Richtung Hofstraße in Rockenhausen, in der Kreuznacher Straße bei Tempo 50 und im Rhein-Hunsrück-Kreis in Büchenbeuren, in der Sorener Straße, Höhe des TUS Büchenbeuren bei Tempo 50. Die aktuellen Staus und Gefahrenmeldungen beginnen wir auf der A6 Saarbrücken Kaiserslautern zwischen dem Rastplatz Reisberg und Rammstein-Miesenbach gab es einen Unfall. Bitte bildet eine Rettungsgasse. 3 Kilometer Stau dauert jetzt schon eine halbe Stunde länger. A60 Mainz-Rüsselsheim zwischen Mainz-Weisenau und Rüsselsheim-Königstetten. 8 Kilometer stockend, auch hier dauert es eine halbe Stunde länger. Die A62 Landstuhl-Nonnweiler bei Nofelden-Türkismühle gab es einen LKW-Unfall. Fahrbahn ist aufgrund von Bergungsarbeiten gesperrt. Dann gehen wir einmal in die Leitung. Amanda aus Ludwigshafen, du hast was für uns?
3: Hallo, ich wollte einen Unfall melden auf der A65 Ludwigshafen Richtung Neustadt, kurz vor der Abfahrt Hassloch. Rettungskräfte sowie Rettungshubschrauber sind schon alle vor Ort. Es staut sich jetzt aber langsam zurück.
0: Und auch da könnt ihr schon mal mindestens eine halbe Stunde mehr Zeit einplanen. Amanda, danke dir fürs Bescheid geben. Wir bleiben auf der A65 in Fahrtrichtung Karlsruhe zwischen Landau Nord und Landau Zentrum, also der Blick in Richtung Südpfalz. 2 Kilometer stockend, dauert 10 Minuten länger. Die A643 Mainz-Wiesbaden zwischen dem Dreieck Mainz und der Schiersteiner Straße 5 Kilometer Stau plant, 20 Minuten mehr Zeit ein. Und die B42 Bonn Richtung Koblenz zwischen Bendorf Nord und der A48. Auch da hat's gekracht. Seid auch da bitte vorsichtig.
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12: Hallo.
0: Wir vertreiben euch die Zeit im Stau, in dem ihr hoffentlich nicht steht. Und wenn, dann gibt's den besten Musikmix für Rheinland-Pfalz. Gleich Musik aus den 80ern, The Other Ones. Another Holiday bringt so ein bisschen Sommergefühl bei. 37 Grad, wer da noch nicht genug Sommergefühl hat. Direkt nach Robin Schulz und Fastboy mit Million Good Reasons.

0: Wir sind hier, um eure Fragen zu klären. Deswegen immer her damit, Yvonne aus Landau.
1: Beeinflusst er seine Lebensgefährtin? Kann der die manipulieren?
0: Ja, Thorsten, sag doch mal.
2: In dem Fall ist das eher umgekehrt. Da gebe ich mich dem gerne hin und lasse mich beeinflussen.
3: Oh.
2: An der Stelle liebe Grüße an meine Frau.
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0: Ja, und Rheinland-Pfalz ist ganz baff. 8:12. Wir sind Ben Salzner und Azubi.
3: Morgen. So lieben
0: Gedankenleser Thorsten haben auch heute Morgen bei uns.
2: Guten Morgen.
0: Hallo, schön, dass du da bist. Und was das Thema Beeinflussen angeht, bei mir hat es heute Morgen geklappt. Auch bei euch vor einer guten halben Stunde hat Thorsten nämlich RPR1-Hörerin Conny aus Lahnstein zum Staunen gebracht.
2: Conny, in diesem Kartenspiel, das hier vor mir liegt, das Ben auch sehen kann und Solin auch, habe ich eine Karte umgedreht. Das heißt, die liegt anders als die anderen. Dann nenn uns doch jetzt bitte einmal irgendeine Kreuzkarte.
5: Kreuz 7.
2: Und dann schau mal, Ben.
0: In diesem Moment packt jetzt Thorsten gerade die ganzen Karten aus.
2: Und auf jeder Karte ist ein großes X, richtig? Weil ich gesagt habe, die ist es nicht. Und eine Karte liegt anders als die anderen. Und nochmal, du hast gesagt, Kreuz 7 soll deine Wahl sein, Conny, richtig?
5: Richtig.
2: Wende dir mal selbst die Karte und dreh mal um, welche das ist.
3: Oh, ich bin nervös.
0: Ich bin richtig nervös. So, Conny, okay. Ich nehme jetzt die Karte in die Hand. Leck mich am Arsch. Es ist die Kreuz 7. Die einzige Karte, die umgedreht war.
5: Also ich habe gesagt, ja. Er knackt mich nicht und jetzt hat er mich erwischt.
0: Ja, hat er dich erwischt. Ja. Thorsten, irgendwie kriegst du uns alle. Und wir sind sehr froh, dass du morgen zum Finale am Freitag auch nochmal uns begleiten wirst.
2: Richtig.
0: Was hast du dir vorgenommen?
2: Das Beste kommt zum Schluss. Ich werde heute Abend einen Brief schreiben, versiegeln und morgen mitbringen. Und irgendeine Hörerin oder ein Hörer wird wissen, was in diesem Brief steht, ohne dass ich auch nur ein Wort spreche.
3: Du übertreibst langsam, Thorsten, muss ich ehrlich sagen. Also wie?
2: Naja, das können wir dann ja morgen erörtern.
0: Okay. Leute, Gedanken dieser Thorsten haben hat morgen also sehr Großes vor. Und wenn ihr sagt, okay, ich will dieser eine Hörer, ich will diese eine Hörerin sein, dann hey, meldet euch jetzt, ruft an oder schickt uns eine WhatsApp-Sprachnachricht 0800 die 8 und dreimal die 62. Also morgen ist Königsdisziplin.
2: Leco mio.

0: Stellt euch mal vor, es ist Sonnenfinsternis und ihr bucht euch extra dafür eine Kreuzfahrt. Für die perfekte Experience. Nach Island, Reykjavik und dann das. RPR1-Hörer Thomas aus Ludwigshafen.
1: Leider war es halt wettertechnisch überhaupt nicht gut. Komplett bewölkt, keinerlei Sonne. Dazu noch immer mal wieder schön geregnet. Also es war eher, wenn man so will, ein Reinfall.
0: Ja, die Sprachnachricht hat er uns heute Morgen geschickt. Das war wirklich der Fail des Jahres. Das tut uns wirklich leid. Aber Thomas hat uns gesagt, der nächste Urlaub für die nächste Sonnenfinsternis ist schon gebucht. Nächstes Jahr im August Gibraltar. Also wir drücken dir die Daumen, Thomas, ja, dass da das Wetter auf jeden Fall passt. Bei uns war das Wetter super. Soline, wie hast du es verfolgt?
2: Gar nicht. Ich bin zu Hause geblieben, weil ich dachte, nee, gebe ich mir nicht, weil ich hatte zu sehr Angst vor der Sonne. Und Wahnsinn, man hat es ja überall auf Instagram gesehen, ne? Also jeder war
0: auf
2: Instagram.
0: Du musst es doch live erleben.
2: Warum denn?
0: Ich fand so cool, in meinem kleinen Dörfchen, es waren so viele Leute auf den Beinen. Weinflasche, Picknickdecke, Campingstühle und den Arm. Und dann zum Aussichtspunkt und das Ganze verfolgt. Es war so schön, auch so eine coole Lichtstimmung. Das muss man halt auch live gesehen haben. Alex aus Bendorf, wie war es bei dir?
3: Ich habe 3 Fotos gemacht und dann war die Sonne leider auch schon hinter dem Haus verschwunden und ich konnte nichts mehr sehen. Schade eigentlich.
0: Ja, gut, ne? Man wartet lange drauf und dann ist halt doch wieder schnell vorbei. Hier in Deutschland das nächste Mal in ungefähr 60 Jahren. Also hey, dann machen wir es einfach nochmal.
2: Warten einfach.
0: Warten wir noch ein bisschen.

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3: Kommt gut rein in diesen Donnerstag und so angenehm kühl es heute Morgen war, so heiß wird es heute Mittag, also die Jacke könnt ihr zu Hause lassen.
4: Ja, bis zu 37 Grad, morgen nochmal ein Ticken heißer und ja, sonst wird die Sonne noch auf uns warten den ganzen Tag.
3: Hätte es gedacht, öfter mal was Neues.
4: Aktuell in Ludwigshafen am Rhein schon 20, in Bad Sobernheim 17 und in Unkel im Kreis Neuwied 19 Grad.
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6: Guten Morgen, ich bin Tanja Ludwig und das sind die Themen um 8:30. Der Ruf, den Hitzeschutz im Grundgesetz zu verankern und das Grundgesetz entsprechend zu ändern, stößt auf Skepsis in der Union. Fraktionsvize Krings sagte dem RND, die Pläne von Umweltminister Schneider, den Umgang mit Hitzephasen zur Gemeinschaftsaufgabe von Bund, Ländern und Kommunen zu machen, bringe keinen Vorteil fürs Klima. Damit seien lediglich Verfassungsjuristen jahrelang beschäftigt. Nach dem schweren Erdbeben in Kolumbien ist die Zahl der Todesopfer auf 265 gestiegen. Rund 3.500 Menschen wurden nach offiziellen Angaben verletzt, fast 500 werden noch vermisst. Rettungskräfte arbeiten mit Hochdruck in den Trümmern, um noch vor Ablauf der kritischen 72-Stunden-Frist Menschenleben zu bergen. Thüringens AfD-Chef Höcke will BSW-Gründerin Wagenknecht zur neuen Regierungschefin in dem Bundesland machen. Er postete auf X ein Video, in dem er Bezug auf die Landtagswahlen in Sachsen-Anhalt im September nimmt und sagt, er reiche Wagenknecht die Hand. Wagenknecht hatte im Wahlkampf in Sachsen-Anhalt signalisiert, ihre Partei könnte einem AfD-Ministerpräsidenten in Magdeburg zur Macht verhelfen.
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7: Ich bin Dirk Köster, guten Morgen. Das Public Viewing zur Sonnenfinsternis am Otto-Turm in Kirchen im Westerwald ist am Abend auf große Resonanz gestoßen. Die Astro AG der IGS Betzdorf hat das Spektakel mit dem schuleigenen Teleskop auf einen Großbildschirm übertragen und das sorgte für viele staunende Gesichter.
8: Dass die Sonne halt sich so krass verdunkelt hat, das sieht man ja nicht so oft, fand ich schon sehr faszinierend, das zu sehen so vor meinen Augen.
9: Sehr, sehr toll. War sehr schön.
10: Wir haben uns hier mit ein paar Freunden getroffen und hatten einen echt schönen Abend.
11: Die Veranstaltung war super organisiert. Überhaupt die Übertragung von da oben, von dem Otto-Turm hier runter.
12: Auch die ganzen Menschen hier, also ist auch eine super Stimmung. Kann ich jedem empfehlen, wenn das nochmal irgendwann ist.
7: Die Polizei sucht Zeugen nach einem schweren Unfall auf der B9 in Koblenz. Dabei ist in der Nacht ein Motorradfahrer lebensgefährlich verletzt worden. Nachdem zwei Autos bei einem Wendemanöver kollidiert waren, krachte der Biker in die Unfallstelle, vermutlich mit überhöhter Geschwindigkeit. Laut Polizei könnte es sich um ein illegales Rennen gehandelt haben. Gute Nachricht aus dem Westerwald. In Montabaur gibt es jetzt einen queeren Jugendtreff. Das Angebot soll einen geschützten Raum für Begegnung und Austausch bieten. An jedem ersten Dienstag im Monat öffnet das Haus der Jugend dafür seine Türen.
3: Immer um 9:30 die APR1 Regionalnachrichten. 8.32 Uhr. Guten Morgen in die Autos. Lasst euch nicht blitzen, das Geld sparen wir uns so kurz vor Wochenende. Die Blitzer stehen in Koblenz-Lützel in der Eifelstraße, in Büchenbeuren im Rhein-Hunsrück-Kreis, in der Sorener Straße und ein weiterer Blitzer Alzey, Theodor-Heusring und in Mertloch im Kreis Main-Koblenz in der Kirchstraße. Die aktuellen Staus und Gefahrenmeldungen. A6 Saarbrücken-Kaiserslautern zwischen dem Rastplatz Reisberg und Rammstein-Miesenbach hat's gekracht. Bitte bildet eine Rettungsgasse. 4 Kilometer Stau. Ihr steht da bestimmt eine Dreiviertelstunde drin. A62 Landstuhl-Nonnweiler bei Nofelden-Tückesmühle gab's einen LKW-Unfall. Fahrbahn ist aufgrund von Bergungsarbeiten gesperrt. Die A65 Ludwigshafen-Landau zwischen Hochdorf, Assenheim und Hasloch gab es einen Unfall. Rechte Spur dicht, 2 Kilometer Stau, dauert 20 Minuten länger. Amanda, danke fürs Bescheid geben. Dann nochmal die A65 in Richtung Südpfalz zwischen Insheim und Landau Zentrum, 2 Kilometer Stau. Hier dauert es ebenfalls 20 Minuten länger. Die A643 Mainz-Wiesbaden zwischen dem Dreieck Mainz und der Schiersteiner Straße, 6 Kilometer stockend. Hier kann es eine halbe Stunde länger dauern. Und der Blick auf die A671 Mainz-Wiesbaden zwischen dem Main-Spitz-Dreieck und Hochheim Süd, 2 Kilometer Stau, plant hier eine Viertelstunde mehr Zeit ein. Euch allen eine gute und sichere Fahrt.
5: Falls ihr gerade im Stau steht, denkt daran, eine Rettungsgasse zu bilden. Einsatzkräfte wie Krankenwagen, Feuerwehr oder Polizei kommen so schneller durch. Danke.
3: Guten Morgen, Rheinland-Pfalz. Wir sind Ben Salzner und Azubine
4: Soli. Hallo.
3: Mit dem besten Musikmix für Rheinland-Pfalz für euch. Gleich eine Nummer zum Mitsingen aus dem Jahr 92. Kennt ihr alle garantiert. Die Four Non Blondes mit What's Up direkt nach Kygo und Save My Love.

0: somebody else. 1992. Im Fernsehen läuft die Hans-Meiser-Talkshow. Und wir alle singen laut bei diesem Song deines Lebens mit. Four Non Blondes. What's up?
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0: Rein geht's in den kleinen Freitag. Ja, es ist schon Donnerstag. Hier ist RPR1. Wir sind Ben Salzen und Azubine Soli. Um 8.41 Uhr. Und man glaubt es kaum, aber Trier ist ganz weit vorne. Ganz, ganz vorne mit dabei. Aber hättest du es erwartet?
1: Nee. Bäcker, Ecke, Zuckerschnecke.
2: Das Einzige, was ihr fragt, sind die Bällchen. Was geht?
0: Morgen.
2: Ich bin die Azubine Shirin. Hier, mein nicer Button. Ich lerne noch. Ja. Was willst du snacken, Cutie?
0: Ich hätte gern so einen richtig schönen kalten Kakao und dann noch ein Rosinenbrötchen, bitte.
2: Mach ich dir.
0: Danke. Ich bin ja ehrlich, ich hatte ein bisschen Sorge, ob ich überhaupt reinkomme in die Bäckerei mit meinen ganz normalen Klamotten, gell?
2: Hä, Bro, bist du lost? Hier ist jeder willkommen, egal welcher Style, sogar du.
0: Nee, ich meine nur, weil Trier FKK-Hochburg ist. Also Trier ist Spitzenreiter im FKK-Camping.
2: FK was?
0: Oh Gott, Schiritsche war zu Biete. Guck mich an, oh, dann siehst du, was FKK ist.

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0: Heute 37. Gestern 34. Morgen vielleicht sogar bis zu 40 Grad in der Spitze. Ganz Rheinland-Pfalz will sich abkühlen und eine Person hat genau das jetzt aber sowas von auf die Spitze getrieben.
1: Also bevor ich mich so abkühle, muss schon einiges passieren, wirklich.
0: Ich glaube, so weit kann es gar nicht kommen, dass du dich so abkühlst, oder? 9:10, hier ist RPR1. Wir sind Ben Salzner und Azubine Solin.
1: Morgen.
0: Ja, Extremsportlerin Nathalie Pohl schwimmt derzeit 200 Kilometer durch den Main, durch den Rhein, von Frankfurt nach Köln. Und gestern hat Nathalie in Bingen Halt gemacht. RPR1-Reporter Olaf Holzbach zu Fuß wohlgemerkt, nebendran, bei den Wasserständen, Olaf. Kam sie wirklich schwimmend an?
2: So gerade eben, gerade so, dass der Badeanzug nass wird, würde ich sagen. Jetzt die letzten Meter hier am Rhein. So, Nathalie, hallo, wie ist es? Nix aufgeschürft am Bauch?
3: Ganz so schlimm ist es nicht da draußen. Also ich bin da jetzt 2 Tage durchgeschwommen, also man schürft sich da nichts aus. Es ist noch ein bisschen Wasser da und wir kommen soweit eigentlich super durch.
2: Sehr gut. Und du hast sicher auch gemerkt, wie die Landschaft immer schöner wurde unterwegs, also hier am rheinland-pfälzischen Ufer?
3: Also die Skyline in Frankfurt war auch sehr schön, aber natürlich ist es hier deutlich grüner, muss ich sagen, und schon sehr schöne Landschaft hier.
2: Erklär uns doch kurz nochmal das Warum, Thema Schwimmen lernen.
3: Mir geht es mit der Challenge darum, eben Aufmerksamkeit zu generieren, einfach auf dieses wichtige Thema, dass eben in Deutschland so wenig Kinder einfach schwimmen können, vor allen Dingen sicher schwimmen können. Und natürlich hoffe ich, dass wir ganz, ganz viele Spenden sammeln können, um Schwimmprojekte, Schwimmförderungen zu unterstützen. Also wir haben jetzt ja auch schon angefangen, eben in die Kitas reinzugehen. Und ich glaube, was Besseres kann einem nicht passieren als Kind.
2: Okay, zum Schluss dein Rezept gegen Muskelkater?
3: Mein Rezept gegen Muskelkater? Ich glaube, kann man alles im Vorfeld durch genügend Training regeln. Ich mache diesen Sport schon seitdem ich 5 Jahre alt bin und deswegen kann ich da sehr, sehr viel aushalten. Aber ein Tipp gegen Muskelkater habe ich leider auch nicht.
0: Wir hätten uns da einen Tipp überlegt, ne?
1: Ja, einen sehr guten Tipp sogar.
0: Ja. Wer keinen Sport macht,
1: der hat auch keinen Muskelkater.

0: 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Und diesen Song aus unserem Leben habe ich gleich für euch. Melody C. und ein Hit von heute von Alex Warren. 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Gleich nach 9.
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0: Nach der Sonnenfinsternis ist das heute der heißeste Tag der Woche. Das RPR1-Wetter bringt uns bis zu 37 Grad. Wir haben aktuell gemessen bei euch in Manderscheid in der Vulkaneifel 24, Groß-Karlbach in Kreisbad Dürkheimelle 23 und Niederfell an der Mosel 25 Grad. Der Freitag, ich muss mich korrigieren, es wird noch mal heißer. Bis zu 39 Grad sind dann morgen möglich. Okay, das ist dann das Highlight. Also macht euch auf was gefasst.
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6: Das sind die Themen um 9 Uhr. Union kritisiert Schneider-Pläne für den Hitzeschutz und mehrere Medaillenchancen für Rheinland-Pfalz heute bei der Leichtathletik-EM.
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6: Ich bin Tanja Ludwig, guten Morgen. Die Debatte, den Hitzeschutz im Grundgesetz zu verankern, nimmt weiter Fahrt auf. Gegenwind kommt von der Union für den Vorschlag von Bundesumweltminister Schneider, den Umgang mit Hitzephasen zu einer Gemeinschaftsaufgabe von Bund, Ländern und Kommunen zu machen. Eine solche breite Kompetenz bringe keinen Vorteil fürs Klima, sagte Fraktionsvize Krings dem RND. Damit seien lediglich Verfassungsjuristen über Jahre beschäftigt. Unterdessen zeigt eine Bertelsmann-Untersuchung. Die Mehrheit der Deutschen steht weiterhin grundsätzlich zum Klimaschutz. Allerdings ist die Unterstützung für konkrete Maßnahmen rückläufig. RPR1-Reporter Thomas Stüber.
7: 55% bereiten die persönlichen finanziellen Auswirkungen durch die angepeilten Klimaschutzmaßnahmen Sorgen. Den Umstieg privater Haushalte auf klimafreundliche Technologien halten sogar 79% ohne staatliche Unterstützung für nicht machbar. Außerdem sagten mehr als die Hälfte, die Energiewendepolitik sei tendenziell unverständlich. Die Zustimmung ging in den vergangenen 5 Jahren von 69 auf 60% zurück. Die Studie kommt zu dem Schluss, es müsste bezahlbare Energiealternativen geben, gezielte Förderungen und eine faire Lastenverteilung.
6: Die Bahn stattet jetzt auch ihr Personal in Bahnhöfen mit Bodycams aus. Wie der Konzern mitteilte, sollen rund 2700 Beschäftigte im Service und der Betreuung schrittweise freiwillig eine Kamera tragen, um besser gegen Angriffe geschützt zu sein. In den Zügen werden Bodycams bereits genutzt. Zudem hatte die Bahn zuletzt in Rheinland-Pfalz ein Testprojekt angekündigt. In Zügen der DB Regio in der Pfalz sollen die Kameras auch Ton aufnehmen, wenn Zugbegleiter beschimpft oder sogar angegriffen werden. Bei der Leichtathletik-EM in Birmingham sind heute mehrere rheinland-pfälzische Athletinnen und Athleten gefordert. Im Zehnkampf der Männer hat der Mainzer Niklas Kaul durchaus noch Chancen auf Edelmetall. Nach Tag 1 liegt er auf Platz 6. Über die 3000 Meter Hindernis der Frauen treten Gesa Krause vom Silvesterlauf Trier und Olivia Gürth aus Diez an. Und im 200 Meter Sprint der Frauen starten Sophia Jung aus Konz sowie Judith Mokobe aus Mainz.
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8: Die Polizei hat am Abend in Traben-Trarbach einen 42-Jährigen festgenommen. Er soll eine 35-Jährige am Bahnhof mit einem Messer bedroht haben. Erst als Zeugen eingegriffen haben, ist der offenbar betrunkene Mann geflüchtet. Streit gab es offenbar schon vorher zwischen den beiden. Die Polizei hat den 42-Jährigen dann bei sich zu Hause aufgegriffen. Ein Atemalkoholtest hatte einen Wert von über 3,5 Promille ergeben. Sebastian Hoffmann, Traben-Trarbach.
9: Die Vollsperrung der Bahnstrecke zwischen Andernach und Mayen sorgt für Probleme bei der Schülerbeförderung im Kreis Mayen-Koblenz. Nach Angaben der Kreisverwaltung gibt es Kritik aus der Elternschaft, dass der eingerichtete Schienenersatzverkehr nicht funktioniert. Betroffen seien vor allem Fahrten zu Schulen in Mayen, Mendig, Pleit und Andernach. Die wegen eines Gleisfehlers gesperrte Strecke soll voraussichtlich am Samstag wieder freigegeben werden. Dirk Köster, Mayen.
6: Und die gute Nachricht für ganz Rheinland-Pfalz: Top-Ausbildung, Top-Nachhaltigkeit und Top-Umweltfreundlichkeit. Der Hotel- und Gaststättenverband DEHOGA hat am Abend in Bad Kreuznach wieder seine rheinland-pfälzischen Vorzeigebetriebe ausgezeichnet. 30 Hotels, Weingüter und Restaurants bekamen ihre Sternezertifikate. Das Hotel St. Erasmus und das Weinhotel Klostermühle, beide bei Saarburg, wurden doppelt geehrt. Das waren die APR1-Nachrichten um 9 Uhr. Mehr Themen aus der Region gibt es wieder um halb.
0: Der aktuellste Blitzer steht in Büchenbeuren im Hunsrück Richtung Sohren, das ist hinter der Ampel. Auf der A6 Kaiserslautern Richtung Heilbronn zwischen Frankenthal und 4 Nummer 3, 3 Kilometer Stau, ihr braucht eine Viertelstunde länger. Und in Gegenrichtung zwischen Rastplatz Reisberg und Rammstein-Miesenbach 5 Kilometer Stau, hier wird es eine halbe Stunde plus. Auf der A60 Mainz-Rüsselsheim zwischen Mainz-Weisenau und Rüsselsheim-Königstetten 8 Kilometer Stau, rechnet mit einer halben Stunde längerer Fahrzeit. A61 Ludwigshafen-Speyer zwischen Kreuzspeyer und Dreikockenheim 3 Kilometer stockend. A66 Wiesbaden-Frankfurt zwischen Wiesbaden-Frauenstein und Wiesbaden-Biebrich, die Unfallstelle ist geräumt, aber noch 3 Kilometer Stau. Auf der A643 Mainz-Wiesbaden zwischen Dreieck Mainz und Schiersteiner Straße 6 Kilometer Stau, hier dauert es 40 Minuten länger. Und das war's. Wenn ihr noch was gesehen habt, gerne melden. Die Nummer ist die 0800, die 8, dreimal die 62. Gute Fahrt.
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0: So, es wird heute wieder sehr, sehr heiß, aber wir kriegen das hin, ja, mit unseren Sommerhits. Alex Warren gleich dabei, das ist Alvaro Soler.

sind wir nicht alle ein bisschen im Sommermodus bei der Hitze? Ja, und ich finde, wir können also im Kopf da auch im Sommermodus, wir können gar nicht woanders hin. Ja, es ist ja auch so heiß und wir müssen uns darauf vorbereiten. Also Fenster auf, Kaffee daneben. Und wenn jetzt der Bürostuhl plötzlich zur Tanzfläche wird oder vielleicht auch seid ihr bei der Gartenarbeit, da liegt's an Mr. Beltenwiesel. It's not right, but okay, ja, it's okay, dass wir arbeiten müssen. Ja, eigentlich hätten wir verdient, noch mehr Urlaub zu haben. RPA 1 hier, der nächste Sommerkick hier bei RPA 1.

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15: Ich bin Dirk Köster. Guten Morgen. Das Public Viewing zur Sonnenfinsternis am Otto-Turm in Kirchen im Westerwald ist am Abend auf große Resonanz gestoßen. Die Astro AG der IGS Betzdorf hat das Spektakel mit dem schuleigenen Teleskop auf einen Großbildschirm übertragen und das sorgte für viele staunende Gesichter.
16: Dass die Sonne halt sich so krass verdunkelt hat, das sieht man ja nicht so oft, fand ich schon sehr faszinierend, das zu sehen so vor meinen Augen.
17: Sehr, sehr toll. War sehr schön.
18: Wir haben uns hier mit ein paar Freunden getroffen und hatten einen echt schönen Abend.
19: Die Veranstaltung war super organisiert. Überhaupt die Übertragung von da oben, von dem Otto-Turm hier runter.
20: Auch die ganzen Menschen hier, also ist auch eine super Stimmung. Kann ich jedem empfehlen, wenn das nochmal irgendwann ist.
15: Die Polizei sucht Zeugen nach einem schweren Unfall auf der B9 in Koblenz. Dabei ist in der Nacht ein Motorradfahrer lebensgefährlich verletzt worden. Nachdem zwei Autos bei einem Wendemanöver kollidiert waren, krachte der Biker in die Unfallstelle, vermutlich mit überhöhter Geschwindigkeit. Laut Polizei könnte es sich um ein illegales Rennen gehandelt haben. Gute Nachricht aus dem Westerwald. In Montabaur gibt es jetzt einen queeren Jugendtreff. Das Angebot soll einen geschützten Raum für Begegnung und Austausch bieten. An jedem ersten Dienstag im Monat öffnet das Haus der Jugend dafür seine Türen.
13: 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In Büchenbeuren im Hunsrück Richtung Sohren steht der aktuellste Blitzer hinter der Ampel. A1 Köln-Koblenz zwischen Erftstadt und Kreuz-Bliesheim, da stockt es auf 3 Kilometer. Ebenso 3 Kilometer Stau auf der A5 Darmstadt-Heidelberg zwischen Ladenburg und Kreuz-Heidelberg, 15 Minuten plus. A6 Mannheim-Kaiserslautern zwischen Mannheim-Sandhofen und Ludwigshafen-Nord, 2 Kilometer Stau. A66 Wiesbaden-Frankfurt zwischen Wiesbaden-Frauenstein und Wiesbaden-Biebrich, 3 Kilometer stockend. Die Unfallstelle ist geräumt. A67 Darmstadt Richtung Mönchhofdreieck zwischen Rüsselsheimer Dreieck und Mönchhofdreieck 4 Kilometer. Hier dauert es eine halbe Stunde länger. Genauso auf der A643 Mainz-Wiesbaden zwischen Dreieck Mainz und Schiersteiner Straße 6 Kilometer Stau. Und wenn ihr noch was gesehen habt, könnt ihr euch jederzeit hier melden. Die Nummer ist die 0800, die 8, dreimal die 62. Gute Fahrt.
1: 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Einsatzkräfte wie Krankenwagen, Feuerwehr oder Polizei kommen so schneller durch. Danke. 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

0: habe heute leider kein Foto für dich.
1: Aber das wird hier in Rheinland-Pfalz keiner so schnell hören, denn die Rheinland-Pfalz-Tourismus sucht jetzt Models. Und mitmachen kann wohl jeder. Und ich habe hier bei RP1 jetzt keine 90, 60, 60, aber ich habe dafür eine stabile Facecard, wie meine Tochter oder unsere Azubin Solin sagen würden. Christina Ehrlich, du bist Leiterin der Presse- und Öffentlichkeitsarbeit. Ich bin selbstverständlich bereit, euer Model zu sein.
2: Ja, nicht viel los. Also eine Bewerbung steht jeder Mann, jeder Frau offen. Wir freuen uns über jeden, der Lust hat, Rheinland-Pfalz zu verkörpern.
1: Ja, also
2: und im besten Fall ist man dabei.
1: Die Frage ist, stört dann, wenn man Bäuchlein hat oder ist das, muss man da jetzt richtig Model sein? Wie ist das?
2: Ach Quatsch, wir suchen Menschen und keine Maße. Ein schönes Motiv entsteht nicht über ein Ideal, sondern Bestimmung, Ausstrahlung und den Moment, der dann auch glaubhaft wirkt.
1: Also egal jetzt eine Familiensituation zum Beispiel oder keine Ahnung, wenn ich Winzer bin oder ich bin irgendwo auf dem Traktor unterwegs oder stehe auf dem Berg, Wandergruppe.
2: Genau, wir schauen einfach, was steht das nächste Mal für ein Shooting an und brauchen wir dafür eine Familie, möchten wir da ein Paar zeigen, möchten wir eine Freundesgruppe zeigen und wenn das matcht, dann melden wir uns und fragen, ob du Lust hast, mit uns an den Weinberg zu kommen und da ein Shooting zu machen oder ob es vielleicht lieber im Paddelboot auf der Lahn ist oder im Wellnessbereich.

0: Minuten entscheidend sind, soll mit der App die Zeit bis zum Eintreffen des Rettungsdienstes überbrückt werden. Bei einem Notruf über die 112 werden parallel zum Rettungsdienst qualifizierte Helfer im Umkreis alarmiert. Das waren die APA1-Nachrichten um 10 Uhr. Mehr Themen aus der Region gibt es wieder um halb.
1: Der aktuellste Blitzer steht im Hunsrück in Büchenbeuren Richtung Sohren hinter der Ampel. Staus und Behinderungen. A1 Köln-Koblenz zwischen Erftstadt und Kreuz-Bliesheim 3 Kilometer stockend. A5 Darmstadt-Heidelberg zwischen Ladenburg und Kreuz-Heidelberg 4 Kilometer Stau. Ihr braucht eine halbe Stunde länger. A6 Mannheim-Heilbronn zwischen Kreuz-Mannheim und Mannheim-Schwetzingen 2 Kilometer. A66 Wiesbaden-Frankfurt zwischen Wiesbaden-Frauenstein und Wiesbaden-Biebrich 3 Kilometer stockend. 4 Kilometer Stau sind es auf der A67 Darmstadt-Mönchhof-Dreieck zwischen Rüsselsheimer-Dreieck und Mönchhof-Dreieck. A671 Mainz-Wiesbaden zwischen Mainz-Spitzdreieck und Hochheim-Süd 2 Kilometer Stau. Und falls euch noch was aufgefallen ist, ihr könnt gerne WhatsApp-Sprachnachricht schicken oder ruft an. Die Nummer ist die 0800, die 8, dreimal die 62. Gute Fahrt.
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1: Einen wunderschönen Donnerstagmorgen. Ja, es wird heute wieder sehr heiß, deshalb schaut, dass ihr alles zeitig erledigt bekommt, wenn es geht. Und falls ihr noch Pläne fürs Wochenende braucht, wir haben gleich ein paar Tipps für euch. Und die beste Musik haben wir ja auch. Melissa Etheridge und das ist Teddy Swims.

0: Hier ist RPA1 bei der Arbeit mit Kunze. Und falls ihr nach der Arbeit noch ein bisschen feiern wollt, zumindest am Wochenende, da haben unsere Reporter ein paar Ideen für euch.
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2: Sabine Koppers hier bei RPA1 und uns steht ein vollgepacktes Wochenende bevor. Mal gespannt, wofür ihr euch entscheidet. In Bonn kann dieses Wochenende zum Beispiel ausgiebig getrödelt werden. Am Samstag beim Flohmarkt an der Biskuithalle in Dransdorf, beim Hofflohmarkt in Friesdorf und in der Trödelfabrik und Sonntag beim Antikmarkt auf dem Friedensplatz. Und in Köln gibt's von morgen Abend bis Sonntagabend wieder den Aperomarkt im Grüngürtel auf der Vogelsanger Straße. Es fühlt sich so ein kleines bisschen wie Urlaub im Süden an. Also Seele baumeln lassen, Musik hören, dabei lecker essen und zum Beispiel Spritzgetränke schlürfen. Morgen startet der Vulkanexpress dann wieder seine Feierabendfahrt unter dem Motto Afterwork, Steam, Burger essen inklusive. In Neuwied gibt's am Wochenende Essen aus aller Welt, Oberbürgermeister Jan Einig.
3: Das Streetfood Festival kommt für 4 Tage nach Neuwied. Karussell oder auch eine Hüpfburg ist da, damit auch die Kinder beschäftigt sind und Spaß haben. Herzliche Einladung für ab Donnerstag für 4 Tage in unserer Stadt.
2: Am Samstag zieht ab 14 Uhr dann die Koblenzer CSD-Demo durch die City. Das Pride-Party-Programm startet aber schon morgen. Und last not least macht die DTM an diesem Wochenende Station auf dem Nürburgring. Als jüngster Pilot drückt dabei der Westerwälder Tom Kalender aufs Gaspedal. 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

0: genau.
1: Holger, du hast eine wichtige Info für uns hier bei RPA1. Leg los.
2: In Leutesdorf auf der B42 steht gegenüber der Tankstelle ein schwarzes Auto, das aus dem Auto her rausblitzt und Endeortsausgang Richtung Bad Hönningen wird dann rausgeholt.
1: Danke fürs Bescheid geben. Alle Staus und alle Blitzer dann wieder komplett bei uns kurz nach 10:30.

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15: Ich bin Dirk Köster. Guten Tag. Die Vollsperrung der Bahnstrecke zwischen Andernach und Mayen sorgt für Probleme bei der Schülerbeförderung. Nach Angaben der Kreisverwaltung Mayen-Koblenz mehren sich Hinweise, dass der eingerichtete Schienenersatzverkehr nicht richtig funktioniert. Betroffen seien vor allem Fahrten zu Schulen in Mayen, Mendig, Pleit und Andernach. Die wegen eines Gleisfehlers gesperrte Strecke soll voraussichtlich am Samstag wieder freigegeben werden. Ein Waldbrand hat am Abend den Emser Bikepark zwischen Bad Ems und Kemmenau schwer beschädigt. Die Feuerwehr hatte die Flammen zwar schnell unter Kontrolle, dennoch wurden mehrere Bike-Rampen zerstört. Brandursache und Schadenshöhe sind unklar. Bei Niedrigwasser durchs Mittelrheintal, Langstreckenschwimmerin Nathalie Pohl ist kraulend auf dem Weg von von Frankfurt nach Köln ihre heutige Etappe Bingen-Koblenz. Mit der Aktion will sie darauf aufmerksam machen, wie wichtig das Schwimmenlernen für Kinder ist. Nathalie Pohl.
16: Mir geht es mit der Challenge darum, eben Aufmerksamkeit zu generieren, dass eben in Deutschland so wenig Kinder einfach schwimmen können, vor allen Dingen sicher schwimmen können. Und ich finde, dass es wirklich ein Riesenproblem ist in diesem Land. Also wir haben jetzt ja auch schon angefangen, eben in die Kitas reinzugehen, so dass die Kinder eben in der Kita-Zeit die Chance bekommen, einfach schwimmen zu lernen.
15: Gegen 12 Uhr wird Pohl am Deutschen Eck erwartet.
13: 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Der aktuellste Blitzer steht in Mühl am Kärlich in der Rheinlandhalle. Staus und Behinderungen auf der A1 Koblenz-Trier zwischen Föhren und Dreieck Moseltal 2 Kilometer Stau. A1 Köln-Koblenz zwischen Raststätte-Fille-West und Kreuz-Bliesheim 4 Kilometer stockend. A5 Darmstadt-Heidelberg zwischen Ladenburg und Kreuz-Heidelberg 3 Kilometer Stau. Ihr braucht eine Viertelstunde länger. Genauso auf der A61 Köln-Koblenz zwischen Zwisttal und Kreuz-Meckenheim 4 Kilometer Stau. A65 Wissembuch Richtung Ludwigshafen zwischen Landau Süd und Landau Dammheim 2 Kilometer. Es stockt auf 3 Kilometern auf der A67 Darmstadt-Mönchhof-Dreieck zwischen Rüsselsheimer-Dreieck und Mönchhof-Dreieck. A643 Mainz-Wiesbaden zwischen Mainz-Mombach und Schiersteiner Straße 2 Kilometer. Und wenn ihr noch was gesehen habt, meldet euch unter der 0800 die 8 3x die 62. Gute Fahrt.
17: Falls ihr gerade im Stau steht, denkt daran, eine Rettungsgasse zu bilden. Einsatzkräfte wie Krankenwagen, Feuerwehr oder Polizei kommen so schneller durch. Danke.

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0: heißes Sommerwetter in Rheinland-Pfalz. Bis zu 37 Grad heute. Es bleibt natürlich trocken, Regen weit und breit nicht in Sicht. Aktuell in Kirchheim-Bohlanden im Donnersbergkreis schon 28 Grad. Kestert im Rhein-Lahn-Kreis meldet 30 und Bingen in Rheinhessen 27. Der RPR1-Wettertrend. Wir legen dann morgen nochmal eine Schippe drauf. Da werden es dann knapp 40 Grad, also brütend heiß. Wer nicht unbedingt muss morgen, bitte das Haus am besten erst gar nicht verlassen.
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2: Das sind die Themen um 11 Uhr. Schneider verteidigt Pläne für Hitzeschutz. Und Waldbrand beschädigt Bikepark im Rhein-Lahn-Kreis.
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2: Ich bin Susanne Weise. Schönen Vormittag. In diesem Jahr sind nach Schätzungen des Robert-Koch-Instituts in Rheinland-Pfalz bereits etwa 1600 Menschen wegen Hitze gestorben. Wie aus dem aktuellen RKI-Wochenbericht zur hitzebedingten Mortalität hervorgeht, sind das deutlich mehr als in jedem einzelnen Gesamtjahr seit 2016. Bundesweit geht das RKI von 12.500 Hitzetoten aus. Im Verhältnis zur Einwohnerzahl liegt Rheinland-Pfalz auf dem zweiten Platz hinter dem Saarland. Unterdessen verteidigt Bundesumweltminister Schneider seine Pläne, den Hitzeschutz im Grundgesetz zu verankern. Er hatte vorgeschlagen, den Umgang mit Hitzephasen zur Gemeinschaftsaufgabe von Bund, Ländern und Kommunen zu machen und dafür das Grundgesetz zu ändern, was auf Skepsis in der Union stößt. Schneider sagte im Ersten,
3: dass wir die Versiegelung aufbrechen, dass wir schattige Plätze schaffen mit Bäumen etc. All das sind Aufgaben, die ich bisher per Grundgesetz ausgeschlossen nicht finanzieren darf. Und ich möchte gern, dass wir als Bund und Länder dort gemeinsam zusammenarbeiten. Dafür braucht man, so das nennen sie eine Gemeinschaftsaufgabe. Und damit hätte ich auch eine Ausgabekompetenz, das tun zu dürfen und den Ländern und den Gemeindestädten auch zu helfen.
2: Bei jungen Menschen in Rheinland-Pfalz ist eine Ausbildung im Handwerk stärker gefragt. Der Geschäftsführer der Handwerkskammern im Land, Bettendorf, sagte, in diesem Jahr habe es schon fast 400 Ausbildungsverträge mehr gegeben als im gesamten Vorjahr. Langsam werde den Menschen bewusst, wie viel Chancen man im Handwerk habe, auch weil vieles eben nicht durch Automatisierung und KI ersetzt werden könne. Außerdem hätten sich viele Berufsbilder stark verändert. Das wachsende Interesse reiche aber noch nicht, um das Angebot der Betriebe vollständig auszuschöpfen, so Bettendorf. Wegen der Vulkanasche des Ätnas bleibt der Flughafen von Catania auf Sizilien erstmal weiter geschlossen. Nach Angaben des Betreibers gibt es bis mindestens morgen früh um 2 keine Starts und Landungen. Ob dann der Flugbetrieb wieder aufgenommen werden kann, ist offen. In den vergangenen Tagen wurden bereits hunderte Verbindungen gestrichen oder umgeleitet.
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4: Ein Waldbrand hat am Abend den Emser Bikepark zwischen Bad Ems und Kemmenau im Rhein-Lahn-Kreis schwer beschädigt. Die Feuerwehr hatte die Flammen schnell unter Kontrolle. Betroffen war nur eine Fläche von 300 Quadratmetern. Dennoch wurden mehrere Bike-Rampen von den Flammen zerstört. Brandursache und Schadenshöhe sind noch unklar. Die Kripo ermittelt. Dirk Köster, Bad Ems.
2: Und die gute Nachricht kommt aus der Vorderpfalz. Bunte Orientierung, die gibt es jetzt in Ludwigshafen. Mit einem neuen Wegeleitsystem hat das Stadtmarketing den Boden in der Innenstadt geschmückt. In bunten Farben weisen Pfeile zu den städtischen Einrichtungen, zu öffentlichen Plätzen und Sehenswürdigkeiten. Ergänzend laden spielerische Elemente dazu ein, die Stadt auf neue Weise zu entdecken. Das waren die RPR1-Nachrichten um 11 Uhr. Mehr Themen aus der Region gibt es wieder um halb.
0: Aktueller Blitzer steht in Niederndorf im Kreis Siegen-Wittgenstein. Es ist Richtung Oberfischbach, Siegen. Danke an Ulrike fürs Melden. Wir haben die A1 Köln-Koblenz Richtung Trier zwischen Föhren und Dreieck-Moseltal einen 2-Kilometer-Stau, 10 Minuten plus. Die A1 Richtung Koblenz zwischen Erftstadt und Kreuz-Fliesheim 3 Kilometer stockend. A3 Frankfurt-Köln zwischen Frankfurt-Flughafen und Mönchhof-Dreieck 4 Kilometer stockend. A5 Darmstadt-Heidelberg zwischen Ladenburg und Kreuz-Heidelberg 2 Kilometer Stau. Die Gegenrichtung zwischen Raststätte Bergstraße Ost und Darmstadt-Eberstadt auch 2 Kilometer. Auf der A61 Köln-Koblenz zwischen Weilerswist und Kreuz-Meckenheim 7 Kilometer, ihr braucht 20 Minuten länger. A65 Karlsruhe-Landau zwischen Insheim und Landau-Zentrum 2 Kilometer plus eine Viertelstunde längere Fahrzeit. Und sollte euch noch was aufgefallen sein, erreicht ihr mich unter der 0800 die 8 dreimal die 62, auch per WhatsApp Sprachnachricht. Gute Fahrt.
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12: Ich bin Dirk Köster. Guten Tag. Die Vollsperrung der Bahnstrecke zwischen Andernach und Mayen sorgt für Probleme bei der Schülerbeförderung. Nach Angaben der Kreisverwaltung Mayen-Koblenz mehren sich Hinweise, dass der eingerichtete Schienenersatzverkehr nicht richtig funktioniert. Betroffen seien vor allem Fahrten zu Schulen in Mayen, Mendig, Pleit und Andernach. Die wegen eines Gleisfehlers gesperrte Strecke soll voraussichtlich am Samstag wieder freigegeben werden. Ein Waldbrand hat am Abend den Emser Bikepark zwischen Bad Ems und Kemmenau schwer beschädigt. Die Feuerwehr hatte die Flammen zwar schnell unter Kontrolle, dennoch wurden mehrere Bike-Rampen zerstört. Brandursache und Schadenshöhe sind unklar. Bei Niedrigwasser durchs Mittelrheintal. Langstreckenschwimmerin Nathalie Pohl ist kraulend auf dem Weg von Frankfurt nach Köln. Ihre heutige Etappe, Bingen Koblenz. Mit der Aktion will sie darauf aufmerksam machen, wie wichtig das Schwimmenlernen für Kinder ist. Nathalie Pohl.
13: Mir geht es mit der Challenge darum, eben Aufmerksamkeit zu generieren, dass eben in Deutschland so wenig Kinder einfach schwimmen können, vor allen Dingen sicher schwimmen können. Und ich finde, dass es wirklich ein Riesenproblem ist in diesem Land. Also wir haben jetzt ja auch schon angefangen, eben in die Kitas reinzugehen, sodass die Kinder eben in der Kita-Zeit die Chance bekommen, einfach schwimmen zu lernen.
12: Gegen 12 Uhr wird Pohl am Deutschen Eck erwartet.
11: Der aktuellste Blitzer steht in Niederndorf im Kreis Siegen-Wittgenstein Richtung Oberfischbach-Siegen. Und wir haben einen Falschfahrer auf der A6 Kaiserslautern-Mannheim zwischen Kaiserslautern-Ost und Enkenbach-Alsenborn. In beiden Richtungen bitte aufpassen. Falschfahrer auf der A6 Kaiserslautern-Mannheim zwischen Kaiserslautern-Ost und Enkenbach-Alsenborn nicht überholen. Auf beiden Richtungsfahrbahnen aufpassen. Wir melden, wenn die Gefahr vorüber ist. Auf der A5 Heidelberg-Darmstadt zwischen Raststätte-Bergstraße Ost und Darmstadt-Eberstadt 5 Kilometer Stau. Ihr braucht da 20 Minuten länger. A6 Heilbronn-Mannheim zwischen Schwetzingen-Hockenheim und Mannheim-Schwetzingen 2 Kilometer Stau. A61 Köln-Koblenz zwischen Weilerswist und Kreuz-Meckenheim 8 Kilometer, hier auch eine halbe Stunde plus. Auf der A61 Koblenz-Ludwigshafen zwischen Kreuz-Frankenthal und Kreuz-Ludwigshafen 4 Kilometer. Dann die A67 Darmstadt, also Richtung Darmstadt zwischen Lorsch und Pfungstadt. Da ist ein kaputtes Auto, 6 Kilometer Stau. Ihr braucht bis zu einer Stunde länger. Sollte euch noch was aufgefallen sein, erreicht ihr mich hier unter der 0800, die 8, dreimal die 62. Gute Fahrt.
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0: RP1 hier an diesem Sommerhitzetag. Es ist bis zu 38 Grad warm heute, also cremt euch gut ein, denkt dran, euch abzukühlen, entsprechend Schatten aufsuchen. Den sommerlichen Sound für alle, die es lieben, den macht gleich Michael Jackson mit The Way You Make Me Feel und unser Handwerker repariert einen Mofa.
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2: Yay, Mahlzeit. Ich bin der Handwerker Peters, ihr könnt mich ja P nennen. So, was haben wir denn? Ah, ich sehe jetzt schon, das Klo ist verstopft. Ja, das kriegen wir hin. So, Stift Thorsten, mach du das mal. Danke. Ja, liebe Hörerinnen und Hörer, der Thorsten hat noch was gut zu machen. Ey, letzte Woche war bei einer Kundin das Klo verstopft. Ich am Schaffe. Da reparierte Thorsten erstmal vorne auf der Straße in aller Seelenruhe sein Mofa. Ja, das hat Benzin verloren. Ja, wobei, ein Mofa auf dem Dorf, das verliert kein Benzin, das markiert nur sein Revier. Da hat er vergessen, eine Schutzdecke drunter zu legen. Und das ganze Benzin wird in den Gully geleitet. Ihr könnt euch schon denken, hä? Thorsten startet plötzlich das Mofa mit Standgas, weil er vergessen hat, die Benzinspur ist leicht entflammbar und verpufft dann in der Kanalisation. Ey, das ging bum, bum, bum. Das war wie ein Rammstein-Konzert. Da sind alle Gullideckel hochgeflogen. Und die Kanalisation natürlich mit allen Miethäusern da verbunden. Ja, da war kein Klo mehr verstopft, aber unser Anstreicher hatte viel zu tun. Yay! So, fertig. Normal sollte das halten.
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8: Hochsommer ist das in Rheinland-Pfalz. Sie kommt ganz schön ins Schwitzen bei diesem Wetter. Bis zu 37 Grad heute. Also guckt, dass ihr euch regelmäßig abkühlt und irgendwie Schatten findet. Wir haben

0: Aktuell in Darmstadt-Schauernheim schon 32 Grad gemessen. In Rheinhessen in Alzey sind es 31 und Großfischlingen in der Südpfalz meldet auch 31. Der RPA1-Wettertrend. Morgen dann nochmal richtig heftig. Also bis 38 Grad sind da nochmal möglich. Und von abkühlendem Regen weit und breit keine Spur.
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2: Das sind die Themen um 12 Uhr. Umweltminister kämpft weiter für Hitzeschutz. Und Verkehrsministerium Rheinland-Pfalz hofft auf Ausbau der Wasserstraßen.
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2: Ich bin Janis Tierakis. Schönen guten Tag. Bundesumweltminister Schneider pocht weiter auf Grundgesetzänderungen für mehr Hitzeschutz. Damit hätte der Bund bei erforderlichen Maßnahmen dann mehr Handlungsspielraum. Schneider sagte im ARD-Morgenmagazin, er könne Kommunen zwar in Einzelfällen helfen, aber größere Maßnahmen sehe er per Grundgesetz ausgeschlossen. Claudia Wächter berichtet.
3: Die Umwandlung von Parkplätzen in Grünflächen oder mehr Schattenplätze in den Kommunen, dafür will Schneider das Grundgesetz ändern. Bund und Länder müssen zusammenarbeiten, sagt er. Und das würde auch bedeuten, der Bund macht für Klimaschutzanpassungen vor Ort Geld locker. Bisher ist das allein Ländersache. Allerdings in der Union kommt die Idee bisher nicht besonders gut an. Schneider muss da wohl also noch Überzeugungsarbeit leisten.
2: Mit mehr Transporten über Straße und Schiene soll das Niedrigwasser im Rhein überbrückt werden. Nach dem Treffen der Verkehrsminister von Bund und Ländern will die Bahn hunderte zusätzliche Güterzüge einsetzen. Bauarbeiten auf Autobahnen und an Gleisen sollen möglichst aufgeschoben werden. Mittelfristig helfe nur der Ausbau der Wasserstraßen, hieß es, etwa die Rheinvertiefung bei Kaub. Der rheinland-pfälzische Verkehrsstaatssekretär Markus Wolf.
4: Sie können sich sicher sein, dass wir seitens der Landesregierung dort den Finger jetzt weiter in die Wunde legen werden. Wir haben auch miteinander vereinbart, dass es jetzt eine sehr regelmäßige Abstimmung zwischen dem Bund und den Ländern zu diesem Thema geben wird. Durch den Klimawandel sehen wir ja, dass es wahrscheinlich auch in Zukunft deutlich regelmäßiger zu solchen Wetterlagen und solchen Sommern kommen wird.
2: Wegen des Verdachts auf eine Bedrohung durch Sprengstoff ist der Zugverkehr in der Nähe des mittelfränkischen Treuchtlingen zum Stillstand gekommen. Spezialkräfte der Bundespolizei untersuchen einen verdächtigen Gegenstand und bitten auf der Plattform X darum, den Bereich um den Bahnhof zu meiden. Den Gegenstand hat demnach ein Techniker im Gleisbett an der Einfahrt zum Bahnhof entdeckt. Ob es sich wirklich um Sprengstoff handelt, lasse sich noch nicht sagen.
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5: Bahnreisende zwischen Remagen und Mainz müssen am Wochenende mit Zugausfällen auf der Linie RB26 rechnen. Laut Betreiber Transregio fallen wegen Bauarbeiten vor allem in den Abend- und Nachtstunden Verbindungen auf verschiedenen Streckenabschnitten in beide Richtungen aus. Betroffen sind demnach Verbindungen zwischen Remagen und Koblenz, zwischen Remagen und Bingen sowie zwischen Bingen und Mainz. Mike Fuhrmann, Remagen.
2: Und die gute Nachricht kommt aus der Südpfalz. In Albersweiler leuchtet der Sportplatz jetzt mit moderner LED-Technik. Die neue Flutlichtanlage spart jedes Jahr rund 4.600 Kilowattstunden Strom. Auf 20 Jahre gerechnet sind das etwa 40 Tonnen CO2. Das waren die RPA1-Nachrichten um 12 Uhr. Mehr Themen aus der Region gibt's wieder um halb.
0: Der aktuellste Blitzer befindet sich in Niederndorf im Kreis Siegen-Wittgenstein Richtung Oberfischbach, Siegen. Und da hat uns die Ulrike den Blitzer gemeldet. A1 Köln-Koblenz Richtung Trier zwischen Föhren und Dreieck-Moseltal 2 Kilometer Stau. A5 Karlsruhe-Heidelberg zwischen Gronau und Waldorf-Wiesloch. Da liegt ein Kennzeichen auf der linken Spur. Es stockt hier auf 6 Kilometern. Auch eine Viertelstunde plus. Genauso auf der A5 Heidelberg-Darmstadt zwischen Heppenheim und Seeham-Jugendheim 7 Kilometer stockend. A67 in Richtung Darmstadt zwischen Lorsch und Funkstadt, 5 Kilometer Stau. Hier braucht ihr eine halbe Stunde länger. A67 Mönchhof-Dreieck Richtung Darmstadt zwischen Mönchhof-Dreieck und Rüsselsheim-Ost, 2 Kilometer Stau. Und falls euch noch was aufgefallen ist, schickt gerne WhatsApp-Sprachnachricht oder ruft an. Die Nummer ist die 0800, die 8, dreimal die 62. Gute Fahrt.
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0: Und da begrüße ich jetzt Jens Baumgart.
6: Hallo, sag mal, was machen wir denn jetzt eigentlich alle mit diesen Sophie-Brillen, die wir alle übrig haben? Ich tue meine erstmal wieder in die Krimskrams-Schublade, da kann sie erstmal liegen. Aber nein, im Ernst, lass uns noch einmal zurückschauen auf diesen wunderbaren, tollen, eindrucksvollen Sonnenfinsternisabend in Rheinland-Pfalz gleich um 10 nach 12.

0: Was für ein toller Abend in Rheinland-Pfalz. Tausende waren mit Liegestühlen, mit Schutzbrillen unterwegs. Irgendwo oben auf einer Wiese, haben Richtung Westen geschaut, um einen ganz besonderen Sonnenuntergang zu beobachten. RPA 1 ist hier. Die Top-Themen am Donnerstagmittag. Ja, und wir wollen diesen Moment der Sonnenfinsternis, diesen besonderen Moment noch einmal gemeinsam genießen. Es gab ja wahnsinnig viele tolle Events, geplant oder spontan in Rheinland-Pfalz. Und ein ganz besonderes, das gab es am Otto-Turm in Kirchen im Westerwald. RPA1-Reporter Dirk Köster.
1: Ja, wer braucht schon eine Fußball-WM für ein Public Viewing? Die Astro AG der IGS Wetzdorf hat die Sonnenfinsternis hier mit dem schuleigenen Teleskop auf einen Großbildschirm übertragen und damit für viele staunende Gesichter gesorgt.
2: Wie halt die Sonne dann auf einmal nur noch aussieht wie so eine Sichel, wie so ein Mond.
3: Wie es so langsam dunkel wurde.
4: Ich finde das hier nett mit Essen, Getränke und dann kann man sich die Sonnenfinsternis toll angucken. Das war einfach toll.
3: Ich finde das voll cool, dass die Schule das sogar macht. Ich wünschte, wir hätten auch eine Astronomie AG, also das ist wirklich erste Klasse.
1: Die Schule hatte so mit 40, 50 Besuchern gerechnet. Am Ende waren es ein paar hundert, vielleicht sogar 1000, die sich hier um den Aussichtsturm versammelt haben. Freut auch den ersten Beigeordneten der Stadtkirchen, Rüdiger Brauer.
5: Faszinierend war, dass so viele Jugendliche hier waren, natürlich auch die Eltern mitbringen. Aber ich glaube auch, war auch eine Werbung für unseren Autoturm. Ich glaube, 70% der hier Anwesenden haben den Autoturm noch nie gesehen, obwohl sie hier wohnen. Also war eine schöne Werbung für das Objekt.
1: Mit der Übertragungstechnik hat es zwischendurch ein bisschen geruckelt, war aber nicht dramatisch. Auch Michelle Engels von der Schul AG am Ende begeistert.
6: Toll, wirklich. Dieses Gemeinschaftsgefühl, was wir hier haben, alle zusammenzukommen und dieses eine Naturspektakel sich gemeinsam anzugucken, das war schon schön.
1: So, die nächste totale Sonnenfinsternis über Deutschland gibt es übrigens 2081. Hoffentlich gehen uns dann nicht wieder die Schutzbrillen aus.
0: Oh, diesmal werde ich sie definitiv irgendwo hinlegen, wo ich sie dann auch wiederfinde. Wie alt bin ich 2081?

0: Gleich 20 nach 12, euch einen schönen Donnerstag bei APA1, die Top-Themen am Mittag. Ja, mal so ein kleines Glas Sekt, wenn der Opa Geburtstag hat oder ein Bierchen auf dem Feuerwehrfest. Bisher war das erlaubt, auch für 14- und 15-Jährige in Rheinland-Pfalz, wenn die Eltern dabei sind. Doch das soll jetzt verboten werden. Das Bundeskabinett hat entschieden, wir verschärfen die Regeln für Alkohol bei Jugendlichen. Jonas Klemmer aus der APA1 Nachrichtenredaktion bei mir. Jonas, nochmal ganz kurz, wie war genau die Regel bisher?
1: Grundsätzlich gilt, Bier und Wein erst ab 16, Schnaps sogar erst ab 18 Jahren. Aber das sogenannte begleitete Trinken war erlaubt. Heißt, wenn Erziehungsberechtigte dabei sind, dürfen auch 14- und 15-Jährige mal zu Bier oder Wein greifen. Das soll sich jetzt also ändern. Das Kabinett hat einen entsprechenden Vorschlag auf den Weg gebracht. Als nächstes berät der Bundestag darüber.
0: Wenn wir ehrlich sind, Jonas, das mit dem Bierchen, dem Wein, das war durchaus auch üblich bei einer Familienfeier auf einer Kirmes in Rheinland-Pfalz. Vielleicht sogar eher noch auf dem Land als in den Städten. Was sagen denn die Rheinland-Pfälzerinnen und Rheinland-Pfälzer dazu? Finden die das richtig, dass die Regierung da jetzt dran geht?
1: Es gibt eine Forsa-Umfrage vom vergangenen Jahr. Darin sagen fast 2/3 der Erwachsenen, wir finden das gut. Auch die Krankenkassen begrüßen den Schritt als starken und wichtigen Beitrag zum Gesundheitsschutz und zur Prävention. Die Begründung, je länger Kinder und Jugendliche die Finger von Alkohol lassen, desto besser.
0: Die Bundesregierung plant strengere Regeln für Alkohol. Begleitetes Trinken für 14- und 15-Jährige soll demnächst verboten werden.

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8: Einen schönen Donnerstag, jetzt ist es 12:30, ich bin Kunze und wie immer um 12:30 haben wir hier alle Infos aus eurer Region.
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10: Mit Thomas Stüber, guten Tag. Handwerksberufe werden für junge Menschen in Rheinland-Pfalz wieder attraktiver. Nach Angaben der Handwerkskammern wurden in diesem Jahr bisher gut 6.000 neue Ausbildungsverträge abgeschlossen, mehr als im Vorjahr. Trotzdem sind weiter viele Stellen frei. Besonders gefragt sind unter anderem Kfz-Mechatronik, Anlagenmechanik und Elektronik. Gute Chancen gibt es oft auch in weniger bekannten Berufen. Die anhaltende Hitze und Trockenheit macht auch Wildtieren in Rheinland-Pfalz zu schaffen. Besonders betroffen sind unter anderem Wildschweine, Rehe, Hasen und Fasane. Ausgetrocknete Böden erschweren die Nahrungssuche. Wasserstellen werden knapp. Jäger passen deshalb teilweise ihre Jagd an und halten sich von den letzten Wasserstellen fern. Zum Wochenende wird es auch bei uns wieder heiß und damit dürfte es viele in die Freibäder und an die Badeseen ziehen. Die DLRG Rheinhessen mahnt deshalb nochmal zur Vorsicht. Allein in Rheinland-Pfalz sind in diesem Jahr bereits 13 Menschen beim Baden ums Leben gekommen. Malte Ried von der DLRG.
11: Kühlt euch ab, bevor ihr ins Wasser geht. Ne? Also auch im Schwimmbad, am Badesee, vorher abduschen, am Badesee langsam reingehen, nicht ankommen, überhitzt ins Wasser springen. Trinkt vorher ausreichend, trinkt danach ausreichend. Und trinken heißt halt keine alkoholischen Getränke.
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6: 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Wir schauen auf die Straßen. Frischer Blitzer in Niederndorf im Kreis Siegen-Wittgenstein Richtung Oberfischbach-Siegen. Dankeschön an Ulrike fürs Bescheid sagen. Staus und Gefahrenmeldungen. A3 Frankfurt Richtung Köln zwischen Kelsterbach und Raunheim. 3 Kilometer Stau. Hier braucht ihr 10 Minuten länger. Weiter mit der A5. Da ist es richtig heftig heute. Karlsruhe-Heidelberg zwischen Kronau und Waldorf-Wiesloch. Gegenstände auf der Fahrbahn. 7 Kilometer stockender Verkehr. Und dann im weiteren Verlauf Richtung Darmstadt zwischen Heidelberg-Schwetzingen und Ladenburg nochmal 4 Kilometer Stau. A61 Koblenz Richtung Ludwigshafen zwischen Kreuz Frankenthal und Kreuz Ludwigshafen 3 Kilometer Stau. Auch hier dauert es 10 Minuten länger. Das war's. Wenn ihr noch was gesehen habt, Staublitzer, Unfall, ihr könnt uns anrufen oder uns eine WhatsApp-Text- oder Sprachnachricht schicken. Hier direkt zu mir ins Studio 0800 8 und 3 mal die 62. Ich wünsche eine gute Fahrt.
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0: Ein Song unseres Lebens, Bon Jovi. Hier ist RPA 1. Hier sind die Top-Themen am Mittag. Ganze 11 Zentimeter sind es noch bei Kaup am Mittelrhein. Am Wochenende soll es dann einstellig werden. Das heißt, auch am tiefsten Punkt im Fluss kommt man dann theoretisch locker zu Fuß voran. Umso respektabler, wenn jemand sagt, nee, ich schwimme. Und zwar 200 Kilometer von Frankfurt am Main über Mainz bis nach Köln. Die Langstreckenspezialistin Nathalie Pohl ist unterwegs. Sie soll jeden Moment in Koblenz aus dem Wasser steigen. RPA1-Reporter Olaf Holzbach. Ist es denn noch tief genug für Sie?
1: Also in Koblenz immerhin noch so gut 1,30 Meter. Gestern beim Stopp in Bingen war es deutlich weniger. Die gute Nachricht, sie hat es unverletzt geschafft.
2: Also man schürft sich da nichts aus. Es ist noch ein bisschen Wasser da. Natürlich hier und da muss man einfach gucken. Aber das wussten wir im Vorfeld. Die Hitze ist extrem stark und das Wasser ist auch sehr warm. Eigentlich bin ich es gewohnt, eher in kälteren Gewässern zu schwimmen.
1: Vorzugsweise in den Meeren dieser Welt. Der Abstecher in Rhein und Main hat denn auch einen ernsten Hintergrund.
2: Mir geht es mit der Challenge darum, eben Aufmerksamkeit zu generieren. Einfach auf dieses wichtige Thema, das eben in Deutschland so wenig Kinder einfach schwimmen können, vor allen Dingen sicher schwimmen können. Und ich finde, dass es wirklich ein Riesenproblem ist in diesem Land.
1: Deshalb sammelt sie bei den Tourstops fleißig Spenden für Schwimmprojekte am Rhein-Nahe-Eck in Bingen. Tja, mit Blick auf Sand und Steine. Risiko, dass hier jemand ertrinkt, gleich null.
3: Ist schon irgendwie krass. Glaubt man nicht, ja.
4: Es fährt auch kein Schiff mehr und wir sind entsetzt.
5: So doll, wie es dieses Jahr ist, habe ich es noch nicht gesehen.
6: Und man denkt, man weiß nicht, wo man ist, ne? Nicht am Rhein.
1: Stimmen vom Ufer. Gut, dass Sie Nathalie kraulen sehen. Dann wissen Sie es wieder und gut, dass das Mittelrheintal ja nicht nur aus Wasser besteht.
2: Ja, sehr schöne Landschaft hier.
0: Tja, schöne Landschaft und eine schöne Aktion. Extremschwimmerin Nathalie Pohl im Niedrigwasser auf dem Weg nach Köln. Ihre Etappe heute geht bis Koblenz und sie trommelt fürs Schwimmenlernen. Das ist nämlich eine ganz wichtige Sache. RPA 1 ist hier, die Top-Themen am Donnerstag.

0: 2005. Wir werden Papst.
1: Habemus Papam, Kardinalem Ratzinger.
0: Und Herzschmerz klingt genauso. Kelly Clarkson, Because of You. 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

0: Auf der A65 Karlsruhe Richtung Ludwigshafen zwischen Insheim und Landau Nord, hier sind es nämlich 3 Kilometer Stau. Rüber auf die A67 Mönchhof-Dreieck Richtung Darmstadt zwischen Mönchhof-Dreieck und Rüsselsheim Ost, 2 Kilometer Stau bedeutet hier 20 Minuten Zeitverzug. A643 Mainz Richtung Wiesbaden zwischen Wiesbaden-Eppelallee und dem Übergang zur Schiersteiner Straße, zwar nur 1 Kilometer Stau, trotzdem dauert es hier eine Viertelstunde länger. Und noch ein Hinweis von der Landstraße im Kreis Ahrweiler, und zwar ist das hier Mayen-Koblenz zwischen der B257 Trierer Straße und der B258 eine Unfallaufnahme. Aktuell ist hier die Richtungsfahrbahn gesperrt, es ist eine Umleitung eingerichtet. Und es war's soweit. Es sei denn, ihr habt noch irgendwas anderes gesehen, dann sagt's gern. Die kostenlose Nummer zum Anrufen oder WhatsApp schicken ist die 0800 8 und dreimal die 62. Euch überall eine gute und vor allem sichere Fahrt.
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0: Nachmittag, kurz nach 3. Ich bin Selina Schmidt am Donnerstag. Freue mich, dass wir uns gegenseitig durch den Nachmittag begleiten. Das geht am allerbesten entspannt. Auf der Arbeit ist schon stressig genug. Deswegen gute Musik jetzt von Kamera.

0: Was für eine krasse Zusammenarbeit, Martin Garrix und Ed Sheeran mit Repeated. Donnerstagnachmittag, das Wochenende ist in Sichtweite. Und neben Eis essen, grillen und schwimmen gehen, ist sicher noch viel Zeit, um was zu unternehmen. Was, wann, wo genau geht, erfahrt ihr natürlich von uns. Und zwar jetzt.
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2: Sabine Korpers hier bei RPA 1 und uns steht ein vollgepacktes Wochenende bevor. Mal gespannt, wofür ihr euch entscheidet. In Bonn kann dieses Wochenende zum Beispiel ausgiebig getrödelt werden. Am Samstag beim Flohmarkt an der Biskuithalle in Dransdorf, beim Hofflohmarkt in Friesdorf und in der Trödelfabrik und Sonntag beim Antikmarkt auf dem Friedensplatz. Und in Köln gibt's von morgen Abend bis Sonntagabend wieder den Aperomarkt im Grüngürtel auf der Vogelsanger Straße. Es fühlt sich so ein kleines bisschen wie Urlaub im Süden an. Also Seele baumeln lassen, Musik hören, dabei lecker essen und zum Beispiel Spritzgetränke schlürfen. Morgen startet der Vulkanexpress dann wieder seine Feierabendfahrt unter dem Motto Afterwork, Steam, Burger essen inklusive. In Neuwied gibt es am Wochenende Essen aus aller Welt. Oberbürgermeister Jan Einig.
3: Das Streetfood Festival kommt für 4 Tage nach Neuwied. Karussell oder auch eine Hüpfburg ist da, damit auch die Kinder beschäftigt sind und Spaß haben. Herzliche Einladung für Donnerstag für 4 Tage in unserer Stadt.
2: Am Samstag zieht ab 14 Uhr dann die Koblenzer CSD-Demo durch die City. Das Pride-Party-Programm startet aber schon morgen. Und last not least macht die DTM an diesem Wochenende Station auf dem Nürburgring. Als jüngster Pilot drückt dabei der Westerwälder Tom Kalender aufs Gaspedal. 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
4: Schönen Donnerstagnachmittag um 15.30 Uhr.
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22: Mit Noah Theiss, hallo. Nach dem großflächigen Stromausfall im Koblenzer Stadtteil Karthause hat der Versorger EVM alle Kabelstellen ausfindig gemacht, die von der Störung betroffen waren. Demnach sollen sie jetzt näher untersucht und unter Umständen ausgetauscht werden. Der Stromausfall sorgte gestern Abend für einen größeren Einsatz von Polizei und Feuerwehr, weil viele Bürger den Notruf gewählt hatten. Im Landesmuseum Koblenz auf der Festung Ehrenbreitstein beginnt heute eine neue Dauerausstellung. Sie zeigt das Leben und die Arbeit in Rheinland-Pfalz der vergangenen 200 Jahre. Im Mittelpunkt stehen dabei persönliche Geschichten von Menschen aus dem Land vom 19. Jahrhundert bis heute. Und die gute Nachricht kommt vom Mittelrhein. In Neuwied ist jetzt die Ersthelfer-App Pro Herzschlag aktiv. Ins Leben gerufen wurde sie von den Rettungsdiensten und der Gesundheitsregion Köln-Bonn. Ab jetzt werden bei einem Notruf auch qualifizierte Ersthelfer im Umkreis über die App informiert. Landrat Achim Hallerbach sagte uns:
15: Wir haben den gesamten Förderprozess ja durchlaufen und die Zielsetzung ist es jetzt in den nächsten Monaten, dass in die anderen Landkreise, die zum Rettungsdienstbereich gehören, das ist Altenkirchen, Westerwald und Rhein-Lahn, dann auch entsprechend zu implementieren. Wir wollen einfach jetzt Fehler dann noch ausmerzen und dann wird es in die anderen Landkreise implementiert.
4: 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Jetzt der Blick auf die Straßen und es wird geblitzt bei euch in Waldsee im Rhein-Pfalz-Kreis. Vor dem Campingplatz, wenn ihr von Schifferstadt kommt. Und in Dickenschied im Hunsrück steht ein Blitzer am Ortsausgang Richtung Kirchberg. Jetzt die aktuellen Staus und Gefahrenmeldungen und da auf die A6 Richtung Saarbrücken. Zwischen drei Kaiserslautern und Kaiserslautern West. 4 Kilometer Stau, eine Viertelstunde dauert's länger. A61 Speyer Richtung Koblenz. Zwischen Rastplatz Nachtweide und Kreuz Ludwigshafen. 4 Kilometer Stau, 25 Minuten mehr hier. Eine Viertelstunde mehr braucht er auf der A65 Karlsruhe Richtung Ludwigshafen. Zwischen Insheim und Landau Nord, hier sind es 3 Kilometer Stau. Die A67 Mönchhof-Dreieck Richtung Darmstadt. Zwischen Mönchhof-Dreieck und Rüsselsheim Ost, 2 Kilometer Stau, heißt hier 20 Minuten plus. Rüber auf die A643 Mainz Richtung Wiesbaden. Zwischen Wiesbaden-Eppelallee und im Übergang zur Schiersteiner Straße. Zwar nur 1 Kilometer Stau, dauert aber eine Viertelstunde länger. Auf die B41 Bad Kreuznach Richtung Ida-Oberstein. Hinter Roxheim steht ein kaputtes Fahrzeug. Vielen lieben Dank an Hörer Finne fürs Bescheid sagen. Und eine Meldung noch aus dem Kreis Ahrweiler und dem Kreis Mayen-Koblenz. Hier nämlich zwischen der B257 Trierer Straße und der B258 eine Unfallaufnahme. Die Richtungsfahrbahn ist gesperrt. Und das war's. Es sei denn, ihr habt noch irgendwas gesehen, dann sagt's gern. Anrufen oder WhatsApp schicken. Die kostenlose Nummer für alles ist die 0800 8 und dreimal die 62. Euch über eine gute und vor allem sichere Fahrt.
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0: Aus dem neuen Toy Story Film Taylor Swift. I knew it, I knew you bei RPA 1. Ja, und braucht's wirklich eine Sonnenfinsternis, dass wir uns alle mal wieder versammeln und so mit einer Picknickdecke uns einfach irgendwo hinsetzen? Aber es war schon wirklich schön gestern. Auch mein komplettes Instagram war irgendwie voll mit Menschenmassen, die sich einfach getroffen haben, um zusammen eine schöne Zeit zu haben. Sonnenfinsternis-Junkie schlechthin ist unser RPA 1-Hörer Thomas aus Ludwigshafen. Thomas, du bist extra nach Island gereist, um das Spektakel zu beobachten. So, Wetter war aber schlecht und du hast gar nichts gesehen.
1: Deshalb gilt für mich, da ich jetzt unbedingt nochmal eine richtig schöne Sonnenfinsternis erleben will, nächstes Jahr auf ein neues 2027, 2. August, nächstes Jahr in Gibraltar. Das ist schon gebucht, da soll es vor allen Dingen 4,5 Minuten dunkel sein.
0: Das ist ja richtig geil, weißt du, also da fliegt man irgendwie quer rum nach Island und dann sieht man einfach gar nichts, aber total optimistisch, finde ich super. Unser Sonnenfinsternis-Reporter für 2027 in Gibraltar steht damit fest, RPA 1-Hörer Thomas aus Ludwigshafen.

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6: Wunderschönen Nachmittag, 16.30 Uhr ist es und jetzt das Aktuellste aus unserer RPR1 Nachrichtenredaktion.
7: Ich bin Yandis Tierakis, hallo. Die lange Trockenheit in diesem Sommer hat die Ernte in Deutschland hart getroffen. Auch der Rhein hat wegen der Dürre extrem wenig Wasser. Heute Mittag ist bei Köln ein Pegelstand von 49 Zentimetern gemessen worden. Transporte auf mehr überlange Lastwagen zu verlagern, ist aus Sicht des Verbands Deutscher Verkehrsunternehmen aber keine Alternative. Der Verband verweist auf strukturelle Probleme. Bundestagspräsidentin Julia Klöckner sieht auch 65 Jahre nach dem Bau der Berliner Mauer weiter eine Mauer in vielen Köpfen. Bei einer Gedenkveranstaltung sagte sie, die Mauer sei zwar verschwunden und doch sei sie da. Unterschiede zwischen Ost und West zeigten sich etwa bei politischen Fragen wie Migration, Corona oder dem Umgang mit Russland. Klöckner rief deshalb zu mehr Verständnis, Zuhören und Zusammenhalt auf. Weil am Flughafen Köln-Bonn gestern mehrmals Drohnen gesichtet wurden, war der Flugbetrieb kurzzeitig beeinträchtigt. Laut Bundespolizei ist allerdings unklar, ob es sich um mehrere Drohnen oder immer um dieselbe gehandelt hat. Gegen den mutmaßlichen Verursacher wird inzwischen ermittelt. Das US-Unternehmen Meta hat eigenen Angaben zufolge in Australien mittlerweile mehr als 750.000 Accounts auf Instagram und Facebook gesperrt. Hintergrund ist das dortige Social-Media-Verbot für unter 16-Jährige. Inzwischen wollen immer mehr europäische Länder dem Beispiel folgen.
6: Und jetzt alles Wichtige aus eurer Region.
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9: Mit Noah Theiss, hallo. Nach dem großflächigen Stromausfall im Koblenzer Stadtteil Karthause hat der Versorger EVM alle Kabelstellen ausfindig gemacht, die von der Störung betroffen waren. Demnach sollen sie jetzt näher untersucht und unter Umständen ausgetauscht werden. Der Stromausfall sorgte gestern Abend für einen größeren Einsatz von Polizei und Feuerwehr, weil viele Bürger den Notruf gewählt hatten. Im Landesmuseum Koblenz auf der Festung Ehrenbreitstein beginnt heute eine neue Dauerausstellung. Sie zeigt das Leben und die Arbeit in Rheinland-Pfalz der vergangenen 200 Jahre. Im Mittelpunkt stehen dabei persönliche Geschichten von Menschen aus dem Land vom 19. Jahrhundert bis heute. Und die gute Nachricht kommt vom Mittelrhein. In Neuwied ist jetzt die Ersthelfer-App Pro Herzschlag aktiv. Ins Leben gerufen wurde sie von den Rettungsdiensten und der Gesundheitsregion Köln-Bonn. Ab jetzt werden bei einem Notruf auch qualifizierte Ersthelfer im Umkreis über die App informiert. Landrat Achim Hallerbach sagte uns:
10: Wir haben den gesamten Förderprozess ja durchlaufen und die Zielsetzung ist es jetzt in den nächsten Monaten, dass in die anderen Landkreise, die zum Rettungsdienstbereich gehören, das ist Altenkirchen, Westerwald und Rhein-Lahn, dann auch entsprechend zu implementieren. Wir wollen einfach jetzt Fehler dann noch ausmerzen und dann wird es in die anderen Landkreise implementiert.
6: 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Jetzt der Blick auf die Straßen und es wird geblitzt zwischen Bonn-Bad Godesberg und Meckenheim. Bei Pesch 50 ist hier erlaubt. Danke an Frank fürs Bescheid sagen. Und Chrissy, du hast auch was für uns. Erzähl mal.
11: Achtung, Blitzer auf der B10 Pirmasens Richtung Landau wird gelasert am Parkplatz Gründel. Bitte vorsichtig fahren.
6: Danke dir, Chrissy, fürs Bescheid sagen. Jetzt die aktuellen Staus- und Gefahrenmeldungen und da auf die A1 Euskirchen Richtung Köln. Zwischen Kreuz Bliesheim und Erftstadt hat es einen Unfall gegeben. Die Unfallstelle ist noch nicht abgesichert. Bildet hier bitte eine Rettungsgasse, denn ab Weilerswist-West sind hier 4 Kilometer Stau. Ihr braucht jetzt schon eine halbe Stunde länger. Und auch in der Gegenrichtung staut es sich, also A1 Koblenz Richtung Köln zwischen Miel und Dreieck Erftal. 12 Kilometer Stau sind es hier, eine Stunde plus. Die A3 Frankfurt Richtung Köln. Zwischen Frankfurt am Main Flughafen und Wiesbaden-Niedernhausen 9 Kilometer stockend, eine Viertelstunde länger. Auch eine Viertelstunde mehr braucht er auf der A6 Heilbronn Richtung Kaiserslautern zwischen Viernheimer Dreieck und Ludwigshafen Nord. 6 Kilometer hier Stau. Dann die A6 Kaiserslautern Richtung Saarbrücken zwischen dem Abzweig nach Ramstein und Ramstein-Miesenbach. 3 Kilometer Stau, auch da eine Viertelstunde länger. A8 Saarlouis Richtung Luxemburg zwischen Perlborg und Perl läuft eine Unfallaufnahme. Ab dem Kreuz Neunkirchen 1 Kilometer Stau, Viertelstunde länger hier. Dann die A66 Frankfurt Richtung Wiesbaden zwischen Salzbachtalbrücke und Wiesbaden-Frauenstein. 2 Kilometer Stau, 20 Minuten plus. Und die A643 noch Mainz Richtung Wiesbaden zwischen Mainz-Mombach und dem Übergang zur Schiersteiner Straße. 2 Kilometer Stau, hier eine Viertelstunde länger. Und das war's. Es sei denn, ihr habt da auch noch irgendwas gesehen, dann meldet euch. Die kostenlose Nummer zum Anrufen oder WhatsApp schicken ist die 0800 8 und 3 mal die 62. Euch überall eine gute und vor allem sichere Fahrt.
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0: Patrick Kelly jetzt zu einem anderen Michael und den verdanken wir jetzt einem von euch. Denn nachdem ihr uns über die ganzen Sommerferien hinweg so grandiose Stunden mit euren Musikwünschen beschert habt, machen wir damit einfach weiter.
1: Also ich würde mir Black or White von Michael Jackson wünschen, weil ich ja diesen Song auf der Gitarre spielen kann und ich mag dieses Lied einfach. Es gibt mir ein bisschen Stimmung in den Tag.
0: Ach, Melulo, so soll's sein. Danke für deinen Musikwunsch. Und was wollt ihr hören? Sagt's uns. Einfach anrufen oder WhatsApp-Sprachnachricht schicken an die 0800 8 und 2x3x die 62 hier bei RPR 1.

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5: Hallo am Donnerstagabend, der Tag in Rheinland-Pfalz bei APR1. Es ist 6:30.
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7: Mit Noah Theiss, hallo. Die Hochstraße Süd in Ludwigshafen ist als Ausweichroute für die gesperrte Kurt-Schumacher-Brücke im Moment nur einspurig befahrbar. Das soll sich aber bald ändern. Ab Ende September soll auch die zweite Spur frei sein. Laut dem Projektleiter Eberhard Küssner hat die Hitze die Bauarbeiten verzögert.
8: Riesige Flächen müssen wir mit Abdichtung versehen. Wir müssen betonieren und das ist bei den Temperaturen nicht möglich. Das ist der Grund, warum wir hier erst Mitte September die Fahrtrichtung Mannheim komplett fertig haben. Dann fährt man also ab der Pylonbrücke wieder wie gehabt geradeaus durch auf die B37 in Fahrtrichtung Mannheim.
7: Die Stadt Wittlich rät den Besucherinnen und Besuchern des Stadtwaldes, Abstand zu sichtbar geschädigten oder abgestorbenen Bäumen zu halten und vor allem bei Wind besonders vorsichtig zu sein. Durch die anhaltende Trockenheit ist nämlich der Wasserhaushalt vieler Bäume geschwächt. Deshalb können Äste schneller abbrechen und runterfallen, sagt die Stadt. Mit dem Film Bohemian Rhapsody beginnt heute Abend der CSD in Koblenz. Das Queere Zentrum lädt ins Open-Air-Kino ein. Das offizielle Programm läuft dann ab morgen rund um die Liebfrauenkirche und in der Innenstadt. Höhepunkt der Pride Week in Koblenz ist dann die große Demo für Vielfalt und Akzeptanz am Samstag. In Mainz ist heute wieder die beliebte Brotdosenaktion gestartet. Der Abfallwirtschaftsbetrieb Mainz 05 und die Bäckerei Ditsch haben am Vormittag kostenlose Brotdosen mit Brezeln und Trinkflaschen an Erstklässler verteilt. Mit dabei war auch Dimo Wache, der Vereinsbotschafter von Mainz 05.
9: Wir wissen ja, was in unserer Umwelt abgeht und wenn die Kinder, die zur Schule kommen, ihren Teil dazu beitragen können, dass es alles besser wird, was diese ganze Müllgeschichte und das Thema Nachhaltigkeit angeht, ja, da kann man einfach nicht früh genug damit anfangen und aus diesem Grunde finde ich die Aktion einfach klasse.
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10: 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Jetzt schauen wir auf die Straßen und es steht ein Blitzer auf der B10 Pirmasens Richtung Landau. Am Parkplatz Gründel, danke Chrissy nochmal fürs Bescheid sagen. Und in St. Sebastian wird geblitzt, im Kreis Main-Koblenz hier in der Hauptstraße. Jetzt die aktuellen Staus und Gefahrenmeldungen und da auf die A1 Koblenz Richtung Köln. Zwischen Swisttal und Dreieck Erftal 5 Kilometer Stau, 20 Minuten dauert's länger. Die A3 Frankfurt Richtung Köln, zwischen Frankfurt am Main Flughafen und Wiesbaden-Niedernhausen steht ein defektes Fahrzeug, deswegen 14 Kilometer Stau, ihr braucht eine halbe Stunde länger. A48 Koblenz Richtung Dernbach, zwischen Rastede Grenzau Süd und Dreieck Dernbach 1 Kilometer Stau, trotzdem dauert's hier momentan 25 Minuten länger. Die A61 Koblenz Richtung Ludwigshafen Richtung Koblenz, zwischen Kreuz Ludwigshafen und Kreuz Frankenthal hier eine ungesicherte Unfallstelle auf der linken Spur, 3 Kilometer Stau, 10 Minuten mehr. Jetzt die A61 Koblenz Richtung Ludwigshafen, zwischen Kreuz Worms und Kreuz Ludwigshafen 3 Kilometer Stau, Viertelstunde länger. Die A643 Mainz Richtung Wiesbaden zwischen Schiersteiner Kreuz und dem Übergang zur Schiersteiner Straße 1 Kilometer Stau, Viertelstunde länger. Vorsicht auf der B10 Karlsruhe Richtung Pirmasens zwischen Queich-Hambach und Annweiler am Trifels ist ein Fahrzeug liegen geblieben. Und wir haben noch die B256 zwischen dem Abzweig nach Kruft und A61 Kruft ist die Richtungsfahrbahn gesperrt, da läuft eine Unfallaufnahme. Und das war's, es sei denn, ihr habt noch was anderes gesehen zusätzlich, dann sagt gern Bescheid. Die kostenlose Nummer zum Anrufen oder WhatsApp schicken ist die 0800 8 und 3x die 62. Euch überall eine gute und vor allem sichere Fahrt.
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1: Hallo, guten Abend.
0: Ja, und an den gestrigen Abend werden wir uns bestimmt lange erinnern. Tausende saßen mit Liegestühlen und Sonnenbrillen irgendwo oben auf der Wiese und haben Richtung Westen geschaut, um einen ganz besonderen Sonnenuntergang zu beobachten.
1: Ich habe das auch gemacht gestern in Idar-Oberstein. Ja, und wir wollen diesen Moment der Sonnenfinsternis noch einmal gemeinsam genießen. Es gab ja wirklich zig tolle Events geplant oder spontan in Rheinland-Pfalz und ein ganz besonderes Event gab es am Otto-Turm in Kirchen im Westerwald. RPA1-Reporter Dirk Köster.
2: Ja, wer braucht schon eine Fußball-WM für ein Public Viewing? Die Astro AG der IGS Betzdorf hat die Sonnenfinsternis hier mit dem schuleigenen Teleskop auf einen Großbildschirm übertragen und damit für viele staunende Gesichter gesorgt.
3: Wie halt die Sonne dann auf einmal nur noch aussieht wie so eine Sichel, wie so ein Mond.
4: Wie es so langsam dunkel wurde.
5: Ich finde das hier nett mit Essen, Getränke und dann kann man sich die Sonnenfinsternis toll angucken. Das war einfach toll.
6: Ich finde das voll cool, dass die Schule das sogar macht. Ich wünschte, wir hätten auch eine Astronomie AG. Also das ist wirklich erste Klasse.
2: Die Schule hatte so mit 40, 50 Besuchern gerechnet. Am Ende waren es ein paar hundert, vielleicht sogar 1000, die sich hier um den Aussichtsturm versammelt haben. Freut auch den ersten Beigeordneten der Stadtkirchen, Rüdiger Brauer.
7: Faszinierend war, dass so viele Jugendliche hier waren. Natürlich auch die Eltern mitbringen. Aber ich glaube, auch war auch eine Werbung für unseren Otto-Turm. Ich glaube, 70% der hier Anwesenden haben den Otto-Turm noch nie gesehen, obwohl sie hier wohnen. Also war eine schöne Werbung für das Objekt.
2: Mit der Übertragungstechnik hat es zwischendurch ein bisschen geruckelt, war aber nicht dramatisch. Auch Michelle Engels von der Schul-AG am Ende begeistert.
8: Toll, wirklich. Dieses Gemeinschaftsgefühl, was wir hier haben, alle zusammenzukommen und dieses eine Naturspektakel sich gemeinsam anzugucken, das war schon schön.
2: So, die nächste totale Sonnenfinsternis über Deutschland gibt es übrigens 2081. Hoffentlich gehen uns dann nicht wieder die Schutzbrillen aus.
1: Und diesmal werde ich sie irgendwo hinlegen, wo ich sie dann auch wiederfinde. Wie alt bin ich im Jahr 2081? Ach, lassen wir das, komm.

0: bei RPA 1 Katy Perry. Watch it burn. Und fürs Wochenende gilt: erstens Getränke kaltstellen, zweitens Badehose rauslegen und drittens den Ventilator bereitstellen.
1: Ja, denn es wird nochmal richtig heiß. Und wer nochmal ins Freibad möchte, der sollte die nächsten Tage auf jeden Fall ausnutzen, denn danach wird es kühler. RPA 1 Wetterexperte Dominik Jung mit den Aussichten. Dominik, lass uns mal mit morgen und mit Samstag anfangen.
2: Ja, also morgen und am Samstag wird es nochmal extrem heiß bei uns im Bundesland. Also die Temperaturen, die erreichen zum Teil deutlich mehr als 30 Grad. An Rhein, Nahe und Mosel auch über 35 Grad. Das dürfte aber zum letzten Mal in diesem Jahr der Fall sein. Nächste Woche deutlich kühler. Zwar kann es nochmal 30 Grad auch Anfang September geben, aber diese Extremwerte um 38, 39 Grad sind dann wohl erstmal vorbei für dieses Jahr.
1: Also nächste Woche kälter. Was ist mit Regen?
2: Ja, wir bräuchten mal über mehrere Tage verteilt 50 bis 100, teilweise bis zu 150 Liter Regen pro Quadratmeter. Aber die sind weit und breit in den kommenden 5 bis 7 Tagen erstmal überhaupt nicht in Sicht. Zum Sonntag sind ein paar Schauer und Gewitter möglich, regional eng begrenzt. Nächste Woche ebenfalls ab und zu ein paar Schauer und Gewitter. Der große flächendeckende Landregen bleibt aber erstmal aus. Und das heißt, die Dürrelage wird zwar ein bisschen gelindert werden, aber weitem nicht beendet. Da müssen wir uns noch weiter gedulden.
1: RPA 1 Wetterexperte Dominik Jung war das. Dankeschön.
0: Also lass uns nochmal den Sommer erleben mit Sommermusik. RPA 1 Marquez und El Temperamento.

0: Wir tanzen in den Feierabend mit Glockenbach und Ella Henderson und Lifeline bei RPA 1 jetzt mit unserem Album der Woche von den beiden Jungs hier.
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0: Jupiter Jones mit Still, der größte und erfolgreichste Hit der Band bisher. Und mein Hit heute an dieser Stelle ist David Banks aus unserer Musikredaktion. Hi David.
2: Du willst diese Woche wissen mit deinen Infos. Nicht schlecht. Hi, schönen Donnerstag.
0: Ach, ich freue mich, dass du da bist. Wir sprechen über Jupiter Jones, eine Band aus der Eifel. Das finde ich richtig gut, oder?
2: Ja, total. Und vor allem, ne, sie sind irgendwie regional geboren, regional ins Leben gerufen worden, haben sich damals durch Zufall auf einer Gartenparty kennengelernt und gefunden und gesagt, komm, lass doch Mucke miteinander machen. Also so, wie man es halt tut. Ne? Mhm. Also sehr charmant, auch nicht irgendwie am Reißbrett entstanden und bis heute eine tolle Freundschaft. Und ich glaube, das zeichnet natürlich auch die Band und auch ihren Erfolg aus.
0: Und ich finde es auch irgendwie total sympathisch. Ja, die haben sich da also auf dieser Gartenparty mitten in der Eifel irgendwie zusammengefunden und haben sich gefragt, ja, wie nennen wir uns denn jetzt?
2: Richtig. Und Sascha, einer der beiden, ist großer Fan der Hörspielreihe Drei Fragezeichen. Die Drei Fragezeichen kennt man ja.
0: Ja.
2: Davon haben sie sich dann auch letzten Endes inspirieren lassen, denn einer der drei Detektive bei Die Drei Fragezeichen heißt ja Justus Jonas bei uns im Deutschen, heißt aber im Original, im Englischen Jupiter Jones.
0: Ah.
2: Und damals haben sie bei der Übersetzung gedacht, der Buchreihe, irgendwie Jupiter Jones ist ein komischer Name für den deutschen Markt.

0: Den nennen wir Justus Jonas. Die zwei haben aber gesagt, nee, komm, wir bleiben bei Jupiter Jones.
1: Das finde ich ja witzig. Also echt, da sind sie kreativ, total sympathisch, muss ich echt sagen. Und was sie noch liebenswerter macht, die sind ja immer noch hier in der Eifel bei uns in Rheinland-Pfalz irgendwie verwurzelt und engagieren sich unter anderem für das Trierer Jugend- und Kulturzentrum Exhaus.
0: Ja, das macht Rheinland-Pfalz aus, das macht unsere Musiker aus, deswegen sind wir so ein tolles Bundesland.
1: Definitiv. Unser RPA1 Album der Woche von Jupiter Jones. Die Platte heißt Ich trag den Sarg, du trägst was Buntes. Und heute der Song Immer noch auf das Leben.
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3: Schönen Donnerstag um 19.30 Uhr und wir schauen auf die Straßen. Es steht ein Blitzer bei euch in Trier in der Paulinenstraße und auf der A61 Koblenz Richtung Ludwigshafen bei Gundersheim. Hier ist Tempo 130 erlaubt. Jetzt die aktuellen Staus und Gefahrenmeldungen und da auf die A6 Mannheim Richtung Heilbronn zwischen Mannheim-Schwetzingen und Schwetzingen-Hockenheim. 1 Kilometer Stau, eine Viertelstunde braucht ihr hier länger. A60 Wittlich Richtung Lüttich zwischen Talbrücke-Keilbach und Talbrücke-Spangerbach. Hier liegen Fahrzeugteile oder Gegenstände auf der Fahrbahn, bitte Vorsicht. Die A61 Ludwigshafen Richtung Koblenz zwischen Kreuz Ludwigshafen und Kreuz Frankenthal. Hier eine Unfallaufnahme auf der linken Spur. 5 Kilometer Stau, eine halbe Stunde Geduld braucht ihr hier. Und die A67 Mönchhof-Dreieck Richtung Darmstadt zwischen Mönchhof-Dreieck und Rüsselsheim-Ost. Eine ungesicherte Unfallstelle, bitte Vorsicht. Und das war's. Euch überall eine gute und vor allem sichere Fahrt.
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0: Ellie Goulding, Love Me Like You Do, hier bei RPA 1. Und jetzt zu unserem Handwerker Peters aus Nickenich in der Eifel, bewaffnet mit einem Pümpel.
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2: Yay, Mahlzeit. Ich bin der Handwerker Peters, ihr könnt mich ja P nennen. So, was haben wir denn? Ah, ich sehe es schon, das Klo ist verstopft. Ja, das kriegen wir hin. So, Stift Thorsten, mach du das mal. Danke. Ja, liebe Hörerinnen und Hörer, der Thorsten hat noch was gut zu machen. Ey, letzte Woche war bei einer Kundin das Klo verstopft. Ich am Schaffe. Da reparierte Thorsten erstmal vorne auf der Straße in aller Seelenruhe sein Mofa. Ja, das hat Benzin verloren. Ja, wobei, ein Mofa auf dem Dorf, das verliert kein Benzin, das markiert nur sein Revier. Da hat er vergessen, eine Schutzdecke drunter zu legen. Und das ganze Benzin wird in den Gully geleitet. Ihr könnt euch schon denken, hä? Thorsten startet plötzlich das Mofa mit Standgas, weil er vergessen hat, die Benzinspur ist leicht entflammbar und verpufft dann in der Kanalisation. Ey, das ging bum, bum, bum. Das war wie ein Rammstein-Konzert. Da sind alle Gullideckel hochgeflogen. Und die Kanalisation natürlich mit allen Miethäusern da verbunden. Ja, da war kein Klo mehr verstopft, aber unser Anstreicher hatte viel zu tun. Yay! So, fertig. Normal sollte das halten.
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0: dass der Pegel noch weiter sinkt. Schifffahrt ist kaum noch möglich.
1: Vor allem, es rechnet sich schlicht nicht mehr, die Schiffe loszuschicken. Wenn überhaupt, dann können sie nur einen Bruchteil der üblichen Fracht laden. Bei Köln hat der Rhein bereits einen Rekordtiefststand erreicht und es wird wohl noch schlimmer. Manche Unternehmen verlagern bereits einen Teil ihrer Rohstofftransporte auf Schiene und LKW. Doch das heißt, vieles wird teurer. Auch die Spritpreise an der Tankstelle haben bereits angezogen. Claudia Wächter, Nachrichtenredaktion.
0: Die anhaltende Hitze und Trockenheit lassen in Baden-Württemberg und Bayern die Futterbestände drastisch einbrechen und zwingen Landwirte, Tiere früher als geplant schlachten zu lassen. Auch in Hessen wird das Tierfutter knapp. Nach Angaben des Landesbauernverbands Baden-Württemberg stehen den Landwirten aktuell 30% weniger Futter zur Verfügung als sonst um diese Zeit. Die Abwehr von Drohnen muss in Deutschland schnell verbessert werden. Darüber waren sich die Innenminister von Bund und Ländern in einer Telefonkonferenz einig. Vergangene Woche war am Flughafen Leipzig eine mit Sprengstoff bestückte Drohne entdeckt worden.
2: Gegenseitige Unterstützung, gemeinsame Forschung und Flughäfen besser mit Abwehrtechnik ausstatten. Diese Ansatzpunkte wollen die Innenminister verfolgen. Einigkeit gibt es aber nicht in allen Punkten. Aus Niedersachsen und Bremen kommt zum Beispiel die Forderung, dass der Bund auch Häfen besser in Sachen Drohnenabwehr ausstattet. Und bei Flughäfen haben bisher Standorte wie Frankfurt-Main, München, Berlin, Hamburg oder Stuttgart Priorität. Diese Liste wollen einige Länder gern ausweiten. Jan-Henner Reitzer, Nachrichtenredaktion.
0: Vor der Küste des türkischen Urlaubsorts Fethiye ist ein Ausflugsboot mit Touristen in Brand geraten. 115 Menschen, darunter Kinder und Besatzungsmitglieder, sprangen mit Rettungswesten ins Meer. Sie seien anschließend von der Küstenwache an Land gebracht worden, wie die staatliche Nachrichtenagentur Anadolu berichtet. Auch Boote in der Nähe beteiligten sich an der Rettungsaktion.
3: Es ist Donnerstagabend, hier ist der Rocker-Treff auf RP1, der härtesten Sendung Deutschlands, mit mir, dem Rocker von Mocker, und natürlich mit
4: Dr. Rock. Hallo zusammen.
3: Genau, und für dir hier und heute eine frühere Sendung. Keep on rocking.
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3: Es ist Donnerstagabend, es ist kurz nach 22 Uhr, ist der Rocker-Treff auf RPR1, der härtesten Sendung Deutschlands, mit mir, dem Rocker vom Hocker, und natürlich mit Dr. Rock.
4: Jawohl, hallo zusammen.
3: Unsere fantastischen Gäste, wir freuen uns sehr, dass sie wieder da sind. Sie haben CDs mitgebracht und Platte und Alkohol, und es ist ein Traum. Der Jörg und der Jan von Saltatio Mortis, ich kann's aussprechen.
6: Ja, Ben, schön, dass wir wieder da sein dürfen.
7: Ja, er hat geübt. Ja, Leute, schön, dass ihr dabei seid.
3: Genau, warum sind sie da? Weil sie waren Headliner in Wacken. Headliner in Wacken, Wahnsinn. Und darüber reden wir, über Saltatio Mortis. Und hier ist gleich eine neue Nummer von Bella, von Lucy Sue Bella, aber hier ist vorher Klassiker. Dr. Rocks Lieblingssong.
4: Ja, damit bin ich zum Metal gekommen.
3: Das war's mit dem Intro.
4: Extra. Danach habe ich schon ausgeschaltet, da war ich 10.

0: die ist so geil, diese Lucy Sue. Da ist jeder Song, den die rausbringt, ist geil.
1: Ja, vor allem am Anfang dachte man, die macht so ein bisschen Kuschelrock. Und dann wird's doch ein echter Song, den man erwartet hätte.
0: Große Harmonien, geiler Gesang, geile Melodie. Großartig, also wirklich ganz, ganz großartig. Aber natürlich noch viel großartiger sind unsere Gäste. Wir freuen uns sehr, dass sie waren vor 8 Wochen oder 10 Wochen, waren sie hier, kurz bevor sie in Wacken gespielt haben. Der Jörg und der Jan von Saltatio Mauk, ich hab's jetzt gelernt.
2: Ja, super.
0: Ich hab's jetzt echt, weil das war letzte Sendung, war wirklich peinlich.
2: Ich bin stolz auf dich jetzt auch.
0: Ich habe am Anfang gedacht, die hieß Saldo Mortale, aber das war ja
2: anders. Du, wir hören auf alles mittlerweile.
0: Das war so eine Serie, glaube ich, so eine Zirkusserie, oder?
2: Ja, Saldo Mortale. Das waren auch wir damals, ja.
1: Wer hat's erfunden?
0: Ja, genau, wer hat's erfunden? Man muss dazu sagen, der Jörg ist der Sänger und der Jan ist der Schlagzeuger. Weil, lieber Jan, ihr habt ja jetzt schon wirklich vieles erlebt. Ihr habt ja letztens mal schon ganz, ganz viel erzählt. Aber ich muss jetzt, warte mal, bevor ich hier eine Frage
2: stelle. Mach mal das Geräusch, das Wichtige.
0: Oh. Geil, lieber die Puppe, habe Bier mitgebracht. So. Weil ich jetzt mal in Ruhe trinken will. Wie seid ihr denn dazu gekommen, überhaupt in Wacken Headliner zu werden? Das wird man ja nicht einfach so.
2: Nee.
0: Man bewirbt sich auch nicht, oder?
2: Das nicht so richtig. Wir können einfach maximal dankbar sein, dass wir Leute getroffen haben, wie den Holger zum Beispiel, einen der Wackengründer, und den Thomas Jensen. Und die haben uns über viele Jahre immer wieder richtig protegiert. Also wir haben uns richtig klassisch hochgespielt auf Wacken. Von der kleinsten Drecksbühne irgendwo am Rand.
0: Wann wart ihr das erste Mal da?
2: Oh, ewig her.
3: Ach du Scheiße, ich habe heute gerade ein Bild aufgehängt, was Holger uns gemacht hat, wo alle
2: Stationen irgendwann drauf waren. Anfang Mitte 2000er, würde ich sagen, war es wahrscheinlich das erste Mal.
3: Ja, also ich glaube 2006 oder 2007.
2: Genau.
3: Aber und von zwar der auf der Wet Stage, das war damals noch ein Zelt.
2: Ja.
3: Und okay. Es war...
2: der Name war Programm, ja. Weil in der Mitte war, es gab nicht so viele Toiletten und dann war in der Mitte, war es halt nass und weißt du, was ich meine?
3: Deswegen war ein See, mitten vom Zelt.
2: Deswegen ist das Wetstage. Und wir haben uns klassisch hochgespielt und der Holger und der Thomas haben
0: da
2: sich hab das angeschaut.
0: Auch gespielt. Ja. Da habe ich Comedy gemacht in dem Zelt.
2: Hast dich
0: ja, wie so ein Zirkuszelt, war das so ein weißes, rundes Zelt. Ja, da habe ich.
3: Definitiv.
0: Stimmt, und es gibt's nicht mehr, oder was?
3: Nee, das nicht ist jetzt so. Richtig die Bühne.
0: Okay, okay.
2: Ja, und die haben uns tatsächlich immer wieder zugeguckt und haben gesehen, was wir machen, und irgendwann dann die nächstgrößere Bühne.
0: Naja gut, aber ihr seid ja irgendwann mal da drauf gekommen. Ich meine, es gibt ja so viele Metal-Bands, die ihr Leben lang Metal machen, aber nie ein Wackenspiele waren.
2: Ja.
0: Wo war da der erste Punkt?
2: Hat tatsächlich der Holger, der irgendwann gesagt hat, ich glaube, dass diese Band was kann.
0: Und wo hat er euch gesehen?
2: Auf irgendeinem Festival, wo wir waren. Und dann.
0: Also das macht er tatsächlich auch schon.
2: Er ist
0: also
2: super viel unterwegs auch. Der hat uns auch schon öfter besucht, wenn wir irgendwo anders auf einem Festival gespielt haben. Da kam der auch schon mal vorbei und guckt.
3: Also man muss wirklich sagen, der Holger ist ein Herzenstyp, und wenn der merkt, dass Musiker irgendwie brennen dafür.
2: Und vor allem, du darfst halt dir auch nicht zu schade sein, jetzt zu arbeiten. Also dass du wirklich, der guckt sich das ein paar Jahre an und dann sieht er, das sind Jungs, die wir haben alle irgendwie so einen Arbeiterhintergrund, wir haben uns das an jeder Steckdose gespielt. Und dann irgendwann war es soweit, dann durften wir von der kleinen Wet Stage auf die nächstgrößere Bühne, dann auf die nächste. Und irgendwann hatten wir dann wirklich auch gute Slots von ihm gekriegt. Und dann kam irgendwann diese Anfrage. Sag mal, traut ihr euch zu, den Headliner-Slot zu machen am Mittwoch? Ihr spielt den Mittwochabend-Headliner und Donnerstags Guns N' Roses, aber kein Druck.
0: Wir reden gleich weiter, weil ich muss, da sind so viele Geschichten passiert, glaube ich. Sollen wir alles wissen. Hier ist gleich eine neue Nummer von My Darkest Hate. Hier ist Rust. Aber vorher, das habe ich jetzt extra für Frank Köhler reingenommen. Hier ist Kafka mit Fick dein Volk.

0: My Darkest Hate mit Rusty beim Rockertreff auf RBA1. Alter, das ist ja Brett, oder?
1: Das hört sich ein bisschen an, wie wenn du morgens auf dem Klo sitzt.
0: Ja.
1: Hast du aus dem Nachbarhotelzimmer manchmal gehört?
0: Ja. So Geräusche. Aber der Anfang.
1: Ich dachte schon, oh, der Rocker ist wieder unterwegs.
0: Ja, ja, ich weiß. Ja, ich weiß noch, als meine Tochter immer, da war die noch, 14, 15. Das war sonntags morgens und ich komme runter mit so einem roten Kopf. Ich hatte mit ihrer Mutter Spaß. Und meine Tochter, der frühstückt sich und kommt runter und sagt, Papa, was hast denn du eben gemacht? Und dann sagt, ich hatte Sex mit deiner Mutter. Scheiße, ich hab so gehofft, du warst kacken. Da hab ich dir gesagt, ich Kind, ich hoffe, dass da unterschiedliche Geräusche machen. Das ist eine wahre Geschichte. Ich fand das so geil. Und sie so, ich hab so gehofft, du wärst kacken.
1: Unfassbar.
0: Unfassbar. Saltatio, Morte sind hier die Headliner. Also das heißt, ihr habt, seit wann gibt's euch?
2: Seit 2001, mehr oder weniger.
3: Ja, eigentlich seit 2000.
0: Also quasi ihr Vierteljahrhundert.
2: Ja, wir haben dieses Jahr 25-jähriges Jubiläum, heißt das Wort.
0: Aber es ging ja bei euch tatsächlich immer so, immer bergauf, oder? Es war jetzt nie so...
2: Sag das mal unseren jüngeren Ichs, die damals sich geil gefühlt haben, als wir bei Regen in der Burgmauer schlafen mussten, weil wir keine Kohle für Hotelzimmer hatten.
0: Ich weiß. Jörg hat ja letztes Mal erzählt, dass er immer nachts um 4 gekommen ist, hat dann direkt unter dem Schreibtisch gepennt im Autohaus und am nächsten Morgen. Yep. Aber da habe ich auch gesagt, das hat man dann halt auch verdient, wenn man das macht. Das muss man halt, glaube ich, auch machen, um da hinzukommen, wenn der Vater nicht zufällig John Bon Jovi heißt.
2: So ist es, ja.
0: Und ihr habt euch echt hochgearbeitet. Und dann war der jetzt, kam die Anfrage, könnt ihr euch, also er hat euch gefragt, könnt ihr euch der Headliner vorstellen?
2: Traut ihr euch das zu, genau. Und großer Dank gilt unserem Manager, dem Leo Lörs, der uns das auch zugetraut hat und gesagt hat, ihr schafft das, ihr macht das.
0: Habt ihr irgendwie überlegt, also nach dem Motto, was soll man?
2: Nein.
0: Nein, oder?
2: Wir haben sofort gesagt, ja klar, machen wir das.
3: Auf jeden Fall mal klar gesagt, klar, machen wir das.
0: Aber was danach war?
3: Legst du das Telefon auf und denkst so, ach du Scheiße.
0: Okay, und wie haben die Jungs reagiert?
2: Die fanden das alle geil. Also
3: es war bei jedem so, das erste, oh Gott, wie geil! Und dann, oh Gott, wie kriegt man das hin? Was macht man da? Ja?
0: Das kann ich mir richtig gut vorstellen. Ich weiß, als ich damals mit dem Punktax bei Rock am Ring gespielt habe, das war ja auch so nach dem Motto, echt geil. Dann denkst du, Alter, was machst du da? Da gehst du gar nicht hin und so. Das ist schon hart. Aber ich find's geil, dass ihr da wart. Ich hab's auch gesehen im Fernsehen. Du hattest natürlich, es hat ja geschüttet ohne Ende.
2: Ja.
1: Wart ihr nicht die Einzigen.
3: Wir hatten bestes Wackenwetter.
1: Genau,
3: bestes so muss man Wackenwetter.
0: Sehen. Aber die sind ja abgesoffen an dem Tag fast, oder?
2: Komplett.
0: Ja, aber ihr habt ja wirklich geschafft, die Leute da, also die waren ja da, die sind echt gegangen.
2: Die blieben da, ja. 80.000 Leute blieben da.
0: Wer hat vor euch gespielt?
2: Wer hat vor uns gespielt? Weiß ich gar nicht. Wer war denn da?
3: Beyond the Black?
2: Nee, die waren ganz, ganz vorher.
3: Die waren zwei vor uns. Die waren auf der gleichen Bühne, stimmt. Ja.
2: Oh, guck mal hier, wird's episch.
0: Dann hören wir lieber zu. Wir haben ja noch ein bisschen Zeit, über Wacken zu reden.

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Die drohenden Gipfel der Berge ragen unheilverkündend in den Himmel. Nach all den Jahren ist es wieder da, dieses unheimliche Flüstern in der Nacht. Was verbirgt sich dort in den finsteren Wäldern? Ein Sturm zieht auf. Es wird kalt am Finsterkamm. Doch es gibt Hoffnung. Denn inmitten all dieser Düsternis stehen die Hüter der Wache hoch oben auf den Türmen. Tag für Tag, Nacht für Nacht. Bereit, unsere Familien und unser Land mit ihrem Leben zu verteidigen. Wenn sie ihre Feuer entzünden, dann gnade uns die Göttin. Es sind die Feuer der Angst, die dort brennen. Möge der Heldenmut der Wache heller leuchten als das Licht der Flammen. Denn sie sind unsere letzte Bastion vor dem, was dort im Schatten auf uns lauert. 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

0: Liebe Dogge Rock.
1: Sehr schön, danke Rocker. Frischer Takt. Die kanadischen Prog-Legenden Rush sind zurück und diesmal mit weiblicher Verstärkung. Geddy Lee und Alex Lifeson haben sich eigentlich längst zur Ruhe gesetzt, bis sie merkten, dass Kaffee trinken und über alte Zeiten reden auf Dauer auch keine Tour ersetzt. Jetzt sitzt die deutsche Schlagzeugerin Annika Nilles hinterm Kit.
0: Nilles?
1: Ja, sie heißt halt so. Bekannt durch ihre Zusammenarbeit...
0: Das ist ein Scheißname.
1: Bekannt, sie heißt Annika. Ach bekannt so. Durch ihre Zusammenarbeit mit Jeff Beck, diversen Soloprojekte und als Dozentin an der Popakademie Mannheim. Zum 50-jährigen Bandjubiläum im kommenden Jahr wird Nilles, die übrigens heute im Kolossal in Aschaffenburg gespielt hat, ihren 43. Geburtstag feiern, was doch ein eindeutiger Beweis dafür ist, dass guter Prog-Rock völlig alters- und zeitlos ist.
0: Aber Annika, das sind doch so Globuli, oder?
1: Das ist mit R.
0: Ach so.
1: Ja. Also Rannika.
0: Globuli. Wie heißt die? Pimmels? Nee, was? Zippels. Nee, wie hieß er nochmal?
1: Sie heißt Annika Nilles und ist eine unfassbar gute Schlagzeugerin. Räderwechsel. Saxon mussten im Sommer einige Shows absagen, weil Frontman Biff Byford operiert werden musste. Bei dem 74-Jährigen war ein Tumor im Darm entdeckt worden. Die OP verlief erfolgreich, der Krebs ist raus und auch die Chemotherapie hat er inzwischen hinter sich. In Videobotschaften zeigt sich Biff wieder ziemlich gut erholt und arbeitet schon an neuem Material. Fürs nächste Jahr stehen Tourtermine an, unter anderem der Nachholtermin beim Neuborn Open Air in Wörstadt, was ja dieses Jahr abgesagt werden musste. Laut eigener Aussage ist er bald wieder fit und zwar so fit, dass der Motorcycle Man inzwischen eigentlich lieber Fahrrad fährt. Am Songtext ändert das hoffentlich dann gar nichts, aber für Fahrräder sind ja auch Queen zuständig. Kalte Dusche. Und wieder einmal ist das berühmteste Baby der Rockgeschichte vor Gericht baden gegangen. Spencer Eldon, der Typ vom Nevermind-Cover, hat erneut versucht, Nirvana zu verklagen wegen angeblicher sexueller Ausbeutung. Ein Gericht sah das aber anders und wies die Klage nun zum dritten Mal ab. Begründung, das Bild sei Kunst und kein Verbrechen. Eldon, inzwischen übrigens über 30, hatte das Motiv früher selbst für Autogrammkarten genutzt. Das haben wir dann gerne erst nackt fürs Album posieren und dann abkassieren wollen. Und am Ende bleibt er das, was er schon 1991 war, der Typ, der vergeblich dem Dollar hinterher schwimmt. 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
2: Danke, Dr. Rock! Und hier ist gleich eine neue Nummer von Megadeth, Tipping Point, aber hier ist Motorhead-Klassiker.

0: Dave Mustaine. Megadeth's Tipping Point, das neue Album kommt irgendwie Mitte, Ende des Jahres, am Ende des Jahres.
1: Ah, genau, weiß ich gerade gar nicht, aber ja, genau. Und da hat nochmal jeden Ton auf der Gitarre bei den Solos jetzt gesucht, glaube ich.
0: Alle, die er noch gefunden hat,
1: getippt.
0: Alle, an die er sich noch erinnern konnte, hat er gespielt in dem Song, ja. Ich bin sehr gespannt. Saltatio Mortis ist heute Abend der Headliner, einen Abend vor Guns N' Roses. Aber wir haben uns gerade drüber unterhalten, Guns N' Roses war ja gegen euch ein Scheißdreck.
2: Du, jetzt ohne Scheiß, mir hat's Herz geblutet. Also es war
0: ganz schlimm.
2: Ja, es war auch schlimm. Also sagen wir es, wie es war. Die Band war sautight, die Band war super gut. Also wir haben es uns ja angeguckt, weil wir auch große Fans sind. Aber die haben leider mit Axl, also ich weiß nicht.
3: Also ich muss ganz ehrlich zugeben, ich habe in einer Gruppe von Leuten in meinem Alter gestanden und wir haben alle bei November Rain geweint.
2: Ja, ihr habt es abgefeiert.
3: Das war wirklich schön, den Song mal live zu sehen. Mit dem Flügel auf der Bühne, mit allem. Das war alles schön.
2: Aber
3: zum Glück hat das Publikum lauter gesungen als Axl selbst.
2: Ja. Und ich wünschte, es wäre anders, weil ich bin ja Riesenfan, nach wie vor. Ich wünschte, es wäre anders, aber es war schlimm.
0: Der war ja grandios, mein grandioser Sänger. Was ist da mit dem passiert? Ja. Der hat ja auch bei AC/DC, was hat mich total gewundert, richtig geil gesungen.
2: Das hat er super gemacht damals, ja. War's richtig.
0: Aber der ist durch, oder?
2: Irgendwas ist da passiert.
1: Ja, der gibt irgendwie keinen Druck mehr mit der Stimme, ja. Hat das Gefühl. Der macht nur noch hoch und ohne Druck. Und das hört sich fürchterlich an, wie eine Gitarre ohne Verzerrer.
0: Ja, aber ich frage mich, das muss doch die Band merken, oder?
2: Ich glaube, ab dem gewissen Gehaltslevel sagst du da auch nichts mehr.
1: Genau. Okay.
0: Jetzt wart ihr Headliner mitten im Regen, habt gespielt, was hast du gesagt, 100 Minuten?
2: 105 Minuten, Vollgas-Show und wir haben die gesamte Gage, die wir gekriegt haben, für die Show auf den Kopf gehauen. Wir haben gesagt, wenn wir schon mal da sind und den Slot spielen dürfen, dann hauen wir einfach auf die Kacke. Wir haben unsere Crew herausgefordert und gesagt, ihr macht die fetteste Show, die wir jemals gemacht haben und es darf nichts übrig bleiben. Und die haben alles auf den Kopf gehauen. Ja.
0: Ist nicht dein Ernst?
2: Es ist mein voller Ernst.
0: Alleine, ihr seid mit nichts rausgegangen, weil ihr gesagt, wir machen das jetzt einmal und jetzt hauen wir alles auf die Kacke. Was habt ihr da alles gemacht?
2: Das stimmt so nicht ganz. Wir haben ein leichtes Minus gemacht.
0: Echt?
2: Ja.
0: Ach, wie hart.
2: Ja.
0: Weil ich dachte immer, dass zumindest, dass das in Wacken so ist. Also Pyros müsst ihr selbst machen, das macht nicht Wacken. Wacken bietet Bühne, Licht, Ton.
2: Nee, Licht hast du auch dabei teilweise. Also je nachdem, was du machen willst. Du hast eine rohe Bühne und alles, was auf der Bühne passiert, bringt man mit.
3: Richtig, und es gibt also ein Grundsetup an Licht, das hängt drin. Aber alles, was wir an Showlicht und an Spezialsachen hatten, das haben wir alles mitgebracht. Ja. Außerdem haben wir noch einen Statiker mitgebracht und einen TÜV-Beamten und eine C1-Winde, weil...
2: Wir haben den Sänger aufgehängt. Beim ersten Song, wir haben ja gerade gehört, Finsterwacht, und wir haben uns überlegt, der Sänger muss... grundsätzlich gilt es für jeden Sänger. Der Sänger muss aufgehängt werden.
3: Haben wir genau. Die Band war erst sehr begeistert.
0: Das haben wir am nächsten Tag mit Axl Rose auch gemacht. Nur dann richtig.
3: Die Band war direkt begeistert, als es hieß, der Sänger wird aufgehängt. Als sie gemerkt haben, dass es an einem Akrobatengurt und nicht am Hals ist, waren sie nämlich so ganz dabei.
2: Nee, wir haben uns überlegt, also der Sänger soll so reingeflogen werden und soll dann da episch, es sah auch super episch aus. Ne?
0: Und wo kamst du denn?
2: Von oben.
0: Von oben, ist ja klar. Nein. Also von Bühnen oben oder bist du so über die Menge geschwebt?
3: Von Bühne oben. Also ich war auf, der höchste Punkt war dann 8 Meter oder 9 Meter. Und dann bin ich runter, langsam runtergelassen worden. Episch herabgeschwebt.
2: Und ihr müsst euch vorstellen, wir brauchen
3: die erste Strophe.
0: Hast du Höhenangst?
3: Nö.
2: Wir brauchten einen eigenen Statiker und TÜV-Beauftragten, weil, ich meine, da hängen zwar tonnenweise Materialien in der Bühne in Wacken, aber so ein 80 Kilo Sänger, der könnte die Bühne zum Einschuss bringen, weißt du?
0: Der hat ganz normal seine Traverse gehangen.
2: Ja.
0: Wo normalerweise Boxer hängen, die erst fünffache wiegen.
2: Aber an so einem System, was dann auch geeicht und genormt ist und was weiß ich was, dann, das muss abgenommen werden vom TÜV und so weiter. Und da darf nur eine ausgewiesene Person mit dem richtigen Schein darf die Winde bedienen und so. Ja. Allein der erste Effekt hat 15.000 Euro gekostet.
3: Ja, das ist kein Witz.
0: Ich glaube, ich fange auch beim TÜV an, weil die nehmen immer ab.
2: Dann will ich auch zum TÜV.
0: Ja, oder?
1: Durch die Abgasuntersuchung fällst du durch.
0: Warum haben Sie beim TÜV angefangen? Ich wollte abnehmen. Nein. Hört euch jetzt 2 Songs von Saltatio Mortis an. Und wenn die fertig sind, dann könnt ihr eine Mail schreiben an rockabmorgadab1.de. Bitte reißt die Telefonnummer. Wir haben hier ganz viele CDs von Saltatio Mortis, die ihr gewinnen könnt.

0: auch übrigens eine sehr, sehr geile Nummer, auch vom Text her. Hat mir die sehr, sehr gut gefallen. Wo sind die Clowns? Wo sind die Helden? Das ist sehr geil.
1: Gerade heute, ne? Heutzutage so. Man denkt sich manchmal so, okay, wann kommen die Clowns und sagen jetzt...
2: Genau, die Clowns, die auch wirklich Clowns sind und nicht welche.
0: Ihr könnt CDs gewinnen. Wir haben hier wirklich einen Arsch voll. Wir schicken euch nicht nur eine zu, nein, wir schicken euch zwei zu. Wenn ihr haben wollt, ist gar kein Thema. Was müsst ihr dafür machen? Ihr schreibt eine Mail an rockerfmorgen@rba1.de mit Adresse und Telefonnummer. Und bitte schreibt Adresse und Telefonnummer. Der Zusatz habt ihr gar keine Chance zu gewinnen. Und unsere Rechtsanwaltsgehilfin Dr. Rock wird das dann wieder natürlich.
2: Ja, natürlich.
0: wird das dann wieder auswählen. Ich muss jetzt gerade mal gucken, weil mir hänge ja. Nee, ein bisschen haben wir noch. Ich muss immer dazu sagen jetzt. Also was ihr mit, wenn die Musik hier läuft, das sind so nette Jungs. Wirklich, oder? Jetzt, also ihr zwei seid, das ist einfach so, ihr seid gar keine Rockstars, ihr seid viel zu nett, ihr müsst eigentlich Arschlöcher sein.
1: Ach so, okay.
3: Nee, es ist also nicht schmuck jetzt kein Bier, sondern ich bring nur, was weiß ich, Wasser mit.
0: Oder Morgenurin oder so.
3: Oh. Mate-Tee.
0: Oh ja.
1: Den Hipster-Getränk.
0: Den habe ich früher immer jahrelang gesoffen, weil du bei den Mädels warst, die dir Mate-Tee angedreht haben. Und dann sagst du, krieg ich, Baby, trinke ich Mate-Tee. Hast bald gekotzt, nur mit der Knutsche zu wollen. Dann hast du mit der nicht geknutscht, hast aber abend dreimal gekotzt mit dem scheiß Mate-Tee. Das war doch scheiß Zeit früher.
1: Das war eine scheiß Zeit.
0: Nein, wirklich super nette Jungs und ihr habt es ja wirklich gepackt. Dann habt ihr wirklich die ganze Gage verfeuert.
1: Ja.
0: Was hat allein diese Nummer da mit dem Abseile gekostet?
1: Naja, 15.000.
0: Um einen Mann mit 8 Kilo runterfallen zu lassen.
1: Jetzt ohne Scheiß, wir haben tatsächlich, jetzt mal ohne Witz, uns ist bewusst, dass das sau viel Geld ist und wir haben super viel diskutiert innerhalb unserer Truppe, auch ob wir es machen oder nicht. Aber tatsächlich war uns klar, ey, wir sind im Grunde unseres Herzens immer nach wie vor große Musikfans. Und für uns ist auch ein Traum wahr geworden, so ein geiles Festival zu headlinen. Deswegen, ja.
0: Großartig. Und jetzt hören wir beide was, glaub ich, einen Anfang, den wir beide als Schlagzeuger lieben.
1: Ah, Maiden.
0: Pass auf. Wir gehen mal Bänge.

0: Das ist Weltklasse.
1: Die Bad Lovers wussten damals schon, was wichtig ist.
0: Ja. Alter, das ist so geil umgesetzt.
2: Die Bad Lovers sind auf Tour mit Saltatio Mortis jetzt im Herbst in den großen Hallen.
0: Geil.
2: Kommt vorbei, guckt zu.
1: Geile Vorband. Also die Hauptband könnt ihr euch dann schenken.
3: Ich würde mir die Vorband angehen. Wir haben die große Ehre zu spielen bevor die große Band der Saltatio Mortis. Wir haben gesagt, sie nehmen uns verrückte Crew mit und wir müssen bringen the booze and they bring the rock and roll and we're gonna have some fun.
1: Habt ihr für die nicht auch ein paar Songs geschrieben? Für Saltatio?
3: Alle.
2: Ich glaube alle.
3: The rumors are saying this, yes.
2: Also es ist auf jeden Fall ein super witziges Ding. Ich meine, aus einer spinnerten Idee geboren, weil wir frustriert waren. Wir wollten eigentlich mit einer anderen Band auf Tour gehen. Wir wollten uns verschiedene Support-Bands aussuchen und wir haben keine passende Band gefunden, die mit uns auf Tour gehen wollte, so wie wir es uns ausgedacht hatten. Und irgendwann haben wir aus Scheiß gesagt, ey, wisst ihr was, wenn das so weitergeht, dann machen wir einfach unsere eigene Vorband und das machen wir jetzt.
0: Großartig.
2: Wir spielen unsere Lieblingssongs einfach.
0: Habt ihr das schon mal gemacht? Also das ist ja wahrscheinlich auch körperlich brutal anstrengend.
2: Also wir haben noch keine Double Duty gemacht, wenn du das meinst.
0: Das meine ich.
2: Nee, das nicht. Wir haben, gut, Mittwoch Saltatio und Freitags Bad Lovers auf Wacken. Das war mit einem Tag dazwischen. Aber jetzt machen wir 30 Minuten Bad Lovers als Vorband auf der Saltatio-Tour und dann 2 Stunden Saltatio.
3: Ja, auf Meierhofen hatten wir The Bad Lovers, dann hatten Mittags. Wir aber eine Stunde Pause.
2: Ja, genau.
3: Und dann,
1: so lange braucht ihr auch, um euch umzuziehen wahrscheinlich dann, oder?
2: Abschminken, sag ich dir. Abschminken.
3: Fester Schlag auf den Hinterkopf, dann fällt die Maske ab.
0: Aber großartig, also wirklich, also She's Got the Look ist der Hammer, Alter.
2: Ja, und diese Songs sind natürlich großartig, ne? Und die kannst du im Grunde gar nicht mehr kaputt machen. Das ist wirklich, es macht so einen Spaß, die Nummern zu spielen.
0: Das ist auch brutal fett. Ja. Also ich meine, jetzt mal ganz ehrlich, wenn du jetzt Original hörst, denkst du so, ist das langweilig? Weil das ist ja richtig, geht ja richtig nach vorne, die Nummer. Ja. Aber der Dudelsack ist Weltklasse.
2: Der Dudelsack muss jedes Gitarrensolo spielen. Das war die Maßgabe im Vorfeld.
3: Das Geilste ist ja auch der Dudelsack. With the Bad Lovers, it's not... Ihr sprecht von so einem komischen Instrument. It's the Thunder Sack.
2: Wir nennen den Thunder Sack. Den Donnersack.
0: Aber trotz allem, wir haben leider keine CDs von The Bad Lovers da. Aber ihr könnt die CD doch gewinnen von Saltatio Mortis. Kannst du sagen, geile Musik, geile Jungs, was müsst ihr dafür tun? Schreibt eine Mail an Rocker vom Hocker, der PA1.de mit Adresse und Telefonnummer. Und hier sind die Jungs noch einmal mit dem Spielmannsschwur United. Und da kenne ich die Geschichte dazu von der letzten Sendung. Das spielen die ja immer, aber ihr habt bis heute nicht verstanden, warum.
2: Nee.
0: Das will ich. Aber wir spielen es jetzt. Pass auf, hört zu, da könnt ihr noch den Ding gewinnen. Den Ding gewinnen. The Battle Lovers, unfassbar.

0: The Devil in Eyes heute bei uns auch bei der Mailadresse los. Ist ja der Wahnsinn, was ihr an Mail schreibt und die CDs gewinnen wolltest. Entschuldigung.
1: The Devil in Mail, könnte man sagen.
0: Ja, The Devil in Mail ist heute Abend da. Aber ihr müsst da was dazu. Wir haben es nämlich vorhin fast vergessen. Nicht wir haben es vergessen, ihr habt es vergessen, weil die Bad Lovers, die sensationelle Coverband, wenn ihr euch fragt, scheiße, wo kriege ich den Song her? Dann frage ich jetzt den Jörg, woher?
2: Also, ab 12 Uhr heute Nacht gibt es überall zum Streamen unser komplettes Album. The ganze Album from the Bad Lovers.
0: Oh, what's the name of the album?
1: Greatest Hits. Erstes Album.
0: Sehr geil. Greatest Hits.
2: All Filler, No Killer.
1: Ja, genau.
3: Nee, die Bad Lovers mussten ein Album machen, das war doch klar.
1: Okay. Ja, und man muss natürlich sagen, es ist kein Coveralbum, weil die anderen haben es ja gecovert
3: die
1: von
3: Bad
1: euch.
3: Die Bad Lovers haben alles gecovert.
1: Endlich mal rausgebracht. Ja.
0: Genau. Aber lasst uns ganz kurz, also wenn ihr heute Nacht ab 12 könnt ihr die Bad Lovers hören, auf allen Streaming, kann man die CD auch bestellen?
3: Ja, kann man bestellen, aber leider gibt es die CD auf Vinyl, gibt es nur bei uns auf Tour. Das heißt, die Vinylplatte wird man nur an unserem Merchandise-Stand auf der Tour erwerben.
0: Und da wäre jetzt meine nächste anschließende Frage.
3: Oh, Gesundheit.
0: Danke. Eine Frage gewesen. Ihr habt ja erzählt, ihr habt die ganze Kohle auf den Kopf gekloppt jetzt in Wacken.
3: Ja.
0: Für Pyros und Licht und was
3: weiß ich. Für alles, ja.
0: Ein hängender Sänger. Aber ihr habt doch bestimmt Merch gemacht wie die Sau, oder?
3: Auf solchen Festivals machst du nicht wirklich viel Merch, weil das ist ein Zentral-Merch. Da gibst du ein paar Shirts ab, wenn du überhaupt. Und das Festival kriegt immer Kommission. Ja, ja, bei allen großen Festivals. Anschließend, also die Bad Lovers bestimmt, aber von denen kriegen wir ja nie was ab. Weil die alles versaufen.
1: Oder lassen es beim Friseur.
0: Ihr merkt das doch an Streaming-Zahlen oder irgend sowas.
3: Also was wir gemerkt haben, war nach Wacken tatsächlich die Vorverkäufe für die Tour. Das hat man richtig gemerkt. Also wir haben uns ja ein bisschen übernommen, ganz bewusst mit den großen Hallen jetzt für die Herbsttour. Wir spielen die größten Hallen, die wir jemals bespielt haben. Also so
0: welche Größenordnung?
3: 7000er Hallen und so. Also wirklich teilweise richtig voll. Also Wahnsinn. Also wo uns der Arsch auf Grundeis ging. Und die Vorverkaufszahlen sehen alle super aus. Also wir sind jetzt sowohl in Wien als auch in Hamburg, als auch in Leipzig, weil Leipzig ist ein bisschen kleiner, sind wir kurz vor ausverkauft jetzt. Ne? Und das ehemalige Philips-Halle Düsseldorf, also die heißt jetzt Mitsubishi Electric oder so.
0: Genau.
3: Da gehen 7000 Leute rein, also die wird gut voll.
2: Und zum Beispiel am 8.11. sind wir in Frankfurt in der Jahrhunderthalle. Ja. Also, Leute, kommt vorbei. Also es ist eine
0: 8.11.
2: Jawohl, am 17.10. geht's los in Geiselwind und am 15.11. ist die letzte Show dann in Zürich.
3: Ja, jede Menge tolle...
0: Am 8.11. Ja, super, da spiele ich in Deidesheim.
3: Mensch.
0: Gut, okay. Wo seid ihr noch?
3: Überall. Wir spielen überall, im ganzen Bundesgebiet und
0: da muss ich mal gucken, weil irgendwann muss mir das mal live antun auf jeden Fall.
3: Mach das.
0: Definitiv. Was nehmt ihr, wart ihr vorher auf die Bühne, bist aufgeregter als sonst oder cooler als sonst? Weil, also ich habe immer so den Eindruck, also ich als Künstler, je voller das die Halle, je mehr Publikum da ist, umso ruhiger werde ich.
3: Also 80.000 auf Wacken ist schon eine Ansage, sag ich dir. Also wobei, die konnten ja nicht weg, die steckten ja im Schlamm fest.
2: Ja. Und ich muss ganz ehrlich sagen, also klar, ich war wahnsinnig aufgeregt direkt vor der Show, aber als ich dann irgendwie auf die 9 Meter hochgezogen wurde.
3: Vorhin waren es noch 8.
0: Ich wollte gerade sagen.
2: 10!
0: 10, also als ich damals auf die 23 Meter hochgezogen worden bin.
2: Nee, aber
3: als dann ging's.
2: Ja. Hochgezogen wurde, da dachte ich so, Gott, wie krass, wir machen das wirklich. Und dann fällt der Kabuki und du guckst von da oben über das Infield drüber und das Infield ist voll. Und das war einfach absolut irre und ich dachte so, yes!
0: Ja. Und kam direkt irgendwie nach dem Motto, ihr macht das nächstes Jahr wieder? Oder machen die das nicht?
3: Du machst so ein Festival nicht 2 Jahre in Folge, maximal im 2-Jahres-Turnus. Also 2 Jahre in Folge ist super selten.
0: Da guckst wahrscheinlich nächstes Jahr sein Bad Lovers zur Headliner, oder?
3: Es könnte passieren. Wobei ich gehört habe aus einer Quelle, dass die Bad Lovers jetzt mit ihrer Reunion-Tour dieses Jahr direkt auch ihre Farewell-Tour machen. Also die werden am Ende der Tour werden die sich verabschieden ins St. Nimmerland.
2: Also selbst wenn ihr wegen Saltatio Mortis nicht auf die Weltenwanderer-Tour kommt, dann müsst ihr es kommen wegen den Bad Lovers.
3: Ja.
0: Weil es quasi die Abschiedstour ist.
3: Ja, es ist die Comeback-Farewell-Tour oder sowas.
2: Ich werde auch jeden Abend einleiten mit For One Night Only.
0: Hier ist gleich, ach du lieber Gott, Katatonia mit Lilac. Aber vorher, hier sind sie doch mal. Mit Hämatom zusammen. Erzähl es meinem Mittelfinger. Oh, da kriegen wir wieder Eier. Ah, da kriegen wir wieder Eier. Doch, der Rock. 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

0: Der Headliner ist hier. Der Headliner von Wacken ist hier. Ich finde es immer noch großartig. Einmal, das ist sowas, das kannst du deinen Kindern noch erzählen, oder?
1: Das werde ich auch meinen Kindern.
2: Ja, das ist ja schon mal klar. Aber
0: ich war Headliner in Wacken.
2: Oder nicht?
0: Hat sich zu den Auftritten vorher was geändert? Ich meine, wurde der jetzt irgendwie mit der goldenen Kutsche abgeholt?
1: 0,0. Wir werden noch genauso von unserer Crew beleidigt wie vorher auch.
0: Nein, ich meine von Wacken, vom Veranstalter her. Ist das ein Unterschied?
1: Die mögen uns tatsächlich schon viele Jahre und behandeln uns schon immer gut. Also wir können uns da nicht beschweren. Wirklich.
3: Und das auch wirklich über die gesamte Nation. Also überall, wo wir hinkommen, sind wir gern gesehen. Und es
0: das
3: ist Saltatio Mortis bekannt bei Veranstaltern als eine der sehr angenehmen Bands mit einer sehr, sehr guten Crew.
1: Das liegt vor allem an unserer Crew, weil die sind einfach super. Die arbeiten sich den Arsch ab. Die sind stressfrei. Die machen keinen Quatsch. Die sind da tolle Leute.
0: Ja gut, ihr seid ja auch nette Jungs. Also mal abgesehen, ihr seid ja auch normal geblieben. Das Schöne bei euch ist, dass ihr so dankbar seid.
1: Du, das ist der beste Job der Welt und ich habe als 13-, 14-Jähriger davon geträumt, genau das machen zu dürfen. Also bei dir in der Sendung, ich habe damals mit 13 davon geträumt, bei dir in der Sendung zu sitzen und...
4: Hast du mich damals schon angerufen, als der Opa Rocke, wenn ich schon mal groß bin?
1: Aber jetzt mal ohne Scheiß, es ist der beste Job der Welt, oder? Mucke machen, kreativ sein ist das Beste.
3: Ja. Also ganz ehrlich, muss man so sehen, als wir diese Show fertig hatten auf Wacken. Und du schaust nach vorne, also das gibt's ja auf, man kann sich ja angucken bei Magenta TV. Und ich stehe halt einfach am Schluss, ich bin auf die Knie gegangen, ich habe geheult.
1: Ja. Also da waren dankbar und auch demütig.
3: Es war abartig. Da waren immer noch die ganzen Leute da vom Anfang. Da ist kaum einer gegangen, obwohl das scheiße.
1: Ja, die konnten nicht, die standen bis zu den Knien im Schlamm, die konnten nicht weg.
0: Ja. Unfassbar. Nein, das war wirklich, also ich habe einen Teil gesehen, das war großartig. Also es war wirklich großartig,
1: Das größte Lob war tatsächlich von Leuten, die unsere Mucke wirklich ausgewiesen nicht mögen, die einfach sagen, ich kann mir das eigentlich nicht anhören, was ihr macht, aber das war eine gute Headliner-Show. Und das ist das größte Lob, was du kriegen kannst, wenn andere Leute, die das nicht mögen, dann sagen, das war gut.
0: Ja, ich meine, das schadet ja auch der Band nicht, wenn du einfach sagen kannst, in deiner Vita, wir waren Headliner in Wacken.
1: Ja.
0: Also ich meine, das wird wahrscheinlich euch auch helfen. Also wenn ich jetzt eure Verkaufszahlen sehe, ich freue mich ja, wenn ich irgendwie Hall mit 450 Leuten voll kriege mittlerweile. Was ich natürlich als Einzel-

0: können dafür Daten. Aber gut, Eltern waren ja involviert. Das heißt, deswegen sagst du auch gerade, nee, das war ja eigentlich alles abgesprochen, dass ich da hinkomme. Aber die hat dann irgendwann mal keinen Bock mehr auf mich gehabt und gesagt, jetzt kannst du wieder zurückfahren, so ungefähr.
1: Und nicht irgendwann. Das war schon direkt an dem ersten Tag. Das war, glaube ich, eine Woche oder ein paar Tage vor Weihnachten.
0: Und da war das erste Mal kennenlernen gewesen?
1: Nee, das erste Mal, dass ich zu ihr kam.
0: Ja, das meine ich ja. Okay, da hast du dir
1: berechnet. Das erste Mal, dass sie zu mir kam, war, glaube ich, schon Ende November, Anfang Dezember.
0: Okay, und das heißt, meinst du, die hat ein Problem mit dir gehabt oder meinst du, die hat sich nicht mehr daran erinnern können, dass das eigentlich so anders abgemacht war?
1: Nee, ich sag's mal so, die hat ihre Stimmung gewechselt, also ihre Stimmung und ihre Meinung gewechselt, wie manch einer seine Unterhosen. Also gut. Das ging wirklich, in den ersten 5 Minuten war sie so Feuer und Flamme, dass ich vorbeikomme und in den anderen 5 Minuten war sie so, oh nee, habe ich eigentlich gar keinen Bock, du kannst wieder nach Hause fahren.
0: Na gut, ist natürlich echt ein bisschen blöd gelaufen, aber ich glaube, wenn ich diese Erfahrung einmal gemacht hätte, dann hätte ich auch gesagt, okay, du weißt du was, ich glaube, ich komme nicht zu dir, weil auf sowas habe ich keine Lust, auf so eine Situation, komm du lieber mal zu mir.
1: Ja, so in etwa war das auch, ja.
0: Okay. Naja, wie auch immer, am Ende auf jeden Fall hat es nicht mehr funktioniert. Was würdest du aus heutiger Sicht sagen, was war das größte Problem? War es sie, also ich meine jetzt die Partnerin, war es die Mutter? Woran ist es jetzt gescheitert, deiner Meinung nach?
1: Dann können wir die Frage nämlich an Geschichten 2 ganz hinten anhängen. Mhm. Ob du die dann gerade notierst, weil ich habe dann noch eine zweite Geschichte, die so relativ ähnlich ausgelaufen ist.
0: Wir haben nur noch 2 Minuten, ich weiß nicht, ob du es hinbekommst.
1: Okay, dann kannst du nochmal schnell nebenbei nachgoogeln, von Hinsweiler nach Husum, das ist kurz vor Dänemark, das sind Pi mal Daumen 700 bis 800 Kilometer.
0: Husum.
1: So, die Dame, die hat sich selbst finanziert, um hier runterzukommen, obwohl ich ihr gesagt habe, ich kann dir auch ein bisschen was beilegen. So, die Dame, die kenne ich aber auch schon ein bisschen länger, die habe ich damals, als ich 14 war, ich bin mittlerweile 19,
0: lass die ganzen Details weg, weil ich habe das Gefühl, ich muss mir das alles merken, aber es ist ja nicht relevant für die Geschichte. Lass wirklich nur auf die Kernsachen. Worum geht's?
1: Gut. Dann ist sie vorbeigekommen, hat mir genauso die ganze Kacke genauso vorgelogen mit, ich habe keine Freunde, ich bin alleine, das und sel und jenes, ist auch ein Drogen untergerutscht gewesen, ist auch wieder weggekommen davon wegen mir. Und letzten Endes, sie ist nach Hause gefahren, nachdem sie planmäßig 2 Wochen bei mir war, aber dann hat sie noch eine 3. Woche drangehangen, weil ich sie gefragt habe, willst du nicht doch noch eine 3. Woche bleiben? Und nach der 3. Woche ist sie nach Hause gefahren, hat sich nicht mehr bei mir gemeldet. Dass ich dann nur noch per Social Media, das ist auch das, was ich jetzt meinte, ans Ende anhängen mit der Frage, ich finde, Social Media und Handys haben die alte klassische Beziehung kaputt gemacht, weil du tatsächlich über Social Media vieles rausfinden kannst über die Person. Und ich dadurch auch gesehen habe, dass sie wirklich tagtäglich mit ihren, in Anführungszeichen, keine Freunde, dann am Bahnhof sitzt, dort irgendwie mit denen am Quatschen ist oder irgendwie an einem Penny, Netto, Edeka, keine Schleichwerbung, und dort dann irgendwie mit denen am Rumhängen ist.
0: Okay. Was ja legitim ist, kann ja machen, was sie möchte, ne? Aber sie hat trotzdem immer behauptet, sie hätte das alles nicht. Klar. Sie würde das nicht machen.
1: Klar, so wie du es ja von einem anderen Anrufer schon gehört hast, wie das schon 3 Vorredner vor mir gesagt hast.
0: Aber vielleicht ist es eine Auslegungssache. Jetzt könnte man natürlich, ich will sie nicht in Schutz nehmen. Ich will dir damit einfach nur sagen, nur weil ich mit den Leuten abhänge, nur weil ich mit denen Zeit verbringe, heißt das nicht, dass es meine Freunde sind. Also wenn sie es wirklich so meint und sagt, sie hat keine Freunde, das sind einfach nur Menschen, mit denen sie vielleicht Zeit verbringt, aus Langeweile oder weil sie, ne, dann kann das ja durchaus legitim sein, ihre Aussage, dass es keine Freunde sind.
1: Das kann wiederum sein, aber sie hat das wirklich spezifisch gesagt, dass sie niemanden hat, auch keine Freunde. Dass sie dort oben, so dort wie sie jetzt wohnt, niemanden hat, außer ihre Familie und sonst keinen mehr.
0: Okay, ja, dann hätte man vielleicht nochmal gezählt, hast du auch niemanden zum Abhängen? Wenn sie dann auch Nein gesagt hätte, dann wär's gelogen.
1: So, dann...
0: Naja, aber warte mal, was ich jetzt nicht verstehe und deswegen uns bleibt die Zeit auch nicht mehr, um das nochmal zu klären. Karlsruhe, Hinsweiler, jetzt kommt plötzlich Husum dazu. Ich bin irritiert. Ich weiß gerade nicht, ob eine zweite Geschichte geht oder ob das noch die gleiche Geschichte ist. Also die gleiche Frau.
1: Nein, nein.
0: Deswegen.
1: Husum ist andere Frau.
0: Andere Frau.

0: Deswegen hat sich mir gerade die Frage nicht beantwortet, warum es jetzt mit der ersten vorbei war. Sondern du hast dann direkt mit der zweiten weitergemacht. Was ist denn mit der ersten jetzt?
1: Ja, weil ich ja sagte, dass wir die Frage mit dem, woran es gescheitert hat, ganz nach hinten hängen, ans Ende der zweiten Geschichte. Weil tatsächlich über Social Media und das beschissene Handy hat einfach die Beziehung kaputt gemacht. Es ist alles gut und schön mit mal WhatsApp schreiben, fragen, wie es geht, aber das hat vieles und einiges kaputt gemacht, weil man dann nicht mehr so den persönlichen Kontakt hat. Jemand, der so eine Fernbeziehung führen kann, sage ich, Hut ab. Aber da muss auch sehr viel Ehrlichkeit mitspielen.
0: Okay. Ich stelle jetzt keine Frage mehr, weil ich bin nicht ganz glücklich, weil ich irgendwie die Antwort nicht habe. Aber ich, ja. Leon, ich wünsche dir einen schönen Abend. Alles Gute dir.
1: Ja, können wir mal in der offenen Runde machen.
0: Ja, genau. Wir klären dann die offenen Fragen noch. Ich bin leicht irritiert. Anrufen dürft ihr vom Handy vom Festnetz die Nummer zu mir ins Studio. Ja. Nee, ich komme nicht drauf. Ich habe die Verbindung zwischen der ersten und der zweiten Beziehung jetzt gerade nicht gefunden. Aber gut, wir gehen weiter. Falls ihr den Missing Link, glaube ich, heißt das, gefunden habt, dann sagt mir Bescheid. Heute Thema Fernbeziehung. Oh, es ist schon Viertel nach, muss man gerade gucken. Thema ist online gepostet und ich wollte ja auch gucken, was da so für Antworten von euch kamen. Frage Nummer 1. Moment, ich muss mal gerade laden. So, Frage Nummer 1 war, kommt sowas wie eine Fernbeziehung für euch in Frage, wollte ich wissen. Es kommt drauf an als Antwort, es gab nur ja, nein oder es gab, hatte ich bereits, es war blöd oder hatte ich bereits und es war okay. So, und hier kommt das Ergebnis aus der Community. Hatte ich bereits und es war okay, sagen 14% von euch. Hatte ich und es war blöd, sagen 20%. Nein, für mich kommt sowas überhaupt nicht in Frage, sagen 39%, das ist viel. Das ist die Top-Antwort heute Abend übrigens. Und kommt sowas für euch in Frage mit ja, sagen 27%. 27% ist also fast ein Drittel, für die das in Frage kommt, aber auch 39%, die sagen nee, auf gar keinen Fall. Zweite Frage, was ist euer wichtigstes Alltagsritual in so einer Fernbeziehung? Hier mal die Antwort. Guten Morgen und gute Nacht schreiben ist wichtig. Zusammen aufzuwachen ist mir besonders wichtig. Dann schreibt jemand Liebe, Treue, Ehrlichkeit und Vertrauen. Ja, das sind aber alles Dinge, die bei einer Fernbeziehung ist halt die Frage, ne? Muss halt da sein, ne? Ansonsten schwierig. Dann schreibt jemand arbeiten, essen gehen und Rechnungen zusammenzahlen. Okay, sehr pragmatisch. Dann haben wir jemanden hier, der schreibt, oder die schreibt besser gesagt, telefonieren. Wichtig ist das Wichtigste für uns. Dann schreibt eine Userin, vor dem Zu-Bett-Gehen sich zu schreiben, sich auszutauschen, vielleicht auch kurz zu erzählen, wie der Tag so war, zu telefonieren. Ja, das war's. Also genau, so, dass es sich gut anfühlt. Oder was? So, dass wir sich gut anfühlt, um mir ein gutes Gefühl zu geben zu können. Okay. Dann haben wir noch hier, online hat es bei uns angefangen, 2 Jahre nicht gesehen, sie Australien, ich Deutschland, jetzt zusammen in Australien mit unserem Kind. Und dann haben wir noch hier geschrieben, gute Nacht wünschen finde ich besonders wichtig, auch wenn man es morgens nicht geschafft hat. Okay, also das gute Nacht ist wichtiger als das gute Morgen. Halten wir mal so fest. Was haben wir noch? Wobei ich finde ja, der Tag startet viel schöner, wenn man ein schönes guten Morgen bekommt oder sowas wie, ich wünsche dir einen schönen Tag oder so. Oder manche nicht? Na gut, was haben wir noch? Letzte Frage, die ich online gestellt habe, ist, wie oft seht ihr euch denn aktuell? Hier war natürlich die Frage an alle gerichtet. Und jetzt gucken wir mal gerade, wie oft sehen sich denn die Paare in der Community? Wir sehen uns wöchentlich, sagen 58%. Sind natürlich auch die dabei, die sich täglich sehen. Dann kommen, wir sehen uns nur monatlich, sagen 12%. Wir sehen uns nur vierteljährlich, was bedeutet quasi nur alle 3 Monate, sagen auch 12%. Und wir sehen uns noch seltener als vierteljährlich, sagen 19%. Das finde ich ein überraschendes Ergebnis, wenn ich ehrlich bin. Jeder Fünfte also sieht seinen Partner, seine Partnerin seltener als vierteljährlich. Das ist Wahnsinn. Wo seid ihr? Ruft an. Ich will wissen, wie ihr das hinkriegt. Also wirklich, ernsthaft. So, was haben wir noch? Thema ist natürlich auch noch als Mail reingekommen. Schauen wir doch mal, was haben wir hier bekommen. Nachricht bekommen, und zwar von Sophia aus Saarbrücken. Ich bin gescheitert, sagt sie. Er mochte auf Insta, Ich brauche aber mehr. Ohne Absprachen kamen bei uns ziemlich viele Missverständnisse. Am Ende war es dann einfach nur noch eine Funkstille. Und heute weiß ich, dass es einfach was zu früh war. Und wir hätten auch über viele Dinge sprechen müssen, die einfach nicht gehen, und feste Regeln. Okay, dann haben wir eine Nachricht bekommen von Eileen, die hat geschrieben, bei uns ist es gescheitert, weil die Intimität einfach gefehlt hat, und die Intimität, die man sich aufgebaut hat übers Telefon, fiel mir besonders schwer. Und ich konnte damit mich nicht wirklich drauf einlassen. Ich hatte das Gefühl, es ihm schuldig zu sein, aber gleichzeitig auch wollte ich es nicht. Verstehe ich voll. Sag ich ganz ehrlich, verstehe ich voll. Klar, man ist entfernt, man denkt dann, naja, ne, gibt ja heute die technische Möglichkeit, sich vor der Kamera da irgendwie ein bisschen intimer zu zeigen. Aber ich verstehe auch voll, dass man sagt, ich fühle mich dabei nicht wohl. Ich will das nicht. Ich habe ein ganz blödes Gefühl dabei. Es gibt mir nichts. Ja, gibt vielleicht dir was, weil du dann das siehst und so weiter und dich da irgendwie befriedigst. Aber mir gibt das nichts. Und dann auch so dieser Gedanke, naja, was, wenn das aufgezeichnet wird? Wenn da Fotos irgendwie gemacht werden? Gar nicht mit einer bösen Absicht, sondern mit der Absicht vielleicht irgendwie, naja, weiß ich nicht, will ja vielleicht nicht immer FaceTime, will ja nicht immer vielleicht irgendwie, ich weiß nicht, ich finde das schon berechtigt, Eileen, sage ich dir ganz ehrlich. Finde ich gut, dass du das dann auch ausgesprochen hast, gesagt hast, nee, will ich nicht. Was haben wir noch? Dann haben wir hier Miriam, die hat geschrieben, hallo aus Hamburg. Wir haben es auch versucht, und das war irgendwie ziemlich so, was war ziemlich so, als würde man parallel statt gemeinsam leben. Für uns gab es viele Herausforderungen, also es hat sich schon komisch angefühlt, dass der Alltag so getrennt war. Auf Social Media haben wir versucht, unser Leben privat zu halten. Das heißt, wir haben uns gegenseitig geschickt, was wir so gemacht haben, und trotzdem hat es irgendwo einen unsichtbaren Druck aufgebaut. Okay, dann haben wir noch, komm, eine mache ich noch. Dann haben wir noch hier Kofi, noch nie gehört, Kofi aus Stuttgart, schreibt, wir sind nach 2 Jahren zusammengezogen. Der Übergang war härter als gedacht. Davor haben wir uns einmal im Monat gesehen. Plötzlich sieht man sich jeden Tag. Und man merkt, irgendwie war man das gar nicht mehr so richtig gewohnt. Und es war wirklich schwer. Wir mussten dann lernen, wieder auf Distanz zu gehen, obwohl wir nun zusammenleben. Wow, das finde ich gut als Gedanken, um es mal weiter auszuführen. Evi, vielen Dank für die Nachricht. Und wie sieht's bei euch aus? Würdet ihr sagen, ja, genau das ist das Problem. Wenn du dich an so eine Fernbeziehung gewöhnst, du siehst die Partnerin, den Partner nur einmal im Monat oder persönlich einmal alle 3 Monate, dann kann das eher sogar schädlich sein, wenn man dann wieder plötzlich zusammen ist und sich 24/7 sieht. Man ist überfordert. Man sagt irgendwie, das wird mir zu viel. Ruft mich an, eure Gedanken sind gefragt. Erstmal vielen Dank an alle, die online mitgemacht haben. Die Nummer ins Studio, wen haben wir dran? Kevin ist dran. Kevin, woher?
2: Ach, hi, aus Ludwigsburg.
0: Aus Ludwigsburg, guck mal, das wusste ich nicht mehr. Schön, dass du da bist, Kevin.
2: Ja, freut mich auch.
0: Ja. Letzte Frage an dich, die ich jetzt gerade hier gestellt habe. Wie siehst denn du das? Würdest du sagen, ja, das kann echt passieren, dass wenn du dich so selten gesehen hast und dann plötzlich siehst du dich doch wieder jeden Tag, dass du dann eigentlich denkst, so, okay, das wird mir gerade zu viel?
2: Ja, das muss man halt, ich würde sagen, mal testen auf jeden Fall, wa? Weil
0: muss man testen?
2: Ja. Es kann sein, dass halt eine Fernbeziehung so auf ein Monatsbasis, wo man sich nur einmal im Monat sieht, dass es funktionieren kann und sich dann auf jeden Fall auf einmal jeden Tag sieht, dass es dann was ganz anderes ist. So.
0: Was ist denn für dich, also wirklich, Hand aufs Herz, was ist dein Lieblingsmodell? Würdest du sagen, so einmal die Woche, mehr öfters will ich sie gar nicht sehen? Oder sagst du irgendwie, naja, so 2-mal die Woche, 3-mal die Woche? Ich habe ja heute schon gehört, dass es anscheinend wirklich Leute gibt, die damit kein Problem haben, sich nicht ständig zu sehen.
2: Ja, das kann ich verstehen. Also mein Modell ist, dass ich wohne ja gerade mit meiner Freundin so gesehen zusammen. Wir sehen uns fast jeden Tag, aber wir haben uns auch einig gesprochen, dass man, wenn man es miteinander abspricht, dass man sagt, hey du, ich würde jetzt gerne mal mit meinen Kumpels raus oder ich brauche mal einen Tag für mich oder sowas. Also 24/7 auf der Klatsche zu sein, ist halt wahrscheinlich auch nicht gesund, weil du brauchst halt auch was für dich selber, ne? im Endeffekt.
0: Okay. Und war das für beide, also für sie vor allem? Hast du es angesprochen oder sie?
2: Nee, sie hat es zuerst angesprochen, aber ich habe ihr recht gegeben.
0: Das heißt, ihr habt euch nicht irgendwie angegriffen gefühlt, weil so eine Aussprache, ne? Je nachdem, wie sensibel man ist, heißt es gleich, du liebst mich nicht mehr, du willst mich nicht mehr sehen, sag doch einfach, dass du Schluss machen willst. Aber war ja nicht der Fall. Ihr habt ja irgendwie es geschafft zu verstehen, dass das durchaus sinnvoll ist, was ihr da gerade besprecht.
2: Ja, genau.
0: Ja, genau, so ganz easy. Ja, wo ist es halt?
2: Ja. Wenn man auf denselben Nenner ist, dann funktioniert es auch. Also.
0: Aha. War das so ein böser Seitenhieb gegen alle Beziehungen, die nicht so funktionieren?
2: Nein, natürlich nicht, nee. Okay. Aber man kann ja auch Kompromisse schließen, so ist nicht.
0: Okay, wie sieht der Kompromiss aus?
2: Bei mir ist kein Kompromiss, also ich meine wegen dem, was du gerade gesagt hast mit dem Seitenhieb, dass Beziehungen, wo das nicht so ist, dass der andere vielleicht ein bisschen mehr möchte oder die andere ein bisschen weniger oder so, dass man da halt auch Kompromisse schließen kann und sich dann halt trotzdem auf denselben Nenner treffen kann.
0: Bevor ihr zusammengezogen seid und jetzt auch zusammen lebt, hattet ihr davor eine Fernbeziehung oder was war das?
2: Nee, wegen dem, was ich angerufen habe, ist eine ganz andere Person gewesen.
0: Ja, erzähl. Was ist das denn? Was war das denn?
2: Die Fernbeziehung, die ich mal hatte, die ging von, lass mich nicht lügen, 2021 und die ist auch im selben Jahr noch geendet. Das war von Stuttgart nach Berlin. Wir haben uns in Berlin kennengelernt auf ein zufälliges Treffen. Ein Kollege von mir hat sie schon einen Monat länger kennengelernt, hat gemeint, ja, ich soll die mal kennenlernen und so. Und es hat irgendwie funktioniert. Wir haben uns in den 3 Tagen, wo ich dort war, haben uns ein bisschen näher kennengelernt und haben uns gut verstanden und haben dann auf jeden Fall Gefühle entwickelt. Es ging ziemlich schnell, ja.
0: Hat er sich nicht geärgert, dass er euch beide connected hat, oder hat er von vornherein gesagt, nee, die ist nichts für mich, lern du die mal kennen?
2: Nee, das nicht, der war echt glücklich für mich.
0: Aber warum wollte er euch connecten? Also war er Single oder warum hat er dich connecten wollen mit ihr?
2: Ich würde sagen, per Zufall, weil das halt einfach eine chillige Gruppe war in Berlin. So von unserem Freundeskreis mäßig her. Okay. Also es war jetzt nicht absichtlich, hey, ich möchte dich connecten mit der, sondern hey, ich kenne da ein paar Leute, lass mal mit denen chillen, so.
0: Ah, okay. Sowas. Ja, gut. Erzähl weiter.
2: Ja, das hat auf jeden Fall, anfangs hat es gut funktioniert. Wir haben uns halt, nachdem ich dann wieder aus Berlin raus bin, haben wir halt geschrieben und telefoniert und dann haben wir ausgemacht, ja, in einem Monat kommen wir wieder nach Berlin und Respekt an meinen Kumpel auf jeden Fall. Der hat sich, wie ich im Nachhinein erfahren habe, hat er sich jedes Mal die Mühe gegeben, mit mir nach Berlin zu fahren jedes Mal und das auf seine Kappe zu nehmen, was halt auch Spritgeld und so angeht, nach Berlin zu fahren, extra nur, um dass ich die Person sehen kann, wo ich mir nachher denke, ja. Respekt auf jeden Fall und ein großes Herz. Nee, wir haben geschrieben, telefoniert und es war halt jedes Mal, wo wir uns dann gesehen haben, wo ich dann wieder in Berlin war, war große Euphorie und wir haben uns jedes Mal darauf gefreut, dass wir uns wiedersehen. Das ging gut, ungefähr 6 Monate lang, wo sie mir dann halt auch gesagt hat, ja, ich möchte jetzt nicht dein Herz brechen oder sowas, aber es kann für sie leider nicht funktionieren, weil es ist halt einfach die Entfernung. Und das habe ich auch vollkommen nachvollziehen können. Für mich wäre es okay gewesen mit der Fernbeziehung, weil mein Plan war irgendwie eigentlich auch nach Berlin zu ziehen, aber ist ja dann flöten gegangen dadurch. Aber ja, ich konnte sie auf jeden Fall verstehen, dass sie das so nicht konnte. Aber im Endeffekt, es ging für die ersten 6 Monate auf jeden Fall per Telefonieren und WhatsAppen.
0: Du hättest ja trotzdem dann hochziehen können. Warum hast du es nicht gemacht? Ich meine, hast du das so sehr von ihr abhängig gemacht, oder wie?
2: Ein wenig. Ein bisschen von der Stadt und also 50-50 wegen ihr und auch 50%, weil Berlin.
0: Und als die Beziehung vorbei war, war das Thema für dich so, dass du gesagt hast, jetzt habe ich keinen Bock mehr auf die Stadt. So, ich habe keinen Bock, ihr zu begegnen oder ich habe keinen Bock, irgendwie immer wieder diese Verbindung immer im Kopf zu haben, Ex-Partnerin, Berlin, oder warum?
2: Nein, nicht mal das. Ich hatte schon noch Interesse, trotzdem hinzuziehen. Aber dann hat sich viel persönlich bei mir ein bisschen geändert, auch neue Job und eine neue Beziehung. Deswegen habe ich es dann einfach flöten lassen mit Berlin. Ich versuche noch ein bisschen Kontakt mit zu pflegen, aber eher funktioniert eher schwer. Also wir sind nicht im Bösen ausgegangen.
0: Okay. Jetzt bist du in einer neuen Beziehung, du bist glücklich. Wie sehr wäre es für dich wie sehr würde dich das jetzt irgendwie treffen oder auch beeinflussen, wenn es jetzt irgendwie heißt, du, ich bin mal für ein halbes Jahr in Australien oder ich habe vor, woanders hinzuziehen, weil ich dann da studieren möchte, leben möchte, whatever. Wäre das für dich beziehungsrelevant, dass du sagst, okay, dann ist halt wieder vorbei? Oder sagst du irgendwie, spielt für mich keine Rolle?
2: Nein, ich würde nicht sagen, dass es für mich vorbei wäre. Ich weiß, dass es theoretisch schwer ist, dann mit diesen langen, dass wir uns lange nicht sehen können, ist schwer, ja. Aber ich würde sagen, ich könnte es auf jeden Fall durchstehen. Wie es bei meiner Freundin ist, würde ich auch denken, dass ich es durchstehen könnte.
0: Ja, okay.
2: Also ich denke, es ist schon machbar. Das wäre jetzt kein Grund zu sagen, ich trenne mich.
0: Ja, okay. Ja, sagst du, okay. Na gut. Dann war es das auch schon. Kevin, vielen Dank.
2: Ja.
0: Dir einen schönen Abend. Alles Gute.
2: Immer wieder.
0: Bis bald.
2: Danke ebenfalls. Tschüss. Ciao. Kurz noch. Grüße an Philipp von Große Vene. Das ist ein Kollege von mir, den habe ich gerade extra noch angeschrieben, weil er mir auch manchmal zuhört, wenn ich rede. Ich habe Bescheid gegeben, dass ich in der Leitung bin, deswegen.
0: Philipp, du bist gegrüßt. Bis dann, mach's gut.
2: Ciao. Hau rein.
0: So, anrufen dürft ihr auch vom Handy vom Festnetz. Wir haben noch 20 Minuten. Und wen haben wir denn dran? Muss man gerade gucken. Am längsten wartet. Wen hatte ich denn jetzt schon? Wir hätten jetzt Sascha aus Stuttgart. Sascha, guten Abend.
3: Guten Morgen, Daniel. Grüß dich.
0: Oder guten Morgen. Sascha, du hattest eine Fernbeziehung, du hast eine Fernbeziehung oder hast eine Meinung? Was ist denn
3: deine? Ich hatte eine Fernbeziehung und ich würde gerne meine Erfahrung teilen. Ich war damals noch ein Teenager.
0: Was ist denn los heute? Wieso kriege ich heute nur Teenager-Geschichten zu hören? Gibt es keine Erwachsenen, die eine Fernbeziehung führen?
3: Man wird reifer, was soll ich dir sagen? Man fängt an allen anderen Gewässern zu.
0: Das ist ein gutes Statement. Vielleicht, das finde ich sehr gut. Ne? Also, wenn ihr da draußen erwachsen seid und ihr führt eine Fernbeziehung, weiß nicht, Sascha hat gerade gesagt, man wird reifer, vielleicht. Müsst ihr reifer.
3: Angefangen hast du mit meiner Frau auch als Fernbeziehung. Wenn du das 50 Kilometer als Fernbeziehung siehst, war es mal eine, jetzt nicht mehr.
0: Jetzt nicht mehr, okay. Also Teenager, damals Fernbeziehung. Erzähl, was ist damals passiert?
3: Ja gut, am Ende ist es positiv ausgegangen. Ich kann mich nicht beschweren. Es ist einfach eine Lehre, die man zieht. Ich war damals 17, frisch in der Ausbildung. Sie war gerade 15 geworden und auch mit den Eltern, durch das, dass ich im Heim aufgewachsen bin, war es für mich nochmal eine andere Schwierigkeit, das Mädel überhaupt kennenzulernen. Man hatte nicht so die Connection zum Internet und Handy, das ging ja alles immer heimlich über den Kumpel.
0: Und wie habt ihr euch kennengelernt? Also war das eine Clique, war das ein Kumpel, eine Freundin
3: von
0: einem Kumpel?
3: Ganz zufällig, weil das Mädel kam aus so einem ostdeutschen Raum, also gar nicht von da, wo ich gewohnt habe, sondern viel, viel weiter weg. Das war Apolda, heißt die Stadt. Mhm. Vielleicht sagt ihr das was kurz.
0: Ja.
3: Kurz hinter Weimar, glaube ich, ist das.
0: Ja, kenne ich, ja.
3: Und dann hat man sich getroffen, hat sich ausgetauscht und irgendwann wurde es dann halt ernst. Dann musste ich mich vorstellen bei den Eltern und musste quasi Gelöbnis ablegen, dass ich nichts Böses im Sinn habe, weil ich ja kurz vorm Erwachsenensein war und sie halt noch nicht volljährig war. Und das habe ich auch alles gemacht und das Ganze hielt tatsächlich 2 Jahre lang und ich habe tatsächlich während meiner Ausbildung so viel gearbeitet, dass ich jede Woche damals noch mit dem Zug dahin gefahren bin. Freitagsabends nach dem Geschäft los und sonntags mittags wieder nach Hause, damit ich montags früh wieder im Geschäft stehe. Was ich allerdings an alle, die eine Fernbeziehung führen oder führen wollen, weil sie denken, das ist ein Kick. Auf einen Kick solltet ihr es nicht drauf ankommen lassen. Weil selbst hinter dem Kick steckt ein Mensch und ein Mensch sollte man niemals verletzen. Es ist ein, das war für mich persönlich was eine wundervolle Erfahrung. Sie ist ein wundervoller Mensch. Mittlerweile ist sie sogar verheiratet und hat überhaupt ein Kind, so viel wie ich weiß. Es war eine richtig geile Erfahrung eigentlich. Und wichtig, oder was für, also was für uns damals am wichtigsten war, ist offene Kommunikation. In unserem Fall mussten wir halt die Eltern mit reinnehmen. Vieles ging aber auch hintenrum. Man ist ein Teenager, man muss nicht alles seinen Eltern erzählen. Aber eine offene Kommunikation gegenüber seinem Partner ist einfach verdammt wichtig, weil sonst kann das Ganze gar nicht funktionieren. Wenn ich was zu verheimlichen habe, dann brauche ich keine Beziehung führen. Dann kann ich als Single durchs Leben gehen und kann mir jeden x-beliebigen raussuchen.
0: Und trotzdem, du sagst ja irgendwie, das war eine coole Zeit, das war eine schöne Zeit. Warum? Warum ist es vorbei, wenn das so schön und so cool und so toll war?
3: A, war es dann auf Dauer tatsächlich auch die Entfernung und man lebt irgendwann auseinander und man hat halt rechtzeitig gemerkt, hey, okay, das geht vielleicht doch ein bisschen zu arg weit auseinander. Ich war dann ausgelernt und hatte dann schon eine ganz andere Vision in meinem Kopf.
0: Welche denn?
3: Ich habe gelernt Mechaniker für Landmaschinentechnik. Ja. Und mein Ziel war es immer, entweder zu John Deere nach Mannheim zu kommen oder zum Klaas nach Hasewinkel. Und das hätte bedeutet, dass ich wieder hätte umziehen, also dass ich umziehen hätte müssen. Sie hätte dann mitkommen sollen.
0: Ja, hatte sie denn Pläne oder hatte sie gar nichts? Was waren denn ihre
3: Pläne? Sie wollte immer studieren. Ich habe damit auch gar kein Problem gehabt. Ich habe gesagt, in der Stadt in Hasewinkel gibt es bestimmt auch Unis, in Mannheim sowieso.
0: Ja.
3: Also studieren kann man ja fast überall heutzutage. Wenn ich aber an der Uni dann auch
0: wusste Erfolg nicht, was sie studieren will, oder was war das Problem?
3: Das Problem war einfach, dass sie nicht gedacht hat, dass ich es schaffe.
0: Sie hat nicht gedacht, dass du es schaffst? Dass
3: meine Vision, die ich habe, dass die nicht aufgeht und es dadurch dann zerbricht. Dass ich mich dann komplett gehen lasse und nicht mehr an mein Selbstvertrauen nicht weiter pushen kann und dann wieder hochkommen.
0: Sie hat gegen dich gewettet quasi.
3: Ja.
0: Wow. Ja. Wow, warum macht man das?
3: Ich habe keine Ahnung. Wie gesagt, sie ist eigentlich ein super nettes Mädel. Mittlerweile verheiratet, ein Kind.
0: Und trotzdem hat sie gegen. Ja, okay, gut, aber das ist ja aber schon echt eine. Das ist aber eine toxische Verbindung,
3: natürlich.
0: Das ist nicht gut. Das will ich euch generell mal als Hinweis mitgeben, ne? Also wenn ihr demotiviert werdet von eurem eigenen Partner, von der eigenen Partnerin, dann hinterfragt das wirklich mal, ob das die richtige Person an eurer Seite ist. Der Partner, die Partnerin sollte immer motivieren. Das heißt immer. Darf natürlich auch ehrlich sein. Aber wenn die Person ehrlich ist und sagt, nee, das ist blöd, dann soll sie gefälligst irgendwelche Vorschläge liefern, die Sinn machen. Aber oftmals ist es so, dass du irgendwie einfach nur schlecht geredet wirst und da kommt gar nichts. Weißt du?
3: Sag ich, was soll ich dir sagen? Ich habe meine Ausbildung mit Erfolg abgeschlossen.
0: Ja. Oh, jetzt höre ich dich nicht mehr. Jetzt ist die Verbindung gerade weg, Sascha. Irgendwo bist du in einem Funkloch. Was würde ich noch? Sascha, ich würde noch eine Sache hinzufügen, vielleicht bist du gleich wieder da, würde noch hinzufügen wollen. Hört euch immer an, was die Person für eine Meinung hat, finde ich ganz wichtig, auch in einer Beziehung finde ich das wichtig. Aber gebt eure Träume nicht auf, ja, und eure Dinge. Und wenn ihr nicht wisst, wie ihr weitermachen sollt, dann orientiert euch an Menschen, die bereits dort sind, wo ihr gerne hinwollt. Die geben euch mit Sicherheit bessere Tipps als so manche Person, die da noch nicht ist, ne? So, Sascha, bist du wieder aus dem Funkloch raus?
3: Ja, jetzt bin ich draußen.
0: Ja, ein bisschen Funkloch hast du noch, aber ich hoffe, es wird besser.
3: Furchtbar. Strecke.
0: Ist nicht schlimm.
3: Fahr da niemals lang mit einem Headset.
0: Okay. So, was wolltest du noch abschließend sagen?
3: Also, ich kann nur sagen, ich habe trotzdem durchgezogen. Ich habe 2 Jahre lang in dem Beruf gearbeitet, habe 10 Jahre lang für 2 Global Big Player gearbeitet, bevor ich mich selbstständig gemacht habe.
0: Okay.
3: Ich glaube, ich habe trotz allem was aus meinem Leben gemacht.
0: Ja.
3: Habe jetzt selber eine Familie. wie gesagt, also es ist eine wundervolle Erfahrung, wenn man sich die Zeit und alles nimmt mit offener Kommunikation. Das kann funktionieren tatsächlich. Hm. 2 Jahre ist eine lange Zeit, auch als Teenager. Und da hat man nochmal andere Bedürfnisse, wie wenn man jetzt schon älter ist und reifer im Kopf. Hm. Gerade was so die sexuelle Spannung angeht. Aber es war eine richtig gute Erfahrung. Ich kann jedem, falls man am Ende der Welt seine große Liebe findet, arbeiten, Kommunikation, es ist alles. Und dann funktioniert es eigentlich auch von alleine. Wenn das harmoniert, warum soll es dann nicht auf ewig halten? Manche finden ihre Liebe am Ende der Welt. Nicht jeder findet seine Liebe vor der Haustür.
0: Ja, aber hast du wirklich geschaut? Kannst du wirklich, also ist es wirklich diese eine Person, die am anderen Ende der Welt liegt, die zu dir passt?
3: Vielleicht auch nicht. Beim anderen liegt sie vor der Haustür, der andere muss um die halbe Welt reisen.
0: Ja, aber wenn du die Möglichkeit nicht hättest, über Internet die halbe Welt zu erkunden, sag ich mal, dann hättest du ja irgendeine Person aus der Gegend kennengelernt.
3: Boah, also ich glaube, ich wäre gar nicht auf Datingsuche gegangen. Also mich hat ja meine Frau angeschrieben. Ich habe das erst für einen Joke gehalten.
0: Naja, und so wäre es vielleicht im Schwimmbad gewesen, sie hätte dich angesprochen. Oder in der Bar oder im Restaurant oder beim Bäcker, was weiß ich, weißt du? Dann wäre es sowas gewesen, ohne Internet meine ich jetzt.
3: Boah, hat die Wilhelma so lange offen?
0: Ja, weiß ich nicht. Aber selbst da kann man sich irgendwie kennenlernen, das stimmt schon. Sascha, ich muss weiter. Ich sehe gerade, die Zeit läuft uns davon. Ich wünsche dir einen schönen Abend. Alles Gute dir für deine Gedanken. Und bis bald.
3: Bis bald, Daniel.
0: Tschüss.
3: Ciao, ciao.
0: So, weiter geht's. Ihr dürft anrufen. Wir haben noch ein paar Minuten. Wen haben wir denn dran mit der Endziffer 7?
4: Hallo?
0: Hallo, wer da?
4: Ja, Frank.
0: Frank, woher?
4: Aus Stuttgart.
0: Aus Stuttgart. Schön.
4: Ja.
0: So, von Stefan zu Frank. Ihr seid beide in der gleichen City, bin also nicht weit gekommen. Schön, dass du da bist, Frank. Erzähl, was hast du für ein Thema?
4: Ja, also du willst ja einen Erwachsenen haben, wo auch in der Fernbeziehung lebt.
0: Ja, natürlich. Ich frage mich schon die ganze Zeit, sind denn keine Erwachsenen in der Fernbeziehung?
4: Seit 5 Jahren.
0: Seit 5 Jahren, okay.
4: Bei uns klappt wunderbar.
0: Verrat mir mal, Stuttgart und...
4: Nordrhein-Westfalen.
0: Und NRW. Okay, das
4: ja,
0: ist...
4: Ja, bei Aachen.
0: Bei Aachen. Oh, das ist aber eine Strecke. Wie viele Kilometer sind
4: 400
0: das?
4: 400 Kilometer. 400.
0: 400? Seit 5 Jahren?
4: Ja. Und da fahren wir...
0: Kurze Frage natürlich zur Einordnung. Ihr habt euch kennengelernt, weiß ich nicht, in der gleichen Stadt kennengelernt oder übers Internet?
4: Nee, übers Internet. Über Facebook, da war auch mal so Partnerbörse oder was, wie sich das geschumpfen hat. Okay. Und durch Zufall, ja, ich habe statt 40 Kilometer Umkreis, habe ich 400 eingegeben.
0: Ja, wenn schon, denn schon.
4: Ja, ohne Absicht.
0: Ohne Absicht und trotzdem denke ich mir jetzt gerade so, Frank, was, wenn das kein Zufall war? Was, wenn dieses Vertipptsein dazu einfach geführt hat, dass es so kommen musste?
4: Ja, ich denke auch, weil das passt alles, ne?
0: So, dann die nächste Frage, die mir gerade natürlich zu diesem Kennenlernen einfällt, ist, ihr habt euch damals online kennengelernt. Wie lange hat es gedauert, bis man das erste Mal sich in echt gesehen hat? Ich meine, wann hat man Zeit gehabt, um diese 400 Kilometer mal auf sich zu nehmen? Oder hat man sich erstmal in der Mitte getroffen, so in der Hälfte der Strecke?
4: Nö, wir waren beide neugierig. Also es war relativ schnell. Das ging also... Ich glaube, nach 14 Tagen.
0: Okay, das ist wirklich schnell. Ja. Ich habe jetzt damit gerechnet, komischerweise, dass es so ein halbes Jahr gedauert hat. Aber nee.
4: Nö.
0: Ging
4: ich habe dann meinen Ausweis fotografiert, habe es ihr geschickt. Nicht, dass sie denkt, ich bin irgendwie so ein Gewaltverbrecher. Das kannst du dann ihrer Freundin und Bruder geben, ne? Damit die auch sicher sind. Weil, ja, ist ja nicht alles so einfach, ne?
0: Ich würde das niemals machen, ein Bild vom Ausweis. Weißt du, wie furchtbar ich auf dem Ding aussehe? Niemals.
4: Ja, ich auch.
0: Das sehe ich aus wie ein Schwerverbrecher auf dem Foto. Dieses biometrische Ding geht gar nicht.
4: Das sieht ja nicht aus wie ein Schwerverbrecher. Das sieht sogar die Frau aus wie ein Schwerverbrecher.
0: Na gut, aber ich verstehe die Absicht dahinter. Also wirklich, also eigentlich eine lobliche Eigenschaft von dir, dass du da einfach wolltest, dass sie da Bescheid weiß, dass sie sich sicher fühlt. Verstehe ich voll und ganz. Und dann aber nach 14 Tagen schon das erste Mal gesehen. War nach dem ersten Kennenlernen für dich bereits klar, oh, da ist was? Da, oder hat das dann doch noch ein bisschen länger gedauert, bis man dann auch zu diesem Punkt kam, dass man gesagt hat, ich glaube, ich will eine Beziehung. Und ich glaube, ich komme auch damit klar, dass es eine Fernbeziehung ist.
4: Nö, das war eigentlich relativ schnell sicher, ja, von ihr und von mir.
0: Ja. Das heißt, nach dem Kennenlernen, also noch nicht vor dem ersten Treffen, oder? Das war erst nach dem ersten Treffen.
4: Nach dem ersten Treffen, ja.
0: Okay, aber da war es dann schon relativ klar. Ja. War da auch schon klar, dass, dass 5 Jahre später ihr immer noch nicht zusammenlebt? Oder sagst du irgendwie, nee, wir hatten eigentlich schon eh längst vorgehabt, was zu ändern in der Situation, aber es hat sich dann irgendwie gezogen und jetzt ist es immer noch so?
4: Nee, ich habe ja hier einen festen Job alles, ne?
0: Ja.
4: Und dann, sie hat auch einen festen Job. Und da war es halt ein bisschen schwerer und dann haben wir gesagt, okay, sobald wir in Rente sind, ziehen wir zusammen. Ne?
0: Nicht dein Ernst, Frank. Wirklich jetzt?
4: Doch. Ja, klar. Ja,
0: wie alt bist du denn jetzt? Du bist doch noch nicht so alt. Wie alt bist du denn jetzt?
4: Doch, ich bin jetzt 65.
0: Okay, das heißt aber Rente steht ja, man geht Richtung Rente?
4: Ja, nächstes Jahr.
0: Und dann hast du dann wirklich vor zu ihr oder soll sie zu dir oder habt ihr euch dann noch gar nicht abgesprochen?
4: Nee, ich ziehe dann zu ihr und ja, dann wollen wir voll ins Leben genießen.
0: Okay, wie oft seht ihr euch aktuell? Oder sagen wir mal, die letzten 5 Jahre habt ihr euch im Schnitt wie oft gesehen?
4: Also die ersten 2 Jahre würde ich fast sagen, einmal die Woche, alle 2 Wochen.
0: Okay, und jetzt? So und
4: jetzt
0: dieses
4: jetzt
0: Jahr?
4: Sind so, ja, war dieses Jahr aber auch schon oft. Weil sie macht auch viel Homeoffice, dann kommt sie zu mir, dann bleibt sie hier eine Woche. Ne?
0: Ah, okay.
4: Eine
0: also
4: Woche
0: nicht nur
4: drauf fahre ich wieder hoch für übers Wochenende, weil ich arbeite normalerweise als Fahrer.
0: Ja.
4: Nachtschicht und ja. Also wir sehen uns relativ viel.
0: Diese Zeiten, ne, wenn sie jetzt zum Beispiel zu dir kommt, davon eine Woche ist natürlich, da kann man viel machen. Wenn du aber jetzt nur das Wochenende bei ihr bist, ist es dann wichtig, dass man dann auch was geplant hat? Oder sagst du irgendwie, nein, wir wollen einfach nur zusammen Zeit verbringen. Es spielt keine Rolle, ob wir dann irgendwie dieses Wochenende nur auf der Couch sitzen. Oder sagst du, nee, da muss man dann auch schon irgendwie ein bisschen Programm liefern, weil man sieht sich dann ja im schlimmsten Fall wieder für 2 Wochen nicht. Du weißt vielleicht, was ich meine oder worauf ich hinaus will.
4: Ja, ich weiß. Nö, aber das spielt eigentlich keine Rolle. Also hauptsächlich, man ist zusammen. Und egal, ob man jetzt auf der Couch sitzt oder sind unterwegs bei Freunden, also das ist kein Problem.
0: Hast du immer das Gefühl, dass, das ist jetzt eine sehr persönliche Frage, aber es würde mich trotzdem mal interessieren, dass dir dieses Hin- und Hergefahre nach so einem, ich meine, das ist halt jetzt trotzdem eine lange Strecke, deswegen frage ich mich einfach so, ist man danach eher ausgepowert oder sagt man irgendwie, nein, das gibt mir ja Energie, wenn ich sie gesehen habe, wenn wir Zeit verbracht haben, da bin ich nicht ausgepowert, da sage ich nicht, oh Gott, jetzt schon wieder 400 Kilometer zurückfahren und ich kann nicht mehr, wäre ich doch bloß ausgeblieben.
4: Nö, eigentlich gar nicht. Ich bin total entspannt. Also ich fahre ja jeden Tag 500 Kilometer mit dem LKW. Dann kommt es auf, das sind ja 100 Kilometer weniger mit dem PKW. Das ist alles okay.
0: Das ist alles okay, sagt er. Okay, aber du willst sie auch selbst fahren. Das heißt, du lässt das nicht irgendwie mit einem öffentlichen Zug oder so. Nein.
4: Nee, jetzt, wir haben da in der Corona-Zeit, ja, haben wir das gemacht mit dem Zug, aber das sind ja nix. Weltreisen. Ne?
0: Ja, und auch umsteigen und so weiter, nee. Das ist alles ganz schwierig. Ach. Was machst du denn mit dem Auto? Ich meine, 400 Kilometer hin, zurück, 800. Ich will gar nicht wissen, wie schnell dann der private PKW, Bremsscheiben müssen neu. Also der Verschleiß ist schon ziemlich stark bei so einem Auto mit so einer Entfernung, oder?
4: Ja, es geht. Hält sich alles im Rahmen.
0: Die Spritpreise